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1: Um 3 Uhr mit Gabriela Kühne. Russlands Präsident Putin lehnt ein persönliches Treffen mit seinem ukrainischen Kollegen Selenskyj derzeit ab. Selenskyj zeigt sich enttäuscht. In seiner täglichen Videobotschaft sagt er, der Kreml wolle den Krieg nicht beenden. Aus der Nachrichtenredaktion Laura Janke.
2: Alle hätten die schwache Antwort gehört, so Selenskyj. Er denke, viele Menschen weltweit werden enttäuscht sein. Der ukrainische Präsident hatte sich in einem offenen Brief an Putin gewandt und ihm ein Treffen in einem neutralen Land vorgeschlagen. Der russische Staatschef nannte den Ton des Briefes unverschämt. Auf dem Internationalen Wirtschaftsforum in St. Petersburg sagte Putin, so schaffe man keine Bedingungen für ein persönliches Gespräch. Ein solches hat es laut russischer Nachrichtenagentur Interfax allerdings zwischen Putin und Altkanzler Schröder gegeben. Putin brachte Schröder nochmal als möglichen Vermittler zwischen Russland und Europa ins Spiel.
1: Die US-Armee hat nach eigenen Angaben Ziele im Iran angegriffen. Ins Visier genommen wurden demnach Radarstationen. Zur Begründung hieß es, die Angriffe dienten der Verteidigung gegen weitere iranische Attacken. Außerdem habe man 4 Drohnen abgeschossen, die der Iran in Richtung der Straße von Hormus gestartet habe. Eigentlich gilt im Iran-Krieg derzeit eine Waffenruhe. Beide Seiten greifen aber immer wieder vereinzelt an. Der Verband der Familienunternehmer fordert, dass der Bundestag seine Sommerpause ausfallen lässt und stattdessen über wichtige Reformen berät. Das Redaktionsnetzwerk Deutschland zitiert aus einem Brief von Verbandschefin Ostermann an die Abgeordneten der Regierungsfraktion. Darin heißt es, die für das Reformpaket relevanten Ausschüsse sollten im Sommer weiterarbeiten, damit der Bundestag noch im August die entsprechenden Gesetze verabschieden könne. Die deutschen Fußballerinnen haben sich für die Weltmeisterschaft im kommenden Jahr in Brasilien qualifiziert. Das Team von Bundestrainer Christian Wück gewann in Köln mit 2:0 gegen Norwegen. Mit dem Sieg kann Deutschland in seiner Qualifikationsgruppe bereits vor dem letzten Spiel nicht mehr von Platz 1 der Tabelle verdrängt werden. Bei der Fußball-WM der Herren fällt für das deutsche Team Lennart Kahl aus. Der Offensivspieler vom FC Bayern München hat sich beim Training verletzt. Als Ersatz wurde Assan Quedraogo vom RB Leipzig nachnominiert. Am Abend trifft die deutsche Mannschaft im letzten Testspiel vor der WM in Chicago auf die USA. Das waren die Nachrichten. Das Wetter in Deutschland. Tagsüber oft freundlich, von Südwesten her gebietsweise Schauer und einzelne Gewitter, Höchstwerte 18 Grad in der Eifel bis 26 Grad in der Niederlausitz. Am Sonntag meist trocken, im Norden ein paar Schauer, 17 bis 25 Grad. Am Montag überwiegend trocken im Westen, abends Schauer und Gewitter 19 bis 28 Grad. Es ist 3:03 Uhr.
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1: Um 4 Uhr mit Gabriela Kühne. Russlands Präsident Putin lehnt ein persönliches Treffen mit seinem ukrainischen Kollegen Selenskyj derzeit ab. Selenskyj zeigt sich enttäuscht. In seiner täglichen Videobotschaft sagt er, der Kreml wolle den Krieg nicht beenden. Aus der Nachrichtenredaktion Laura Jahnke.
2: Alle hätten die schwache Antwort gehört, so Selenskyj. Er denke, viele Menschen weltweit werden enttäuscht sein. Der ukrainische Präsident hatte sich in einem offenen Brief an Putin gewandt und ihm ein Treffen in einem neutralen Land vorgeschlagen. Der russische Staatschef nannte den Ton des Briefes unverschämt. Auf dem Internationalen Wirtschaftsforum in St. Petersburg sagte Putin, so schaffe man keine Bedingungen für ein persönliches Gespräch. Ein solches hat es laut russischer Nachrichtenagentur Interfax allerdings zwischen Putin und Altkanzler Schröder gegeben. Putin brachte Schröder nochmal als möglichen Vermittler zwischen Russland und Europa ins Spiel.
1: Die US-Armee hat nach eigenen Angaben Ziele im Iran angegriffen. Ins Visier genommen wurden demnach Radarstationen. Zur Begründung hieß es, die Angriffe dienten der Verteidigung gegen weitere iranische Attacken. Außerdem habe man 4 Drohnen abgeschossen, die der Iran in Richtung der Straße von Hormus gestartet habe. Eigentlich gilt im Iran-Krieg derzeit eine Waffenruhe. Beide Seiten greifen aber immer wieder vereinzelt an. Der Verband der Familienunternehmer fordert, dass der Bundestag seine Sommerpause ausfallen lässt und stattdessen über wichtige Reformen berät. Das Redaktionsnetzwerk Deutschland zitiert aus einem Brief von Verbandschefin Ostermann an die Abgeordneten der Regierungsfraktion. Darin heißt es, die für das Reformpaket relevanten Ausschüsse sollten im Sommer weiterarbeiten, damit der Bundestag noch im August die entsprechenden Gesetze verabschieden könne. Die deutschen Fußballerinnen haben sich vorzeitig für die Weltmeisterschaft im kommenden Jahr in Brasilien qualifiziert. Das Team hat am Abend in Köln mit 2:0 gegen Norwegen gewonnen. Aus Köln, Christian Schulze.
3: Gleich den ersten guten Angriff schloss Marie Müller nach 17 Minuten erfolgreich ab. Im Länderspieldebüt gelang ihr damit direkt ihr erstes Tor. Noch schöner der Angriff und der Treffer 10 Minuten später. Im Strafraum schlänzte Carlotta Wamser per direkter Abnahme den Ball herrlich ins untere lange Eck. Schon vor der Pause musste die neu formierte DFB-Abwehr auch einige brenzlige Situationen überstehen. Und nach der Pause hatte Norwegen, der ärgste Konkurrent um den Gruppensieg, durchaus weitere gute Chancen. Doch die starke Ann-Kathrin Berger im Tor und Co. verhinderten ein Gegentor und durften feiern.
1: Das waren die Nachrichten. Das Wetter in Deutschland. Tagsüber oft freundlich, von Südwesten her gebietsweise Schauer und einzelne Gewitter. Höchstwerte 18 Grad in der Eifel bis 26 Grad in der Niederlausitz. Am Sonntag meist trocken, im Norden ein paar Schauer, 17 bis 25 Grad. Am Montag überwiegend trocken, im Westen abends Schauer und Gewitter, 19 bis 28 Grad. Es ist 4.03 Uhr.
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1: Um 5 Uhr mit Gabriela Kühne. In der Golfregion gibt es erneut Angriffe. Unter anderem Kuwait meldet feindliche Raketen und Drohnen. Aus der Nachrichtenredaktion Achim Gutzeit.
2: Die Flugabwehr ist im Einsatz. Die Armee des Golfemirats teilte mit, feindliche Geschosse würden abgefangen. Raketenalarm wurde heute früh außerdem in Bahrain ausgelöst. Zuletzt hatte es immer wieder iranischen Beschuss aus der Luft auf mehrere Golfstaaten gegeben. In den betroffenen Ländern befinden sich Stützpunkte der USA. Das US-Militär meldete seinerseits Einsätze. Man habe 4 iranische Drohnen abgewehrt. Sie seien in Richtung der Straße von Hormus geflogen und hätten eine Bedrohung für die Schifffahrt dargestellt. Außerdem habe man iranische Radarstationen ins Visier genommen.
1: Der Verband der Familienunternehmer fordert, dass der Bundestag seine Sommerpause ausfallen lässt und stattdessen über wichtige Reformen berät. Das Redaktionsnetzwerk Deutschland zitiert aus einem Brief von Verbandschefin Ostermann an die Abgeordneten der Regierungsfraktion. Darin heißt es, die für das Reformpaket relevanten Ausschüsse sollten im Sommer weiterarbeiten, damit der Bundestag noch im August die entsprechenden Gesetze verabschieden könne. Zum Tag der Organspende sind heute bundesweit zahlreiche Aktionen geplant. Die zentrale Veranstaltung ist in Leipzig und steht unter dem Motto »Zeit, Zeichen zu setzen«. Ziel ist es demnach, Bürgerinnen und Bürger zu überzeugen, eine Entscheidung für oder gegen eine Organspende zu treffen. Deutschland liegt bei der Zahl der Organspenden im europaweiten Vergleich seit Jahren am unteren Ende der Tabelle. Im vergangenen Jahr spendeten 985 Menschen nach ihrem Tod ihre Organe. Mehr als 8000 schwerkranke Menschen warten derzeit auf ein Spenderorgan. Die deutschen Fußballerinnen haben sich für die Weltmeisterschaft im kommenden Jahr in Brasilien qualifiziert. Das Team von Bundestrainer Christian Wück gewann in Köln mit 2:0 gegen Norwegen. Mit dem Sieg kann Deutschland in seiner Qualifikationsgruppe bereits vor dem letzten Spiel nicht mehr von Platz 1 der Tabelle verdrängt werden. Bei der Fußball-WM der Herren fällt für das deutsche Team Lennart Kahl aus. Der Offensivspieler vom FC Bayern München hat sich beim Training verletzt. Als Ersatz wurde Assan Quadriagono von RB Leipzig nachnominiert. Am Abend trifft die deutsche Mannschaft im letzten Testspiel vor der WM in Chicago auf die USA. Das waren die Nachrichten. Das Wetter in Deutschland. Tagsüber oft freundlich, von Südwesten her gebietsweise Schauer und einzelne Gewitter, Höchstwerte 18 Grad in der Eifel bis 26 Grad in der Niederlausitz. Am Sonntag meist trocken, im Norden ein paar Schauer, 17 bis 25 Grad. Am Montag überwiegend trocken, im Westen abends Schauer und Gewitter, 19 bis 28 Grad. Es ist 5.03 Uhr.
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1: Es ist 6 Uhr, die Nachrichten des Bayerischen Rundfunks mit Kia Arnzen. Die Übersicht. Iran greift US-Stellungen in Kuwait und Bahrain an. Unternehmerverband fordert Wegfall der Bundestags-Sommerpause. DFB-Frauen qualifizieren sich für Fußball-WM 2027. Das Wetter in Bayern, Sonne, ab Mittag Schauer und Gewitter, 19 bis 24 Grad. Kuwait. Aus der Nähe des Flughafens von Kuwait sowie aus Bahrain werden Explosionen gemeldet. Die US-Armee erklärte, der Iran habe mehrere Raketen auf die beiden Staaten in der Golfregion abgefeuert. Die meisten Raketen habe man abfangen können. Die iranischen Revolutionsgarden bestätigten, die Angriffe hätten US-Stützpunkten gegolten und seien eine Vergeltung für Attacken auf iranische Stellungen gewesen. Zudem habe man 4 Öltanker beschossen, die versucht hätten, die Straße von Hormus ohne Genehmigung zu durchfahren. Zuvor hatten die USA iranische Radaranlagen ins Visier genommen. Das für die Golfregion zuständige US-Regionalkommando CENTCOM sagte zur Begründung, die Angriffe dienten der Verteidigung gegen weitere iranische Attacken. Eigentlich gilt im Irankrieg derzeit eine Waffenruhe, beide Seiten greifen sich aber immer wieder vereinzelt gegenseitig an. Berlin. Der Verband der Familienunternehmer hat gefordert, dass der Bundestag seine Sommerpause ausfallen lässt und stattdessen über wichtige Reformen berät. Das Redaktionsnetzwerk Deutschland zitiert aus einem Brief von Verbandschefin Ostermann an die Abgeordneten der Regierungsfraktionen. Darin heißt es, die für das Reformpaket relevanten Ausschüsse sollten im Sommer weiterarbeiten, damit der Bundestag noch im August die entsprechenden Gesetze verabschieden könne. Die parlamentarische Sommerpause ist von Anfang Juli bis Anfang September. Leipzig. Zum Tag der Organspende sind heute bundesweit zahlreiche Aktionen geplant. Die zentrale Veranstaltung in Leipzig steht unter dem Motto Zeit, Zeichen zu setzen. Ziel ist es, die Bürger zu überzeugen, eine Entscheidung für oder gegen eine Organspende zu treffen. Deutschland liegt bei der Zahl der Organspenden im europaweiten Vergleich seit Jahren am unteren Ende der Tabelle. Im vergangenen Jahr spendeten 985 Menschen nach ihrem Tod ihre Organe. Das ist zwar die höchste Zahl seit 2012, zugleich befinden sich aber mehr als 8000 schwer kranke Menschen auf der Warteliste für ein Spenderorgan. Köln. Die deutschen Fußballerinnen haben sich vorzeitig für die Weltmeisterschaft 2027 in Brasilien qualifiziert. Im vorletzten Gruppenspiel gewann die DFB-Auswahl 2:0 gegen Norwegen. Die Tore schossen Marie Müller in ihrem ersten Länderspiel sowie Carlotta Wamser. Damit steht Deutschland als Gruppensieger fest. Für getrübte Stimmung könnte sorgen, dass die nationale Anti-Doping-Agentur Untersuchungen gegen Nationalspielerin Laura Freigang eingeleitet hat. Freigang habe 3-mal in 12 Monaten nicht für eine Kontrolle angetroffen werden können, hieß es. Ihr droht nun eine empfindliche Strafe. Chicago. Für Fußballnationalspieler Lennart Karl ist sein WM-Traum geplatzt. Der gebürtige Unterfranke hat sich im Abschlusstraining vor dem heutigen Testspiel gegen die USA einen Muskelbündelriss im Oberschenkel zugezogen. In den sozialen Medien schrieb Karl, es tue unbeschreiblich weh, das größte Turnier zu verpassen. Für den 18-Jährigen, der beim FC Bayern unter Vertrag steht, wäre es die erste Weltmeisterschaft gewesen. Bundestrainer Nagelsmann nominierte Assan Ouedra Ogou vom RB Leipzig für den WM-Kader nach. Am Donnerstag startet das Turnier in den USA, Mexiko und Kanada. Das Wetter in Bayern. Zunächst recht sonnig, ab dem Mittag an den Alpen, später auch in Franken einzelne Schauer oder kurze Gewitter. Rund um die Donau dagegen eher trocken. 19 bis 24 Grad. In der Nacht zunehmend trocken, 13 bis 9 Grad. Und die Aussichten, morgen ein Wechsel von Sonne und Wolken, nur einzelne Schauer in Alpennähe, am Montag ähnlich, am Dienstag wieder regnerisch, Höchstwerte 20 bis 28 Grad, ab Dienstag kühler mit 17 bis 21 Grad. Das waren die Nachrichten, es ist 6:05 Uhr. Die Verkehrsmeldungen. Die A96 Lindau-München ist zwischen Leim und Sendling wegen Brückenarbeiten in beiden Richtungen bis Montag 5 Uhr früh gesperrt. Es wird jeweils über die Anschlussstelle Blumenau umgeleitet. Soweit die Verkehrsübersicht.
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2: Mit Bettina Arne, guten Morgen. Ja, schön, dass wir Sie in diesen Tag begleiten dürfen. Hier sind zum Auftakt in dieser Stunde die Bläser der Fraßdorfer.

Das waren die Riederinger Sänger. Weiter geht's mit den Flinsbacher Saitenbläsern, den Brüdern Unterhofer aus Südtirol und den Alpacher Bläsern. Guten Morgen.

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Hier ist der Singkreis Seon.

Der Heimatspiegel am Samstag in der Früh. Wir schauen aufs Wetter. Ja, uns steht ein recht wechselhaftes Wochenende ins Haus. Heute gibt es einen Sonne-Wolken-Mix. Im Tagesverlauf sind aber auch immer ein paar Schauer und Gewitter möglich und die können dann auch zum Teil recht kräftig ausfallen. Die Werte heute 18 bis 23 Grad. Morgen, der Sonntag, der bleibt meistens trocken, aber der Tag beginnt erst einmal mit Wolken. Die lockern aber dann auf und die Werte wieder so bis 24 Grad. Ja, und dann wird's von Tag zu Tag wärmer. Am Montag werden dann schon wieder 28 Grad erreicht, also der Sommer kommt zurück. Hier ist der Anzenberger Dreiklang.

0: Normalerweise gibt es in jedem Landkreis ein Tierheim, finanziert unter anderem durch die Abgaben der Kommunen. Die sind nämlich zuständig für die Unterbringung von Fundtieren. Im Landkreis Dillingen, da gab es jetzt fast ein Jahr lang kein Tierheim mehr, denn das alte Gebäude war so marode, dass es gründlich saniert werden musste. Jetzt ist es erledigt, alles ist gemacht, das Tierheim macht wieder auf und heute gibt's einen Tag der offenen Tür.
1: Monatelang haben rund 30 Ehrenamtliche geschuftet, die verschimmelten Container geschrubbt, Wände neu gestrichen, aufgeräumt, viel Müll und Unrat entfernt. Wegen des schlechten Zustands war das Höchstädter Tierheim nämlich im vergangenen August vom Veterinäramt geschlossen worden. Seitdem ist viel passiert. Nicht nur die Räumlichkeiten wurden renoviert, auch teils neues Personal eingestellt und mit Evi Maria Springer gibt es eine neue Tierheimleiterin. Ab 1. Juli wird das Höchstädter Tierheim nun wieder öffnen. Allerdings können wegen fehlender Räumlichkeiten vorerst noch keine Hunde dauerhaft untergebracht werden. Aber Katzen, und das sei erstmal am wichtigsten, so Evi Maria Springer, denn es gäbe einfach viel zu viele unkastrierte Katzen im Landkreis Dillingen. Hier wollen sich die Tierschützer engagieren und Fundkatzen ein vorübergehendes Zuhause bieten mit dem Ziel, sie zu kastrieren und baldmöglichst an neue Besitzer abzugeben. Judith Zacher, Höchstädt.

0: Gnödel oder Glos, das ist die Frage. Hängt davon ab, ob man ihn in Südbayern oder in Franken isst, sagte Gerald Huber. Und er weiß natürlich auch, woher diese beiden Begriffe eigentlich kommen.
1: Ein Gnödel und ein Glos, das ist das Gleiche. Also in Bayern heißt das Gnödel.
2: Ein Gnödel ist bayerisch und ein Glos ist norddeutsch. Bin von, aus Norddeutschland und da sagt man Glos.
3: Haben schon recht, Madame. Heutzutage muss man es dazu sagen, wo man herkommt, weil am Reden allein merkt man es manchmal nicht mehr.
4: Jetzt pass auf, jetzt kommt was. Jetzt kommt was. Was ist jetzt?
3: Nix, ich bin ja schon brav. Also das mit der Unterscheidung zwischen Knödel und Klos haut schon noch hin. Wobei, so ganz allein preußisch ist der Klos nicht. Der fängt ja bekanntlich schon nördlich der Donau an.
1: Der Klos ist fränkisch und der Knödel bayerisch.
3: Ganz recht. Hängt denn der Klos mit dem Wort Klotz zusammen?
1: Mit Klotz, Klotz am Bein? Nein.
3: Natürlich hängen Klotz und Klos zusammen. Beides kommt aus dem mittelhochdeutschen Klotz, was so viel wie Klumpen heißt. Auch der Klops gehört vermutlich hierher, wobei manche vermuten, dass der Klops ziemlich bekloppt ist.
2: Nein, es ist ja ein Essen und ein Essen kann nicht bekloppt sein.
3: Doch, kloppen ist die norddeutsche Entsprechung von Süddeutsch und Hochdeutsch klopfen. Und möglicherweise sind Klopse geklopfte Klöße, aber das bloß nebenbei. Woher könnte denn unser südhochdeutsches Wort Knödel kommen?
1: Vom Knödeln, so, vom Dran, vom Drehen, weil man es knödelt. Ja, so knödeln tut man es halt, ich weiß auch nicht.
5: Oder knüllen.
3: Ja, mit dem zugegeben norddeutschen Knüllen sind wir schon ganz nah dran.
6: Vom Kneten vielleicht, weil das zusammengnetet wird.
4: Kann stimmen, ja. Weil man das so zusammenpatzt. Ja. Ne? Die passt man so zusammen, nach ins Knödel. Die tut man ein bisschen so dran.
6: Müssen wir so mit der Hand machen.
4: Die mache ich heute noch mit der Hand. Die mache ich heute noch mit der Hand, Knödel.
3: Ja, mit was denn sonst? Mit dem Knie vielleicht? Tatsächlich, Knödel hängt mit Kneten zusammen. Aber apropos Knie, Knödel, Knie, fällt Ihnen was auf?
6: Du hast das noch drum gehabt, bis du dort gehockt bist. Du hast das haben die Knie aus das drum gehabt.
4: Da haben höchstens Kircheldraht waren am Knie, aber sonst nichts.
3: Tatsächlich hängt der Knödel auch mit dem Knie zusammen und mit dem Knopf.
4: Nein, mit dem Knopf kann man es nicht vorstellen.
7: Mit Knoten?
6: Ja, mit Knoten
4: eben.
6: Weil da so ein Tuch reingekommen ist. Ja. Die haben doch grün geworden, die Knödel, und die haben doch in so ein Tuch reingekommen. Da ist das noch rausgepresst worden, das Wasser.
4: Freilich, ich hab's grimm und dann ins Ding und ausdruckt. Ich hab ein Knödel gemacht, ne?
3: Natürlich gehört auch der Knopf daher, genauso wie der Knoten und auch der Knochen und der Knorpel. Der uralte Anlaut kn bezeichnet immer etwas Dickes, eine Verdickung. Das Knie ist ja eine dickere Stelle zwischen Ober- und Unterschenkel. Die Knospe ist auch dick, bevor sie aufplatzt. Der norddeutsche Knüppel ist knorrig. Süddeutsch hat es das Wort Knüppel als Knüpfel auch einmal gegeben. Das Knüpfen und der Knopf hängen damit zusammen, auch der Knauf und der Knirps. Und selbstverständlich sind die kleinen italienischen Kartoffelknödel, die Gnocchi, Gnocchi geschrieben, eigentlich Knöcherl. Und Sie werden es nicht glauben, auch das Knicken und der Knicks gehören daher. Wenn man in die Knie einknickt, süddeutsch einknickst, bringt man seine Knochen ja auch in Knödelform im weitesten Sinn.
4: Ich kann nicht mehr machen, nichts.
7: Aber Sie haben den schon gelernt.
4: Ja, selbstverständlich. Ja, bei der Klosterfrau und beim Herr Pfarrer hat man Knicksel gemacht. Oder bei der Tante, wenn es gekommen ist, nicht? Hat man Knicksel gemacht. Ja.
3: Ja, der Knicks ist ganz abgekommen. Aber auch wenn er einen immer schwereren Stand gegen die Gnocchi, die italienischen Dorkbeizerl, hat, der gute bayerische Knödel wird sich noch eine Zeit lang halten.
1: Das ist nicht bayerisch, das ist Hochdeutsch. Knödel. Wir sagen Knödel.
3: Sie haben ja ganz recht. Bis zum nächsten Mal.

0: Normalerweise kennt der Bierpreis ja nur eine Richtung, nach oben. Nicht so in Nördlingen, wo gestern das größte Volksfest in Nordschwaben begonnen hat, die Nördlinger Mess. Und da ist die Mass heuer billiger als vergangenes Jahr. Tobias Hildebrand erklärt uns, warum.
1: Nördlingen, das Stabenfest, der Beginn der Volksfestsaison im Ries.
2: Wie schmeckt die Mass heuer, Fürst Wallerstein?
3: Gut, sehr gut sogar.
4: Hervorragend, es ist bayerisches Bier.
1: Hier auf dem Nördlinger Stabenfest gibt es noch das regionale Bier, Fürst Wallerstein. Gebraut quasi in Sichtweite vom Fest, auf dem Wallersteiner Felsen, nur ein paar Kilometer entfernt. Doch das Stabenfest ist das eine, die Nördlinger Mess das zweite Volksfest in Nördlingen. Und da gibt's neuerdings Augustinerbier aus München. Peter Schöniger betreibt das Festzelt auf der Mess. Er sagt, Logistik und das Bier haben bei der regionalen Brauerei zuletzt nicht gepasst. Wichtig war aber auch der Preis bei Augustiner.
5: Das Bier haben wir wesentlich günstiger eingekauft. Und deswegen haben wir gesagt, geben wir es auch an unsere Gäste in Nördlingen, unsere Besucher zurück.
1: Heißt, die Mass wird billiger, um ganze 70 Cent. Sie kostet heuer 10,50 Euro. Billigeres Bier, dafür aber eines aus München. Absegnen musste das der Nördlinger Stadtrat in nicht öffentlicher Sitzung. Zu der Entscheidung will sich der Nördlinger Oberbürgermeister auf Anfrage nicht äußern. Zurück auf dem Stabenfest. Was sagen die Biertrinker?
2: Augustiner oder Fürst Wallerstein?
3: Also ich muss sagen, der Wallersteiner, der hatte jetzt eine schlechte Phase. Da war die Qualität recht schlecht vom Wallersteiner. Aber ich muss jetzt sagen, also das Bier heute ist top.
6: Ja, eher fürs Augustiner.
2: Warum?
6: Ja, das Fürst schmeckt jetzt gerade einfach nicht so.
7: Also wenn, dann würde ich nur sagen fürs Wallersteiner.
2: Was Augustiner wird 70 Cent billiger.
7: Trotzdem fürs Wallersteiner. Man muss die Lokalen hier unterstützen.
8: Wenn ich jetzt nach München gehe, dann kriege ich anderes Bier. Aber die Münchner nehmen auch kein Fürst Wallerstein zum Beispiel. Auch wenn 70 Cent billiger wäre.
2: Schnelle Umfrage. Wer ist für Fürst Wallerstein, wer für Augustiner?
9: Also Fürst.
8: Ja, immer.
9: Fürst.
10: Augustiner.
11: Das war nicht schlecht, ja.
12: Wir kommen von Wallerstein, daher sind wir eigentlich schon eher fürs Wallersteiner Bier.
1: Klar ist, ohne die Mess bricht der regionalen Brauerei Umsatz weg. Aber dem Chef Karl Eugen, Prinz zu Oettingen-Wallerstein, geht es um mehr.
13: Wir sind seit Jahrhunderten in der Region hier verankert, investieren hier, haben Arbeitsplätze hier, kaufen von unseren Lieferanten lokal. Und dann wird man ausgetauscht gegen eine Brauerei, die vielleicht mal 10 Tage hier ist.
1: Die kleine Brauerei aus der Region gegen die größere aus München. Geschichte damit zu Ende? Nicht ganz. Denn auf dem kleineren Stabenfest gibt's ja noch Fürst Wallerstein. Und da ist die Mass auch billiger geworden. Um 50 Cent. Wie hat jetzt der Stabenfestwirt Christian Papert das hinbekommen?
14: Es hat sich nach dem Votum der Stadt pro Augustin an der Messe eine neue Vertragssituation ergeben. Und ich konnte dementsprechend verhandeln und kaufe das Bier in diesem Jahr etwas günstiger ein.
1: Gut nachverhandelt also. Konkurrenz belebt halt das Geschäft. Und eines ist klar, über sinkende Bierpreise hat sich wohl noch kein Volksfestbesucher beschwert.

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1: 7 Uhr, die Nachrichten des Bayerischen Rundfunks mit Kia Arnzen. Die Übersicht. Iran greift erneut US-Stellungen in Kuwait und Bahrain an. Putin empfängt Altkanzler Schröder in Moskau. Mehr als 8000 Menschen in Deutschland warten auf ein neues Organ. Das Wetter in Bayern, Sonne, ab Mittag Schauer und Gewitter, 19 bis 24 Grad. Kuwait. Aus der Nähe des Flughafens von Kuwait sowie aus Bahrain werden Explosionen gemeldet. Die US-Armee erklärte, der Iran habe mehrere Raketen auf die beiden Staaten in der Golfregion abgefeuert. Die meisten Raketen habe man abfangen können. Die iranischen Revolutionsgarden bestätigten, die Angriffe hätten US-Stützpunkten gegolten und seien eine Vergeltung für Attacken auf iranische Stellungen gewesen. Zudem habe man 4 Öltanker beschossen, die versucht hätten, die Straße von Hormus ohne Genehmigung zu durchfahren. Zuvor hatten die USA iranische Radaranlagen ins Visier genommen. Das für die Golfregion zuständige US-Regionalkommando CENTCOM sagte zur Begründung, die Angriffe dienten der Verteidigung gegen weitere iranische Attacken. Eigentlich gilt im Irankrieg derzeit eine Waffenruhe, beide Seiten greifen sich aber immer wieder vereinzelt gegenseitig an. Moskau. Ex-Bundeskanzler Schröder ist vom russischen Präsidenten Putin empfangen worden. Das Treffen habe im Kreml stattgefunden, hieß es. Ein Berater von Putin sagte anschließend, es sei ein gutes Gespräch gewesen. Zum Inhalt könne er aber nicht sagen, die beiden hätten unter 4 Augen gesprochen. Hinsichtlich eines möglichen Endes des Krieges in der Ukraine hatte Putin Schröder vor kurzem als seinen bevorzugten Vermittler von europäischer Seite genannt. Es gilt jedoch als unwahrscheinlich, dass die EU einen Unterhändler benennt, der aktuell zu keiner Regierung gehört. Auch die Bundesregierung äußerte sich ablehnend. Leipzig. Mehr als 8000 Menschen in Deutschland warten auf ein neues Organ. Das haben die Deutsche Stiftung Organspende und das Bundesgesundheitsministerium anlässlich des heutigen Tages der Organspende bekannt gegeben. Gleichzeitig wurden im vergangenen Jahr so viele Organe gespendet wie seit 2012 nicht mehr. Dies setzte sich auch Anfang diesen Jahres fort. Zwischen Januar und Ende April gab es 368 Menschen, deren Organe nach ihrem Tod gespendet wurden. Im Vorjahreszeitraum waren es 341. Dennoch herrsche weiterhin ein Mangel an Spenderorganen, betonte die Stiftung Organspende. Laut Experten scheitern Spenden meist an einer fehlenden persönlichen Zustimmung vor dem Tod. Köln. Die deutschen Fußballerinnen haben sich vorzeitig für die Weltmeisterschaft 2027 in Brasilien qualifiziert. Im vorletzten Gruppenspiel gewann die DFB-Auswahl 2:0 gegen Norwegen. Die Tore schossen Marie Müller in ihrem ersten Länderspiel sowie Carlotta Wamser. Damit steht Deutschland als Gruppensieger fest. Für getrübte Stimmung könnte sorgen, dass die nationale Anti-Doping-Agentur Untersuchungen gegen Nationalspielerin Laura Freigang eingeleitet hat. Freigang habe 3-mal in 12 Monaten nicht für eine Kontrolle angetroffen werden können, hieß es. Ihr droht nun eine empfindliche Strafe. Chicago. Für Fußballnationalspieler Lennart Karl ist sein WM-Traum geplatzt. Der gebürtige Unterfranke hat sich im Abschlusstraining vor dem heutigen Testspiel gegen die USA einen Muskelbündelriss im Oberschenkel zugezogen. Für den 18-Jährigen, der beim FC Bayern unter Vertrag steht, wäre es die erste Weltmeisterschaft gewesen. Bundestrainer Nagelsmann nominierte Assan Ouedraogo vom RB Leipzig für den WM-Kader nach. Am Donnerstag startet das Turnier in den USA, Mexiko und Kanada. Das Wetter in Bayern. Zunächst recht sonnig ab dem Mittag an den Alpen, später auch in Franken. Einzelne Schauer oder kurze Gewitter. Entlang der Donau dagegen eher trocken, 19 bis 24 Grad. In der Nacht zunehmend trocken, 13 bis 9 Grad. Und die Aussichten morgen, ein Wechsel von Sonne und Wolken, nur einzelne Schauer in Alpennähe. Am Montag ähnlich. Am Dienstag wieder regnerisch. Höchstwerte 20 bis 28 Grad, ab Dienstag kühler mit 17 bis 21 Grad. Das waren die Nachrichten, es ist 7.04 Uhr. Die Verkehrsmeldungen, die A96 Lindau-München ist zwischen Leim und Sendling wegen Brückenarbeiten in beiden Richtungen bis Montag 5 Uhr früh gesperrt. Es wird jeweils über die Anschlussstelle Blumenau umgeleitet. Soweit die Verkehrsübersicht.
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2: Mit Bettina Arne, guten Morgen. Und wir schauen nach Oberstdorf. Da tanzen heute Abend die wilden Mändle. Bei dem 2000 Jahre alten Kulttanz sind die Tänzer mit Gewändern aus Tannenbart komplett verhüllt und stampfen zu mystischer Musik. Nur alle 5 Jahre treten die wilden Mändle auf und heute Abend ist es wieder soweit. Bis Oktober tanzen sie dann immer mal wieder. Wer Karten will, der muss sich ranhalten, die sind begehrt. Bei uns beginnt jetzt die Waller Blasmusik und dann hören wir die Geschwister Steule. Musik.

Wenn die junge Generation den Hof übernimmt, dann gibt's oft Konflikte, weil es unterschiedliche Auffassungen gibt. So ist das auch bei der Familie, die wir jetzt vorstellen. Die Eltern hatten

0: in einen Milchviehbetrieb, in dem auch Tiere geschlachtet worden sind. Die Tochter Steffi sagt, nein, das will ich nicht. Wir wollen, dass die Tiere hier einfach so leben dürfen. Wie es die Familie trotzdem geschafft hat, sozusagen auf einen Nenner zu kommen, erzählt uns Rebecca Reinhardt.
1: Eine besondere Fracht unterwegs zum neuen Zuhause. 5 Legehennen müssen nun doch nicht zum Schlachter.
2: Die Hühner sehen jetzt verhältnismäßig gut aus für Hühner aus so einer Legehaltung. Genau, sie haben tatsächlich ziemlich viele Federn noch. Also wir kriegen auch teilweise welche, die haben fast keine Federn mehr oder viele kahle Stellen. Sie haben auch momentan keine sichtbaren Verletzungen. Also das sieht eigentlich verhältnismäßig okay aus.
1: Der Stall für die Hennen war einst der Kälberstall, als Steffis Eltern hier noch die Bauern waren. 32 Jahre lang haben sie hier knapp 2 Dutzend Milchkühe gehalten und gemolken. Nun hat Tochter Steffi den Hof übernommen und aufgehört, die Kühe zu besamen und zu melken. Und auch die Eier der frisch geretteten Hennen werden hier nicht gegessen.
2: Bei uns sind die Tiere eben keine Nutztiere. Also wir stellen ja gerade das in Frage, dass Tiere genutzt werden. Bei uns auf dem Lebenshof geht es ja darum, dass jedes Leben für sich einen Wert hat. Und Tiere sind bei uns nicht was wert, weil sie was nutzen, sondern einfach, weil sie da sind und weil sie leben und weil sie leben wollen.
1: Steffis Konzept, hier darf Huhn einfach nur sein. Vater Willi hingegen findet es natürlich,
3: dass man Tiere nutzt und dass man auch die Produkte von denen verwertet.
2: Also da sagst du auch ganz offen, da habt ihr unterschiedliche Ansichten.
3: Ja, klar. Aber darf man ja. Ist ja okay so.
2: Da können wir auch mit leben, dass wir da unterschiedliche Ansichten haben. Das ist okay.
1: Wirklich? Einige Tage später trifft sich die Familie zum Grillabend. Ein Härtetest.
4: Ist noch was anderes drin?
5: Genau, wir haben in der Tasche noch Bio-Zucchini gekauft und Bio-Paprikaschoten. Natürlich vegan.
1: Wichtig, denn Steffi und ihre Frau Helene essen weder Fleisch noch Milchprodukte.
6: Es geht um den Respekt gegenüber den Tieren. Wir sind hier im Lebenshof und wir bieten Führungen an und Workshops für Schulklassen, um darüber zu erzählen, was wir problematisch finden an der Tierhaltung. Es geht darum, dass die Leute hier den Tieren auf Augenhöhe begegnen können und die kennenlernen können. Und es wäre total falsch, wenn die Leute dabei ein Brötchen mit einer Bockwurst in der Hand haben. Oder eine Leberkassemmel.
1: Mechthild und Willi kennen das mittlerweile. Aber gerade Steffis Umstellung auf vegan war für die Milchviehbauern nicht einfach.
7: Da war es für mich irgendwie erst nicht nachvollziehbar. Ich habe dann auch gesagt, Steffi, das ist doch nicht nachvollziehbar, dass du jetzt irgendwelche Kalziumtabletten nimmst, um deinen Kalziumbedarf zu decken, wenn in der Milch, die wir hier auf dem Hof biologisch erzeugen, das Kalzium drin ist. Also, ich war da schon enttäuscht. Ich war jetzt nicht irgendwie böse auf die Steffi, aber ich war einfach enttäuscht.
1: Doch Steffi und Helene setzen weiter auf vegan und vermitteln regelmäßig Gästen bei Hofführungen, warum sie es falsch finden, Tiere zu nutzen. Trotz Differenzen hat es die Familie aber geschafft, zusammenzuhalten. Sie konzentrieren sich auf ihre Gemeinsamkeiten und...
7: Das ist ja grundsätzlich, ja, mit zu begrüßen, dass sie neue Ziele haben, neue Wege gehen, die wir auch mit Toleranz und der Vertrauen mittragen können.
1: Geld verdienen Steffi und Helene mit ihrem Lebenshof übrigens nicht. Sie haben einen Verein gegründet, finanzieren den Hof mit Spenden. Denn Tierschutz gibt es nicht umsonst.

0: Immer am ersten Samstag im Monat erzählt uns die Edith Schowalter, was in ihrem Garten gerade so los ist. Diese Woche hat ja der Deutsche Wetterdienst gemeldet, dass wir gerade das trockenste Frühjahr seit Beginn der Wetteraufzeichnungen hatten. Hast du das in deinem Garten auch gemerkt, Edith?
1: Guten Morgen. Also mich hat das ehrlich gesagt überrascht, wo ich das gelesen habe. Meine Pflanzen haben letztes Jahr deutlich mehr unter der Trockenheit gelitten wie heuer. Weil ich gieße ja fast ausschließlich die Gemüsepflanzen. Und natürlich alles, was frisch abpflanzt ist. Alles andere, finde ich, muss allein zurechtkommen. Und letztes Jahr haben zwei Sorten Glockenblumen tatsächlich zum ersten Mal, seit ich es habe, mit der Blüte einfach komplett ausgesetzt, weil zu wenig Wasser da war. Heuer sind sie jetzt gerade beim Aufblühen und zwar so üppig wie immer. Aber am Regenmesser habe ich es natürlich auch gemerkt, der April war extrem trocken und im Mai die erste Hitzewelle und auch wieder ganz wenig Regen. Also das habe ich vorher auch noch nicht erlebt.
0: Ja, wenn man wie du seit Jahrzehnten einen Garten hat und zwar immer denselben, erlebt man dann eigentlich trotzdem oft Sachen, die man vorher so noch nie erlebt hat?
1: Ja, jedes Jahr ist anders und manchmal bin ich selber erstaunt, wie viele einmalige Erlebnisse das immer wieder gibt. Also oft hat es mit seltenen Wetterlagen zum Tor, wie jetzt im Mai, weil normalerweise hofft man noch die Einpflanzen von Tomaten und Gurken nach der Eisheiligen ja immer, dass sonnig und warm wird. Weil nass und kalt, das mingen halt diese Südländer überhaupt nicht. Aber so wie heuer, mit Temperaturen um die 30 Grad und kein Wölkchen am Himmel und das über Tage, also das habe ich jetzt wirklich neu gelernt, dass das für die jungen Pflanzen auch wieder nichts ist. Die haben echt kämpfen müssen.
0: Beim letzten Mal hast du ja erzählt, dass die Blaumeisen wieder brüten im Nistkasten an deinem Gartenhäusl. War die Brut dieses Jahr eigentlich erfolgreich, Edith?
1: Ja, das war heuer auch wieder so ein einmaliges Erlebnis, weil die Blaumeisen, die bruten ja fast jedes Jahr irgendwo in unserem Garten. Und irgendwann hört man die im Nistkasten oder in der Baumhöhle piepsen und irgendwann ist dann Stille und dann weiß man, ah, jetzt sind sie ausgeflogen. Ja, oder man hofft es jedenfalls. Aber heuer haben wir zum ersten Mal überhaupt das Glück gehabt, dass wir die jungen Blaumeisen beim Ausfliegen direkt zuschauen haben können. Das war nämlich am Pfingstsonntag, wir waren im Garten, und dann ist uns aufgefallen, dass das Kipferl von einer jungen Blaumeise direkt aus dem Flugloch rausschaut. Und zwar immer wieder. Und irgendwann haben wir dann auch die Krallen am Fluglochrand gesehen. Und dann war es irgendwie, als müsste das kleine Vogel Mut fassen, so ein bisschen hin und her gewippt es erst. Und auf einmal ist scheinbar mühelos der Flug geflogen. Und das nächste Kipferl ist am Flugloch erschienen. Das war fast wie in der Tierdoku. Mit dem Unterschied natürlich, was in der Tierdoku in 20 Sekunden vorbei ist, das hat in Wirklichkeit bestimmt eine halbe Stunde dauert. Also zur richtigen Zeit am richtigen Ort sein und vor allem sich Zeit nehmen. Dann kann man im Garten immer wieder kleine Sensationen entdecken und das macht einfach

0: Das waren die Schönauer Musikanten. Heute ist der 6.6., ein Datum, an dem gern geheiratet wird, weil man sich diese Schnapszahl gut merken kann. Wir haben uns mal in der Region Ingolstadt umgehört, wie groß das Interesse ist.
1: In Pfaffenhofen an der Ilm ist das Interesse der Heiratswilligen enorm. Dort hätten sich gerne doppelt so viele Paare an diesem speziellen Samstag getraut, als es freie Termine gab. Mehr als 3 Trauungen konnte das Standesamt an der Ilm aber nicht annehmen. In Ingolstadt hätte es auch eine Nachfrage gegeben. Allerdings bietet das Standesamt dort das Schnapszahldatum 6.6.26 da nicht als Trauungstermin an. Die gleiche Situation gibt es in Neuburg an der Donau. Beim Standesamt in Eichstätt ist die Nachfrage für Samstag deutlich unterdurchschnittlich für einen Samstag, so eine Sprecherin der Stadt. Nur ein Paar heiratet dort am 6.6.26. Einen riesen Ansturm gibt es dagegen schon am Dienstag. 8 Paare feierten am 2.6.26 Hochzeit in Eichstätt. 26.26 auch eine Schnapszahl. Aus dem BR-Studio Ingolstadt, Susanne Pfaller.

0: Anfang März gab es auf dem Ammersee eine spektakuläre Aktion. Die Vereinsmitglieder der Bayerischen Seglervereinigung aus Utting, die haben einen 120 Tonnen schweren alten Dampfer ohne eigenen Motor über den See manövriert, denn ihr Vereinsheim, die Andex, war stark vom Rost befallen und musste unbedingt saniert werden. Robert Klawatz hat mal nachgeschaut, wie es heute um das alte Schiff steht.
1: Sie ist zurück. Die Andex liegt wieder fest an ihrem angestammten Liegeplatz in Utting am Ammersee. Der alte Dampfer hat einiges hinter sich. Zuerst musste das schwimmende Vereinsheim Anfang März ganz ohne Motor in die Werft nach Stegen gebracht werden. Zwei kleinere Boote schleppten dabei den 120-Tonnen-Koloss. Die Überfahrt hatte brenzliche Situationen für Kapitän Hansi Müller.
2: Halt, stopp, stopp, Gang raus, Hart, Steuerbord. Hartsteuerbord drehen, Vollgas voraus.
1: Am Ende ging aber alles gut. Dann wurde die Andex im Trockendock grundlegend saniert und danach wieder zurückgebracht. Friedrich Schweizer, der erste Vorsitzende der Bayerischen Seglervereinigung, kurz BSV, ist einfach nur froh.
3: Wir sind sehr glücklich. Es ist ein schönes Gefühl, hier wieder durch Utting zu laufen, die Andex wieder an ihrem Ort zu finden, wo sie hingehört. Das macht auch gleich wieder eine totale Heimatstimmung.
1: Der Rost hatte die Andex, besonders den Rumpf, schwer angefressen. Der Dampfer von 1907 drohte im schlimmsten Fall einfach zu sinken. In der Werft wurde der Rumpf geschweißt, die Wallschiene, quasi die Stoßstange des Schiffs, komplett erneuert und einen neuen Decksbelag gab's auch noch. Hafenmeister Robert Rohrmeier schaut freudig in die Zukunft.
4: Wir haben einiges dafür getan, dass wir dieses Zeitfenster auch jetzt bis zur nächsten Renovierung wieder deutlich nach hinten schieben. Also mein Ziel ist ja wirklich, dass wir jetzt die nächsten 20 Jahre Ruhe haben.
1: Und das Ganze hauptsächlich durch den ehrenamtlichen Einsatz der Mitglieder. Feinsäuberlich dokumentiert von Andreas Berz, der die Bauaufsicht hatte.
5: Von den Leuten wurde unendlich viel gemacht und es sind also Tausende von Stunden, die hier verbracht wurden und an denen die Mitglieder hier mitgearbeitet haben.
1: Am Ende sind es wohl beeindruckende 4000 Arbeitsstunden. Rechnet man alles zusammen, gehen die Segler von Kosten deutlich über 600.000 Euro aus. Den größten Teil stemmte die BSV selbst. Dazu kamen mehr als 92.000 Euro, die online gesammelt wurden. Der zweite Vorsitzende, John Höpfner, weiß aber auch, das alleine hätte nicht gereicht.
6: Das ist natürlich auch nur möglich geworden, dank der Förderzusagen, die wir erhalten haben von der Deutschen Stiftung Denkmalschutz, von der Landtagsfraktion im Bayerischen Landtag, der Bayerischen Landesstiftung und der Sportstättenförderung im Innenministerium. Da haben wir großes Glück und sind wir sehr, sehr dankbar.
1: Die erfolgreiche Sanierung wird dann am 20. Juni zum 75. Jubiläum der BSV groß gefeiert. Zum Glück für die Segler wieder auf der Andex, ihrem so innig geliebten schwimmenden Vereinsheim.

0: Und jetzt schauen wir im Heimatspiegel ein bisschen zurück in die Geschichte unserer Sprache. Die Verbindungen von Nürnberg nach Venedig waren über Jahrhunderte sehr eng. Und daraus entstand vor ziemlich genau 600 Jahren eines der ersten Sprachlernbücher, das die Forschung bis heute fasziniert. Sabine Göpe hat nachgefragt, was über dieses Diktionario bekannt ist.
1: Es gibt weltweit noch genau zwei Exemplare dieses Sprachbuchs. Um das Jahr 1424 schrieb ein Georg oder Jörg von Nürnberg eine Art Wörterbuch deutsch-italienisch oder eher nürnbergerisch-venezianisch. Antonia Landois vom Nürnberger Stadtarchiv.
2: Also die oberdeutschen Kaufleute, also auch die Augsburger, haben natürlich vom Venedig-Handel profitiert. Die Straßen führen nach Venedig. Aber Nürnberg und Venedig haben einen besonders intensiven Austausch, auch bereits in der Kaufmannsausbildung zum Beispiel, gepflegt, wo natürlich so ein Sprachlehrbuch auch von herausragender Bedeutung sein kann.
1: Der Verfasser muss ein hochgebildeter Mensch gewesen sein, doch um seine Identität ranken sich bis heute etliche Geheimnisse.
2: Identifiziert in den Quellen ist er nie worden. Diese Ortszuschreibung von Nürnberg kann heißen, dass er aus Nürnberg kam, muss es aber nicht, sondern es kann auch sein, dass er mal aus Nürnberg irgendwo hingezogen ist. Die Nachnamen waren noch keine wirklich feste Größe zu dem Zeitpunkt. Der Vorname Georg ist sehr häufig. Was wir ausschließen können, ist, dass er Patrizier war. Also ich denke, das kann man wirklich sagen. Deren Namen waren fest zu dem Zeitpunkt, wo er gewirkt hat. Mönch nicht auszuschließen. Aufgrund der sehr weltlichen Ausrichtung von dem, was er da hinterlassen hat, liegt es aber schon sehr nahe, dass er auch ein weltlicher Mensch war, der sich eben hervorragend ausgekannt hat im Bereich des Handels.
1: Denn das Sprachbuch ist kein einfaches Wörterbuch, sondern ein komplex aufgebautes Handbuch für Kaufleute. Hobbyforscher Wolf Torwart erklärt den Aufbau dieses ersten echten Sprachbuches.
3: Der erste Teil ist ein regelrechtes Lexikon, beginnt ordnungsgemäß mit Gott und geht dann auch in die Niederungen des Lebens ein. Der zweite Teil ist eine, wenn auch etwas rudimentäre Grammatik, aber immerhin, der Sprachlehrer, der das verfasst hat, hat das drauf gehabt, hier eine Grammatik daraus abzuleiten. Und der dritte Teil ist der ähnliche Teil, der ganze Dialoge in venezianisch und im damaligen nürnbergerisch wiedergibt.
1: Vor allem der Teil mit den Dialogen war damals wichtig. Die deutschen Kaufleute durften nur mit strengen Auflagen in Venedig Handel treiben. Das Sprachbuch half dabei, nicht übers Ohr gehauen zu werden.
3: Den Nürnberger Kaufleuten war vorgeschrieben, dass sie einen Makler, einen italienischsprachigen Makler, mit den Handelsübergaben und Handelsverhandlungen betrauen mussten, auch bezahlen mussten. Die waren nicht billig, die Leute. Und nachdem auch aus einem Dialog dieses Buches hervorgeht, dass die Nürnberger Kaufleute oder sagen wir vorsichtshalber die deutschsprachigen Kaufleute diesen Maklern misstraut haben, bestand ein hoher Bedarf an Sprachvermittlung, damit man auch die italienischen Worte der Makler und der italienischen Käufer verstanden hat.
1: Mehrere Tagungen und Forschungen haben versucht, die Identität dieses genialen Sprachlehrers zu klären. Doch Georg von Nürnberg hat sich bisher allen Versuchen entzogen, herauszufinden, wer er war. Wolf Torwart hat viel Zeit damit verbracht, weiter zu forschen.
3: Ich war so kühn zu glauben, dass man vielleicht anhand des Bandes die Nürnberger Bürgerbücher ihn identifizieren könnte, weil ich bei Durchblättern dieses Bandes gesehen habe, dass der Name Georg außerordentlich selten war zur damaligen Zeit in Nürnberg. Ich habe aus diesem Band deswegen herausgefiltert, alle Georgs, die in dem fraglichen Zeitraum in Frage gekommen wären. Da ist keiner dabei, der wirklich im Verdacht steht, nach Venedig ausgewandert zu sein, auch wenn der Band oder die damaligen Bürgerbücher verzeichnen, wenn jemand von Nürnberg weggezogen ist.
1: Man weiß nur, dass es ein sehr kluger und gebildeter Mensch gewesen sein muss. Antonia Landois fürchtet, dass nach 600 Jahren vermutlich kein Dokument mehr zu finden sein dürfte, das die Identität klären könnte. Was bleibt, ist sein Verdienst um die Vermittlung von Sprache und ein Einblick in die damaligen Dialekte venezianisch und nürnbergerisch.

Das war's von heute im Heimatspiegel. Und wenn Sie noch eine Anregung für den Sonntag brauchen, morgen ist Internationaler Welterbetag. Da gibt's besondere Aktionen auch bei allen bayerischen Welterbestätten, von der Bamberger Altstadt über die Königsschlösser bis hin nach Regensburg. Informationen dazu finden Sie ganz leicht im Internet. Und jetzt wünsche ich Ihnen ein schönes Wochenende.

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1: Acht Uhr, die Nachrichten des Bayerischen Rundfunks mit Kia Arnzen. Die Übersicht. Iran beschießt wieder US-Stützpunkte in Bahrain und Kuwait. Bundestag ist beim Thema Organspende weiterhin uneins. DFB-Frauen qualifizieren sich für Fußball-WM 2027. Das Wetter in Bayern, Sonne, ab Mittag Schauer und Gewitter, 19 bis 24 Grad. Kuwait. Der Iran hat erneut Raketen auf Kuwait und Bahrain abgefeuert. Laut dem US-Militär konnten 6 von 7 abgefangen werden. Eine Rakete soll ihr Ziel verfehlt haben. Es gab Berichte über eine Explosion unweit des Flughafens von Kuwait. Offenbar gibt es keine Verletzte. Die Einwohner waren zuvor über Sirenen dazu aufgerufen worden, sich in Sicherheit zu bringen. Die iranischen Revolutionsgarden teilten mit, die Angriffe hätten US-Stützpunkten gegolten und seien eine Vergeltung für amerikanische Attacken auf Radaranlagen im Iran gewesen. Zudem gab es einen iranischen Drohnenangriff auf Öltanker in der Straße von Hormuz. Eigentlich gilt im Irankrieg derzeit eine Waffenruhe, beide Seiten attackieren sich aber immer wieder gegenseitig. Leipzig. Heute ist der Tag der Organspende. Unter dem Motto Zeit, Zeichen zu setzen, findet in Leipzig die zentrale Veranstaltung statt. In Deutschland haben im vergangenen Jahr 985 Menschen Organe gespendet. Demgegenüber stehen mehr als 8000 Schwerkranke, die auf ein Organ warten. Im Bundestag gehen die Meinungen über die sogenannte Widerspruchslösung indes immer noch auseinander. Eine fraktionsübergreifende Gruppe plädiert dafür, dann würde die Organspende zum Normalfall, außer man hat sich ausdrücklich dagegen entschieden. Eine andere überparteiliche Gruppe von Abgeordneten will an der bisherigen Regelung festhalten. Demnach kommen als Spender nur diejenigen in Betracht, die ausdrücklich zugestimmt haben. Berlin. Der Verband der Familienunternehmer hat gefordert, dass der Bundestag seine Sommerpause ausfallen lässt und stattdessen über wichtige Reformen berät. Das Redaktionsnetzwerk Deutschland zitiert aus einem Brief von Verbandschefin Ostermann an die Abgeordneten der Regierungsfraktionen. Darin heißt es, die für das Reformpaket relevanten Ausschüsse sollten im Sommer weiterarbeiten, damit der Bundestag noch im August die entsprechenden Gesetze verabschieden könne. Die parlamentarische Sommerpause ist von Anfang Juli bis Anfang September. Köln. Die deutschen Fußballerinnen haben sich vorzeitig für die Weltmeisterschaft 2027 in Brasilien qualifiziert. Im vorletzten Gruppenspiel gewann die DFB-Auswahl 2:0 gegen Norwegen. Die Tore schossen Marie Müller in ihrem ersten Länderspiel sowie Carlotta Wamser. Damit steht Deutschland als Gruppensieger fest. Am Dienstag findet dann das letzte Spiel der Qualifikation gegen Slowenien statt. Für getrübte Stimmung könnte sorgen, dass die nationale Anti-Doping-Agentur Untersuchungen gegen Nationalspielerin Laura Freigang eingeleitet hat. Freigang habe 3 Mal in 12 Monaten nicht für eine Kontrolle angetroffen werden können, hieß es. Ihr droht nun eine empfindliche Strafe. Chicago. Für Fußballnationalspieler Lennart Karl ist sein WM-Traum geplatzt. Der gebürtige Unterfranke hat sich im Abschlusstraining vor dem heutigen Testspiel gegen die USA einen Muskelbündelriss im Oberschenkel zugezogen. In den sozialen Medien schrieb Karl, es tue unbeschreiblich weh, das größte Turnier zu verpassen. Für den 18-Jährigen, der beim FC Bayern unter Vertrag steht, wäre es die erste Weltmeisterschaft gewesen. Bundestrainer Nagelsmann nominierte Assan Ouedraogo von RB Leipzig für den WM-Kader nach. Am Donnerstag startet das Turnier in den USA, Mexiko und Kanada. Das Wetter in Bayern. Zunächst sonnig, ab Mittag an den Alpen einzelne Schauer oder Gewitter, später auch in Franken, 19 bis 24 Grad. Im Laufe der Nacht wieder trockener, 13 bis 9 Grad. Und die Aussichten. Morgen ein Wechsel aus Sonne und Wolken. Nur in Alpennähe Schauer. Am Montag lange trocken, später Regen. Am Dienstag regnerisch. Höchstwerte 20 bis 28 Grad. Ab Dienstag 17 bis 21 Grad. Es ist 8:05 Uhr. Die Verkehrsmeldungen. Die A96 Lindau-München ist zwischen Leim und Sendling wegen Brückenarbeiten in beiden Richtungen bis Montag 5 Uhr früh gesperrt. Es wird jeweils über die Anschlussstelle Blumenau umgeleitet. Soweit die Verkehrsübersicht.
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2: Die folgende Geschichte hat sich so oder zumindest so ähnlich zugetragen. Überliefert ist sie aus zeitgenössischen Berichten. Weil es kein Audiomaterial und keine Zeitzeugen mehr gibt, erzählen wir die Geschichte auf Grundlage dieser Quellen und helfen dramaturgisch verdichtet hier und da ein kleines bisschen nach. Aber wirklich nur ein bisschen.
3: Es ist der 3. Oktober 1977. In wenigen Minuten wird am Frankfurter Flughafen die nächste Maschine nach San Francisco abheben. Unter den Passagieren ist auch ein 49-jähriger Mann aus Bayern. Leicht untersetzt, ein rundlicher Kopf mit freundlichem Gesicht. Sein Name? Erwin Kreuz. Er ist aufgeregt, gespannt, vielleicht auch ein bisschen nervös. Denn das hier ist sein erster Langstreckenflug. Zuvor war er nur ein einziges Mal geflogen, nach Berlin. Das hier wird sein erstes Abenteuer auf einem anderen Kontinent. Er kommt aus Adelsried, einem kleinen Ort in der Nähe von Augsburg. Dort arbeitet er als Bierbrauer für eine regionale, mittelgroße Brauerei. Erwin Kreuz ist mit seinen 49 Jahren immer noch Junggeselle, hat keine Kinder. Jetzt, zu seinem 50. Geburtstag, will er sich dieses ganz besondere Geschenk machen. Eine Reise nach San Francisco.

0: Im Flugzeug dauert es nicht lange und Erwin wird müde. Während die Turbinen des Fliegers monoton summen, düst Erwin friedlich ein. Träumt er schon von der Golden Gate Bridge? Von der Gefängnisinsel Alcatraz? Von den ikonischen San Francisco-Bildern, die er aus Zeitschriften, Filmen und Serien kennt?
1: In den 70er Jahren, den 60er Jahren ist natürlich das Reisen mit der Faszination durch die amerikanisch geprägte Gegenkultur, also durch die Unterhaltungsindustrie der Gegenkultur, extrem eng verschränkt.
0: Valentin Gröbner ist Historiker, Kulturwissenschaftler und Autor mehrerer Bücher über die Geschichte und die Bedeutung des Reisens.
1: Es reicht, wenn Sie sich irgendwelche Filme anschauen, ab den 1950er Jahren, erst recht ab den 1960er Jahren. Da ist immer von der Reise als dem Entkommen die Rede. Man trifft dann auch auf der Reise den richtigen Mann, die richtige Frau und dann wird alles gut. Das heißt, das Reisen hat ganz viele Skripts aus der Unterhaltungskultur, denen man als Fernseh- und Kino- und Romankonsument spätestens ab dem Ende der 1950er Jahre gar nicht mehr entkommt. Das ist allgegenwärtig. Und den Rest macht die Popmusik aus dem Radio.

0: Erwin Kreuz öffnet die Augen. Die Maschine steht still. Rund um ihn herum erheben sich die anderen Passagiere aus ihren Sitzen, ziehen ihre Koffer aus den Fächern, verlassen das Flugzeug. Eine Flugbegleiterin geht an Erwin vorbei. Ihr Lächeln trifft seinen immer noch verschlafenen Blick.
1: Have a nice time in San Francisco.
0: Na dann. Erwin Kreuz verlässt ebenfalls das Flugzeug. Er nimmt sein Gepäck und geht zur Passkontrolle. Draußen ist es etwas kalt und windig. Dieses San Francisco hat sich Erwin Kreuz im Oktober eigentlich wärmer vorgestellt. Er winkt ein Taxi heran. Da seine Englischkenntnisse sehr überschaubar sind, kann er dem Taxifahrer nur ein Wort nennen. Sleep. Der Taxifahrer nickt freundlich und fährt Erwin Kreuz zu einem einfachen, aber gemütlichen Hotel. Der Brauer blickt aus dem Fenster auf die dunklen Straßen. San Francisco also. Dann legt er sich aufs Bett und schließt die Augen. Seine Reise hat begonnen. Allerdings nicht da, wo er eigentlich hin wollte. Was er zu diesem Zeitpunkt nämlich noch nicht weiß, er ist gar nicht in San Francisco. Erwin Kreuz ist in Bangor, einer kleinen Stadt im Bundesstaat Maine. Fast 6000 Kilometer entfernt von der Golden Gate Bridge, die er unbedingt sehen wollte. Das Flugzeug hatte hier nur einen Zwischenstopp zum Tanken gemacht. Die Flugbegleiterin? Die ging einfach nur in den Feierabend. Doch das alles hat Erwin Kreuz missverstanden. Am nächsten Morgen ist er sich deshalb absolut sicher. Er ist in San Francisco.
2: Heute zählen die Deutschen zu den reisefreudigsten Nationen der Welt. Im Jahr 2024 haben Menschen aus Deutschland insgesamt etwa 277 Millionen mehrtägige Reisen mit mindestens einer Übernachtung unternommen. Das war natürlich nicht immer so. Vor etwa 200 Jahren ist Reisen noch einer kleinen Elite vorbehalten. Wohlhabende Bürger, Adlige oder Studenten, die aus Bildungs- oder Standesgründen unterwegs sind. Im 19. Jahrhundert verändert die Industrialisierung die Reisemöglichkeiten grundlegend. Eisenbahn und Dampfschiffe machen das Reisen schneller und günstiger. Plötzlich können auch Menschen Strecken zurücklegen, für die das zuvor unvorstellbar war.
3: In den 1920er Jahren machen die italienischen Faschisten Urlaub für alle zu einem ihrer Slogans. Und die Nazis kopieren das nach der Machtergreifung sofort und beginnen mit staatlicher Unterstützung Ferienheime einzurichten. Selbstverständlich nur für die richtigen Deutschen und nicht für die, die politisch unliebsam sind. Und machen den Slogan der nationalen Pflicht zum Ferienmachen

0: stellen den ins Zentrum von nationalsozialistischer Propaganda. 1937, vor dem Krieg, vermitteln die Reisebüros mehr als 10 Millionen Reisen in Deutschland. Und das ist die Vorgeschichte der deutschen Lust am Reisen, die normalerweise nicht so gern erzählt wird. Nämlich, dass das ein genuin faschistisches Volksaufmunterungsprogramm war im Namen der nationalen Arbeits- und Leistungskraft.
1: Nein, mit dieser Vorgeschichte wollen sich die zahlreichen Deutschen, die dann in den Wirtschaftswunderjahren der 1950er ihren neu erworbenen, noch ziemlich weißen Wohlstandsbauch an italienischen Mittelmeerstränden bräunen, wohl eher nicht auseinandersetzen. Jetzt wird aus italienischer Dolce Vita Deutsche Vita. Jedenfalls für 2 Wochen im Jahr. Reisen, das ist jetzt ein Lebensgefühl. Eine kulturelle Praxis. Etwas, das man sich verdient hat. Der Urlaub wird zu einem festen Bestandteil des Jahresablaufs. Es lockt die Pauschalreise.
2: Den Südatlantik zu Nettopreisen. Im Jet ankommen wie die Prominenz. Sie fliegen dem Grippewetter einfach davon. 30 Tonnen Düsenschub bringen die nötige Fluchtgeschwindigkeit.
0: Die Selbstverständlichkeit von das haben wir uns verdient oder unsere Ferien in Deutschland ist ein Produkt der Nachkriegskonjunktur und der immer großzügigeren Urlaubsregelungen, die dann ab den 60er Jahren immer stärker greifen. Das heißt, die Leute hatten einerseits mehr Geld und andererseits mehr Zeit und waren von ihren Eltern her gewohnt an die Tradition des Sommerurlaubs, der großen Reise.
1: Reisen ist nicht nur eine Frage von Geld und Mobilität. Es ist schon immer auch eine Frage der Bilder gewesen, die wir von der großen, weiten Welt in uns tragen. Und vor allem, wie sie uns vermittelt werden. Bereits im 19. Jahrhundert gibt es die ersten modernen Reiseführer. Ein prominentes Beispiel ist der Baedeker, dessen erste Bände in den 1830er Jahren von Karl Baedeker herausgegeben werden. Die Bücher enthalten detaillierte Beschreibungen, Karten und Stadtpläne, aber kaum Bilder. Die meisten Orte müssen sich Reisende dann auch selbst vorstellen. Erst im frühen 20. Jahrhundert lassen sich Bilder fremder Länder günstig und massenhaft in Zeitschriften drucken.
0: Und die bringen selbstverständlich aus der Lust des Publikums heraus und aus der Lust an den spektakulären Bildern heraus ja auch ununterbrochen Geschichten über touristische Reisen. Das heißt, als Medienkonsument ist man auch gleichzeitig ein Konsument von Reisegeschichten, ganz egal, was man liest. Und dann kommt der Fernseher.
1: Die Bilder in Zeitschriften und im Fernsehen formen bei den Lesern nicht nur Sehnsüchte nach fernen Ländern, sie beeinflussen auch das Urlauben im eigenen Land. Zu dieser Zeit locken die bayerischen Alpen. Schon in den 1950er Jahren knüpft der bayerische Tourismus an die Vorkriegszeiten an. Bayern bietet den Deutschen idyllische Wanderwege, klare Seen, Erholung und Tradition und sehr wahrscheinlich auch das Ausleben eines durch die Schrecken des Zweiten Weltkriegs schamvoll unterdrückten Heimatgefühls. Ein Gefühl, das auch in den damals so populären Heimatfilmen mit aller Vehemenz reanimiert und zelebriert wird. Diese unbeschwerte Heimatduseligkeit erlebt der Adelsrieder Erwin Kreutz tagtäglich quasi vor seiner eigenen Haustür. Zieht es ihn deshalb im Herbst 1977 nach San Francisco, der Hippie-Metropole an der Westküste der USA. If you're going to San Francisco. Beziehungsweise nach Bangor. Nur, das weiß er zunächst gar nicht.
3: Nun aber wundert sich Erwin Kreutz doch langsam. Er ist jetzt seit 4 Tagen hier. Und die Golden Gate Bridge ist einfach nirgends zu finden. Gefühlt ist er die ganze Stadt schon mehrere Male abgegangen, aber diese Brücke ist einfach nicht in Sicht. Genauso wenig wie die Gefängnisinsel in der Bucht. Immerhin, Erwin Kreutz entdeckt auf seinen Spaziergängen 3 chinesische Restaurants. Das muss wohl Chinatown sein. Und auch sonst wirkt hier alles schon sehr amerikanisch. Gut, ohne solide Englischkenntnisse ist es natürlich schwer, sich mal eben durchzufragen. Schließlich hält er nur noch eine Möglichkeit für plausibel. Er ist in einem Vorort von San Francisco gelandet. Das würde auch den Namen seines Hotels erklären. Bangor House Hotel. Natürlich. Bangor muss ein Vorort sein. Ganz klare Sache. Nun reicht es, Erwin Kreuz. Ein Taxi muss her. Erwin Kreuz sagt dem Taxifahrer in nicht genau überliefertem Denglisch, dass er in die Innenstadt von San Francisco möchte. Der Fahrer schüttelt lachend den Kopf und fährt davon. Erwin Kreuz versteht gar nichts mehr. Was macht der echte Bayer in so einem Moment? Er trinkt ein Bier. Nicht im Wirtshaus, sondern im Pub. Dort bleibt er hartnäckig und versucht weiter herauszufinden, wo dieses San Francisco sein könnte. Deutsch, San Francisco, Brücke, Gefängnis oder so ähnlich. Die Bedienung im Pub hat schließlich eine Idee. Sie kontaktiert Gertrude und Kenneth Romine, die beide Deutsch sprechen. Das Paar kommt sofort, um Erwin Kreuz zu treffen und bringt ihn ins Black Rose, ihr deutsch-amerikanisches Restaurant in Old Town. Holzvertäfelte Wände, Kuckucksuhr, Bierkrüge. Hier fühlt sich Erwin Kreuz fast wie daheim. Gertrude hört sich seine Geschichte an und erklärt ihm vorsichtig, was los ist. Und vor allem, wo er wirklich ist. Als Erwin Kreuz endlich begreift, warum San Francisco nicht wie San Francisco aussieht, entfährt ihm ein nicht überlieferter bayerischer Fluch. Hey! Wie konnte ihm denn so etwas passieren? Das hatte er sich alles ganz anders vorgestellt.
1: Reisen beginnt schon, bevor wir uns physisch an einen Ort bewegen. Und zwar im Kopf. Die Welt, die wir bereisen, existiert zunächst als individuelles Bild, Erwartung, Projektion. Jede Stadt, jeder Ort wird so zum Kunstwerk unserer Vorstellungskraft, bevor wir ihn überhaupt betreten. Mit solchen Vorstellungen reiste auch Erwin Kreuz nach San Francisco. Und die ließ er sich in den ersten Tagen nicht nehmen. Nicht von fehlenden Brücken, nicht von der falschen Küste, nicht von der unstimmigen Geografie. Obwohl eigentlich alles um ihn herum darauf hindeutete, dass er sich an einem völlig falschen Ort aufhielt.
4: Also zunächst mal ist zu sagen, dass Wahrnehmungen im Allgemeinen, ob beim Reisen oder auch im Straßenverkehr oder im Alltag, was ganz anderes sind als reine Registrierungen dessen, was objektiv der Fall ist oder so, nicht?
1: Eva Schürmann ist Professorin für Philosophie an der Otto-von-Guericke-Universität Magdeburg. Einer ihrer Forschungsschwerpunkte ist die Philosophie der Wahrnehmung.
4: Wahrnehmen heißt immer, also sagen wir hören oder sehen, ist immer vielfältig verwoben mit anderen mentalen Prozessen. Also Erwartungen, Erinnerungen, Ergänzungen, die man einfach stillschweigend vornimmt. Mentale Zustände wie Glaubenssätze und eben auch Vorstellungen.
1: Erwin Kreuz hatte sicherlich eine klare Vorstellung von San Francisco, seine eigene. In Bangor führte sie zwar zu Verwunderung, aber nicht sofort zu Enttäuschung. Was folgt, war zunächst ein unbeirrbares Weitergehen. Für Kreuz war San Francisco vermutlich weniger eine geografische Koordinate als ein Versprechen. Ein Versprechen, das er auf die Realität projizierte.
4: Ich denke, man kann sagen, die Vorstellungen sind da in gewisser Weise stabiler als die Wahrnehmung, beziehungsweise lassen sich durch die Wahrnehmungen nur sehr träge korrigieren. Ja? Und es gibt auch viele interessante Philosophen, die dazu was gesagt haben. Wittgenstein zum Beispiel, ein wichtiger Philosoph des 20. Jahrhunderts, ja, hat so eine schöne Formulierung geprägt, wo er schreibt, die Idee sitzt gleichsam, Idee ist in gewisser Hinsicht ein anderes Wort für Vorstellung, die Idee sitzt wie eine Brille auf der Nase, wir kommen gar nicht auf den Gedanken, sie abzusetzen. Ja, und durch so eine Vorstellungsbrille muss also dieser Mensch geschaut haben und war deswegen ziemlich lange der Überzeugung, an einem ganz anderen Ort zu sein.
1: Vorstellungen ordnen die Welt noch bevor wir sie wahrnehmen. Nicht nur Erwin Kreuz, wir alle tragen solche Vorstellungsbrillen auf der Nase. Sie bestimmen, was uns auffällt und was wir übersehen. Sie erklären, was noch nicht passt und versprechen, dass dort, wo gerade noch eine Leerstelle ist, später etwas erscheinen wird. Für den Philosophen Arthur Schopenhauer gilt sogar, die Welt ist meine Vorstellung.
4: Er meint eben, dass das, was wir Welt nennen, also Außenwelt, Realität, Tatsachenwelt, ja, dass das auf sozusagen zwei Säulen stünde, nämlich auf dem, was er Wille nennt, und das andere Standbein ist Vorstellung. Und mit Vorstellung meint er eben all die Ideen, die sich ein Subjekt von der Welt macht. Und er geht eben so weit zu sagen, die Welt ist gar nichts anderes als unsere Ideen von ihr.
1: Reisen ist kein bloßes Sich-Verlagern im Raum. Es ist ein Experiment mit den eigenen Vorstellungen. Wer reist, trifft auf eine Welt, die schon vorinterpretiert ist. Zu Erwin Kreutz Zeiten waren das Prospekte, Illustrierte, Filme, Serien, Nachrichten. Heute kommen Social Media, Google Maps und unzählige Reiseberichte hinzu. Der Blick des Reisenden ist nie unschuldig. Er sucht Bestätigung, Anknüpfungspunkte, Wiedererkennbares. Genau darin liegt das Paradox. Wir reisen, um Neues zu erleben und nehmen zunächst vor allem wahr, was zu unseren Erwartungen passt. Im Fall von Erwin Kreutz wird die Realität von Banger so lange eingeordnet, übersetzt und transformiert, bis alles in sein Bild von San Francisco passt. Erwin Kreutz bewegt sich durch die Stadt. Er sieht, hört, riecht, schwitzt, friert. Sein Körper ist angekommen und reagiert auf den Ortswechsel. Dass hier an dem Ort vieles für ihn nicht passt, muss deshalb nicht heißen, dass die Vorstellung falsch ist. Es kann auch heißen, dass sie noch nicht vollständig eingelöst ist. Seine Vorstellung von San Francisco ist nicht falsch. Er sitzt nur der Illusion auf, in San Francisco zu sein, während er faktisch in Bangor ist.
4: Dieser Kreutz hatte nicht nur die Vorstellung, sondern offenbar die Illusion, in San Francisco zu sein, während er ganz woanders war. Nicht? Das Prinzip, dass wir in Vorstellungswelten leben, das sollten wir nicht vorschnell als Illusion diskreditieren. Weil um über eine Illusion ein Urteil fällen zu können, müsste man sozusagen so eine übergeordnete Meta-theoretische Perspektive haben, ja, von der aus man Irrtum und Wahrheit, Täuschung und eine richtige Wahrnehmung und so voneinander unterscheiden könnte. Und das ist nicht die Perspektive der erlebenden Person.
1: Wenn wir reisen, begegnen wir Orten nie neutral. Ein Ort ist nicht einfach da, er erscheint uns auf individuelle Weise. Schon bevor wir ihn betreten, haben wir Vorstellungen. Warm oder kalt, freundlich oder abweisend, lebendig oder ruhig. Sie strukturieren unsere Wahrnehmung und bestimmen, worauf wir achten und was wir übersehen. Wir bewegen uns also nicht nur durch den Ort, sondern durch unsere Erwartungen. Und die werden bestätigt, korrigiert, übertroffen oder enttäuscht.
5: Mein Vater hatte mir erzählt, weil ich ja nicht so gerne in Häusern, sondern gerne draußen in der Natur war, hat er mir von diesem Land erzählt.
1: Carmen Rohrbach kennt das gut. Die Biologin und Reiseautorin hat unzählige Länder bereist. Zu Fuß durch Wüsten, mit dem Boot über Flüsse, durch Gegenden und Grenzgebiete ohne Schilder. Eine ihrer frühesten Vorstellungen von einem fernen Ort wurde ihr von ihrem Vater eingepflanzt, der ihr von diesem Ort schon als Kind erzählt hat.
5: Von der Mongolei. Und das war für mich schon so das Wort, ein Traumwort. So mit 5 Jahren hat da meine Fantasie mir das schon so vorgespiegelt, wie mein Vater mir das erzählt hat. Später dann, als ich dorthin reisen konnte, als ich in Westdeutschland lebte, dachte ich, nein, das war mein erstes Sehnsuchtsland. Das habe ich mir jetzt so toll vorgestellt. Da wäre ich nur enttäuscht, wenn ich dahin komme. Weil die Fantasie bei uns Menschen ja oft viel größer ist als die Wirklichkeit. Wir stellen uns manches so ganz fantastisch vor. Dachte ich, nein, da reise ich dann doch nicht mehr hin. Das will ich nicht, diese Enttäuschung. Aber ich bin ein neugieriger Mensch und hat's mich dann doch dorthin gezogen. Und da war mal wirklich die Wirklichkeit großartiger, als was ich mir vorher vorgestellt hatte. Das hatte ich mir eben gar nicht so vorstellen können. Da fehlten eben die Informationen.
1: Diese Informationen fehlten Erwin Kreutz zwar nicht, aber dafür die Sprachkenntnisse. Übrigens wohnt Carmen Rohrbach seit einem Jahr in Adelsried. Genau, dem Adelsried, von wo aus 1977 auch Erwin Kreuz seine USA-Reise antrat.
5: Ich habe natürlich, als das Thema jetzt mir gestellt wurde, gleich nachgefragt bei den sogenannten Ureinwohnern, also bei den echten Adelsriedern. Und die haben gesagt, ja, das ist doch der Olli gewesen. Also er lebt nicht mehr, aber er ist noch immer bekannt. Und ich habe dann gleich gefragt, wisst ihr auch, was er da Tolles erlebt hat? Ja, da war wohl da was in Amerika.
1: Genau, da war was in Amerika beim Olli. Ganz offensichtlich sein Spitzname, unter dem man Erwin Kreuz bis heute in Adelsried kennt. Wir werden ihn hier aber weiterhin Erwin nennen. Und zu Erwins Irrtum sieht Carmen Rohrbach eine Parallele in ihrem eigenen Leben. Im Alter von 25 Jahren unternimmt sie einen Fluchtversuch aus der DDR, über die Ostsee Richtung Dänemark.
5: Ich bin Biologin und wollte in Dschungel, in die Wüste, überall eben Forschungen machen. Am liebsten auf den Galapagos-Inseln. Da hatte ich nämlich mit 12 Jahren einen Film gesehen. Deswegen bin ich geflüchtet. Die Flucht ist nicht gelungen. Ich bin im Gefängnis gelandet. Also was ganz Negatives, so ähnlich wie bei dem Herrn Kreuz, als es eben nicht geklappt hat. Aber dann hat Westdeutschland mich freigekauft. Ich kam an das Max-Planck-Institut in Seewiesen, wo der Konrad Lorenz, der Gänsevater, gewesen ist. Und die haben mich dann zu den Galapagos-Inseln geschickt. Ein Jahr konnte ich dort an den Meerechsen forschen. Also es ist eine Geschichte, wo ich denke, das klingt so unwirklich, dass sowas gelingen kann. Also eigentlich so ein bisschen so eine Parallele.
3: Oktober 1977. In der Regionalzeitung Bangor Daily News erscheint ein bemerkenswerter Artikel. Die Schlagzeile:
6: Golden Gate Bound German visits Bangor by mistake. Ein Deutscher auf dem Weg zur Golden Gate Bridge besucht irrtümlich Bangor. Es gefällt ihm hier, sagte Mrs. Romine. Er habe ihr erzählt, dass alle in Bangor sehr freundlich gewesen seien und ihn trotz der Sprachbarriere niemand ausgenutzt habe. Am Montag nahmen die Romines Kreuz mit an die Küste und seitdem erkundet er weiterhin die Umgebung auf eigene Faust.
3: Dieser Artikel macht Erwin Kreuz in Bangor über Nacht zum Star. Und er kann gar nicht so schnell USA auf Englisch buchstabieren, wie aus seinem skurrilen Irrtum plötzlich ein Bavarian American Dream wird. Die ganze Stadt will den irrlichternden Bierbrauer kennenlernen. Erwin Kreuz wird von amerikanischer Freundlichkeit überrollt wie von einem riesigen Bierfass. Fremde laden ihn zum Essen ein und zeigen ihm stolz ihre Stadt. Die lokale Presse ist begeistert und berichtet fortan über jedes Detail von Erwins Bangor-Reise. Der Rotary Club, ein lokaler Verein für gemeinnützige Projekte, ernennt Erwin Kreuz zum Ehrenmitglied. Kurz darauf wird er auch Ehrenhäuptling der Penobscot-Indianer. Die Aufnahme ehrt seine Freundlichkeit und Offenheit und feiert die Verbindung zwischen Menschen verschiedener Herkunft. Erwins 50. Geburtstag wird ein richtiges Ereignis. Am Nachmittag feiert er in einem bekannten Burger-Restaurant und darf dort selbst die amerikanischen Fleischpflanzer braten.
7: Open wide, America. Burger Chef's got big, juicy, terrific burgers for you. 100% all beef.
3: Am Abend geht es dann ins Black Rose, das deutsch-amerikanische Restaurant des Ehepaars Romine, das Erwin in Bangor als erstes geholfen hat. Es wird eine wilde Nacht. Viel Bier, viel bayerisch-amerikanische Gaudi und angeblich sogar 3 Heiratsanträge für Erwin Kreuz. Warum er sie ablehnt, ist nicht bekannt. Vielleicht hat er nicht ganz verstanden, was die Damen von ihm wollen. Egal, für amoröse Gspasetteln ist sowieso keine Zeit. Erwin bekommt vom Bürgermeister von Bangor den symbolischen Schlüssel der Stadt überreicht. Und ein freundliches Ehepaar aus der Gegend schenkt ihm ein kleines, immerhin 4000 Quadratmeter großes Stück Land. In nur wenigen Wochen wird aus dem verirrten Touristen Erwin Kreuz der wohl bekannteste Mensch von Bangor. Der Gouverneur von Maine, James B. Longley, lädt Erwin Kreuz in die Hauptstadt Augusta ein und richtet ein kleines Fest für ihn aus.
1: Durch Missgeschick, Unerfahrenheit und pure Verwirrung findet sich Erwin auf einer Reise wieder, die er nie geplant hätte und die er sich vermutlich niemals hätte vorstellen können.
0: normal verlaufende Reisen hinterlassen in den allermeisten Fällen bei den allermeisten von uns keine Spuren. Wir fliegen nach San Francisco, schauen uns die Golden Gate Bridge an, kommen zurück und unser Leben läuft mehr oder weniger genauso weiter wie vorher. Es braucht das Missverständnis und das Verlorengehen und übrigens auch die Hilfe von freundlichen Leuten, die man vorher nicht kannte, damit eine solche Reise eine Wirkung hat und eine neue Geschichte erzeugt. Und das ist das Nette an der Sache mit Erwin Kreuz. Das heißt, weil er etwas falsch macht, gerät er in eine Situation, in die vor ihm noch niemand gekommen ist, und davon hat er was.
1: Erwin wird vom gewöhnlichen Urlauber zum unfreiwilligen Individualreisenden, zu einem regelrechten Verirrungskünstler. Seine Reise lebt vom Unvorhergesehenen, vom Zufall als Motor, vom Nichtwissen als Bedingung für Entdeckung. Der Irrtum selbst wird zur eigentlichen Entdeckung. Erfahrene Reisende wie Carmen Rohrbach planen ihre Expeditionen bewusst und mit klaren Zielen. Und doch wissen auch sie, die nachhaltigsten Erlebnisse entstehen oft genau dann, wenn man ein Stück Kontrolle abgibt und sich dem Zufall überlässt.
5: Ich war in Ägypten. Wie viele wollte ich gerne mal die Pyramiden sehen. Und der Fahrer, den ich da angeheuert hatte, der hatte Motorschaden. Sein Auto ging nicht weiter und er musste sich abschleppen lassen. Und ich bin dann so weitergelaufen, wollte wieder zurücklaufen und bin auf einem Markt gelandet. Und ich sah einen Esel, der irgendwie mich angesprochen hat. Also da war gleich ein Bezug da. Und der habe ich gefragt, was ist mit denen? Ja, der wird jetzt an den Schlachter verkauft. Und da habe ich den Esel gekauft. Habe ihn dann Aton genannt und bin mit diesem Esel den Nil entlang gelaufen, was man sonst gar nicht kann, weil man muss ja dort ein Auto mieten, mit Bussen fahren, wird auch kontrolliert. Und ich hatte mir dann so ein Kleid dort auf dem Markt gekauft, so ein einheimisches Gewand, und bin auf der anderen Seite des Nils, wo gar nicht die Landstraße ist, wo die Autos fahren. So war das ein ganz anderes, wie eine Einheimische, bin ich mit dem Esel durch Ägypten gewandert.
1: Und auch Erwin Kreuz wanderte irgendwann durch Bangor wie ein Einheimischer. Seine Geschichte zeigt die Möglichkeiten und die Poesie der Verirrung, der ungeplanten Reise. Aber wie sieht so etwas heute aus? In einer Zeit, in der Reisen scheinbar lückenlos planbar sind, wo wir jeden Ort schon vorher auf Google Maps sehen, Bewertungen lesen, Bilder vergleichen und Navigations-Apps jeden Schritt vorgeben. Bleibt da überhaupt noch Platz für echte Überraschung, Irrtum oder Entdeckung? Heute sind wir umgeben von Bildern. Oft entsteht schon vor der Reise das Gefühl, einen Ort zu kennen, noch bevor wir ihn betreten haben. Auf YouTube führen Reisende durch Städte. In sozialen Medien und Reiseblogs werden die schönsten Motive, die coolsten Bars und die angeblich verborgensten Winkel gezeigt, bewertet, erklärt. Und so können Orte sich noch vor der Abreise auserzählt anfühlen. Wäre es also nicht am besten, vorab so wenig wie möglich zu wissen? Geht das überhaupt?
0: Wir sind sozusagen von einer Wolke von Reisewissen umgeben. Das kommt zum Teil von uns selbst, zum Teil von Freunden, zum Teil von den Büchern, von den Medien, die wir konsumiert haben. Aber vor allem davon, dass Reisen in den letzten 100 Jahren billiger und schneller und selbstverständlicher geworden ist für wohlhabende Westeuropäer in einem Ausmaß, das sich vor 200 Jahren niemand vorstellen konnte.
5: Dadurch, dass man heute so viele schon weiß, die Erde ist immer noch groß genug, aber durch die Technik, gerade durch die Filme, durch die Fotografien, hat man alles schon, also meint man alles schon gesehen zu haben. Wenn man sich da zu viel auch vorher schon in der Reisevorbereitung, gerade optisch was nimmt, dann nimmt man sich meiner Meinung nach sehr viel weg. Also ich glaube, da ist eine Abstumpfung dann da.
3: Oktoberfest in Bangor. Mittendrin Erwin Kreuz. Er ist Ehrengast der Veranstaltung. Der echte Bayer und Bierbrauer sitzt schunkelnd zwischen seinen neuen amerikanischen Freunden auf der Bierbank beim Original German Beer Fest. Das muss doch der Höhepunkt seiner Schelmenreise sein. Oder? Ist es nicht. Die Geschichte von Erwin Kreutz ist längst keine Lokalschnurre mehr. Sie begeistert ganz Amerika. Stories erscheinen in der Los Angeles Times, im People Magazine und bei der Associated Press. Selbst in der populären Tonight Show witzelt Jimmy Carson über den Glücksritter aus Adelsried. Und auch in Deutschland berichten Spiegel, Stern und die Abendzeitung über den San Francisco-Touristen, der nicht nach San Francisco fand. Ja, und dann mischt sich sogar San Francisco selbst in die Geschichte ein. Die Stadt lädt Erwin Kreutz ein. Erwin Kreutz wird empfangen wie ein richtiger Promi. San Franciscos Bürgermeister George Moscone überreicht ihm feierlich den Schlüssel zur Stadt. Natürlich geht es zwischen Bürgermeister und Bierbrauer auch um Bier. Als Erwin verrät, dass er durchschnittlich 17 Halbe am Tag trinkt, entgegnet Moscone: That beats me. Frei ins Bayerische übersetzt: Lecco mio. Danach geht es nach Chinatown. Eines, das aus mehr als 3 chinesischen Restaurants besteht. Die Wong Association, eine traditionsreiche chinesisch-amerikanische Familienorganisation, die Einwanderer mit dem Namen Wong unterstützt, nimmt auch den deutschen Ehrengast auf. Er bekommt dort feierlich einen symbolischen chinesischen Namen: Erwin Kreutz Wong. Und da ist natürlich auch endlich die Golden Gate Bridge. Erwin steht davor, sieht sie zum ersten Mal in echt. Sein Symbol für Amerika, das er bisher nur aus Filmen und Fotos kannte und das er in Bangor einfach nicht finden konnte. Und dann? Dann geht's wieder heim. Zurück nach Bayern, nach Adelsried. Die 4 Wochen sind vorbei. Der Abschied fällt Erwin schwer. In nur 4 Wochen hat er, so scheint es, unzählige neue Freunde gefunden. Darunter fast die ganze Einwohnerschaft von Bangor. Erwin steht auf dem Rollfeld. Auf seinem Kopf sitzt ein großer weißer Cowboyhut, ein Souvenir vom Rodeo. Um seinen Hals hängt ein überdimensionierter Gepäckanhänger mit der Aufschrift »Please let me off in Frankfurt«, »Bitte in Frankfurt aussteigen lassen«. Bevor Erwin in das Flugzeug steigt, hatte für die Stadt Bangor noch eine letzte Botschaft.
8: If Kennedy can say I'm a Berliner, then I say I'm a Bangorer.
3: Und dann ist der Bangor Erwin Kreutz Wong wieder zurück in Adelsried. Dort gehen die Festivitäten nahtlos weiter. Die Nachbargemeinde Bonstetten feiert die triumphale Rückkehr des Ehrenhäuptlings der Penobscot-Indianer nämlich im ganz großen Stil. Der Spiegel berichtet in seiner November-Ausgabe sogar davon.
9: Blasmusik gab es, eine Straßen- und eine Wanderwegbenennung nach Erwin und Freibier in Strömen. Was war das schon für Erwin, den Erlebnisreichen? I am a Bangorer, hatte er allen kundgetan. Später dann schlief er am Zechtisch im Rathaus zu Bonstetten ein.
3: Und dann tut Erwin Kreutz wieder das, was er neben Bier trinken am besten kann: Bier brauen. Seine Brauerei aber will ihn als prominentes Aushängeschild präsentieren. Erwin Kreutz wird plötzlich zur Marke. In Bayern und den USA. Und genau deswegen bekommt er knapp ein Jahr später auch eine Einladung aus Amerika. Eine Versicherungsgesellschaft möchte ihn als Ehrengast zur Eröffnung eines großen Einkaufszentrums einladen. Er soll dort feierlich das Band durchschneiden. Erwin stimmt natürlich sofort zu. Es geht zurück nach Bangor, zurück in die USA. Seine Heldenreise, sie geht weiter.
1: Reisen zum reinen Vergnügen ist ein vergleichsweise junges Phänomen und schon immer auch ein soziales Privileg.
0: Das können nur relativ wenig Leute machen. Und die sorgen dafür, dass alle anderen es mitkriegen. Und die wollen Erlösung. Die wollen an einen Ort, zuerst ins Heilige Land, dann nach Rom, dann nach San Francisco, wo ihr Leben anders wird und wo sie etwas berühren können, was ihr Leben dann verändert. Das heißt, das ist die Reise als Befreiung.
1: Reisen sind unermüdliche Jagden nach Magic Moments, die in der Ekstase der Fernbefreiung wie Schmetterlinge wild und unstet um einen herumflattern. Es gilt, so viele davon zu sammeln wie möglich. Natürlich immer mit uns als zentraler Hauptfigur.
0: Wir glauben beim Reisen an einen letztendlich literarischen Plot von Erlösung, den wir einfach selber finanzieren müssen. Und dann sind wir der Produzent, der Regisseur und der Hauptdarsteller eines Films, der im eigenen Kopf läuft. Deswegen auch die große Rolle von magischen Orten, die aus den Filmen, aus den Fotobänden bekannt sind und die man dann selber noch einmal sehen will.
1: Ob wir wollen oder nicht, wir folgen auf jeder touristischen Reise einem Reiseskript, das es schon gibt und das schon unzählige Male vor uns von anderen Reisenden verfilmt wurde. Egal wie vermeintlich individuell wir unsere Reisen gestalten wollen, es ist stets nur ein Remake vom Remake vom Remake.
0: Wir reisen nie als Erste irgendwo hin. Wir haben ein Skript im Kopf. Und sogar der Entdecker, der als Erster irgendwo hinreist, ist ja selber eine heroische literarische Figur des 18. und 19. Jahrhunderts.
1: Wer ein anschauliches Beispiel dafür sucht, wie sehr Menschen Reiseskripten und Bildergeschichten folgen, muss nur nach Bayern schauen. 2024 zählte man rund 40 Millionen Gäste und über 100 Millionen Übernachtungen. Ein historischer Höchststand. Für Touristen aus Europa, den USA und zunehmend Asien ist Bayern mit seinen ikonischen Landschaften und pittoresken Bauwerken eine Projektionsfläche vorgefertigter Bilderwelten geworden. Viele reisen nicht nach Neuschwanstein, um ein Schloss zu sehen, sondern um das Schloss zu erleben, das sie aus Filmen, Fotobänden und Popkultur bereits zu kennen glauben. Oder der Königssee. In der Hochsaison wird er täglich von mehreren tausend Menschen heimgesucht.
0: Und das ist so, seitdem es die billige Vervielfältigung im Druck gibt und seitdem es die wunderbare Erfindung der Ansichtskarte gibt, erfunden von einem österreichischen Hofrat 1896, die das Reisen schon um die Jahrhundertwende und in den Jahren nach dem Ersten Weltkrieg komplett umgekrempelt hat. Die Leute haben Milliarden von Ansichtskarten verschickt. Das sind die Social Media der Nuller und 20er Jahre. Und deswegen kann man diese Ansichtskarten heute in beliebiger Anzahl auf jedem Flohmarkt finden. Und auf allen ist der Königssee drauf.
1: Heute übernimmt das Digitale. Hashtags, Influencer-Beiträge, virale Bilder. Der klassische Reiseführer hat ausgedient. Plattformen wie Instagram und TikTok sind jetzt die zentralen Inspirationsquellen für Reisende. Orte sollen nicht nur erlebt, sondern fotografiert, geteilt und bestätigt werden. Man weiß, was man sehen soll. Man weiß, wie es aussehen muss. Und man weiß sogar, wie man selbst darin auszusehen hat. Aber dann gab es da ja noch diesen einen Reisenden, dem genau das fehlte. Erwin Kreutz. Sein ursprüngliches Reiseskript hatte er bei einem Zwischenstopp versehentlich im Flugzeug liegen lassen. Und statt im visuell überfrachteten Sehnsuchtsort San Francisco landete er plötzlich in Bangor. Damit war er einer der wenigen Reisenden, der ohne Drehbuch auf der falschen Bühne stand. Und genau deswegen lieferte er die Reiseperformance seines Lebens. Zumindest beim ersten Mal.
3: Als Erwin die Bühne betritt, schlägt ihm eine Woge tosenden Applauses entgegen. Er ist endlich zurück. In Bangor. Und jetzt ist er Ehrengast bei der Eröffnung eines neuen Einkaufszentrums. Der Bangor Mall. Für die Stadt ist das ein Großereignis. Politiker halten Reden. Eine Kapelle der University of Maine spielt. Und der Kongressabgeordnete William Cohen hält die Festansprache. So einen gigantischen Konsumtempel hat Erwin Kreutz noch nie betreten. Über 60 Geschäfte unter einem Dach. Riesige Parkplätze, grelle Leuchtreklamen, Rolltreppen, Fastfood-Stände. Daheim in Adelsried haben sie so etwas nicht. Vor dem Eingang ist ein rotes Band aufgespannt. Daneben steht die Miss Maine 1978. Kameras klicken, Menschen drängen sich nach vorne. Und jetzt sollen die Schönheitskönigin und er, der Bierbrauer aus Bayern, die Mall feierlich eröffnen. Die beiden bekommen eine übergroße Schere überreicht. Miss Main lächelt. Erwin Kreutz lächelt. Sie heben die Schere und schneiden das Band durch. Erwins zweiter USA-Trip wird zu einer nahtlosen Fortsetzung seiner ersten Reise. Der Presserummel ist auch diesmal riesig. Der gut gelaunte Bayer wird in Bangor als regelrechte Kultfigur hofiert. Er lernt mehr von den USA kennen. Besuche in Boston, Ausflüge zum Grand Canyon, immer begleitet von seinen Freunden Gertrude und Kenneth Romine. Zurück in Adelsried aber warten schlechte Nachrichten auf Erwin Kreutz. Sein Arbeitgeber ist stinksauer. Während in der Brauerei wegen der Wiesen alles auf Anschlag lief, ist Erwin Kreutz trotzdem noch einmal in die USA geflogen. Außerdem sollte er doch Werbeträger für die Brauerei hier sein und nicht für irgendwelche komischen amerikanischen Einkaufszentren. Erwin Kreutz sieht das völlig anders. Wenn er schon das Maskottchen spielen soll, dann bitte gegen Bezahlung. Sein Chef reagiert darauf gar nicht gut. Und als Erwin dann auch noch in einem Interview erzählt, dass er manchmal gerne Bier anderer Brauereien trinkt, eskaliert der Streit endgültig. Erwin wird gefeuert. Der bekannteste Bierbrauer von Adelsried steht nach 9,5 Jahren plötzlich ohne Arbeit da. Erwin ist niedergeschlagen, wütend, enttäuscht. Und er vermisst die Freundlichkeit der Amerikaner. Sollen ihn die Adelsrieder hier doch gerne haben. Erwin fasst einen Plan. Er muss zurück in die USA. Und diesmal will er dort auch bleiben. Für immer. Am 24. Februar 1979 kehrt Erwin ein drittes Mal nach Bangor zurück. Diesmal hat er den Flug selbst bezahlt. Bangor ist noch Bangor. Seine Freunde sind da, das Restaurant Old Rose, sein Lieblingspub. Alles noch wie beim letzten Mal. Etwas aber hat sich verändert. Keine Einladungen, PR-Aktionen oder Großveranstaltungen. Er ist jetzt einfach nur das, was er bei seiner ersten Reise eigentlich auch nur sein wollte. Ein Tourist. Das aber ist ein Problem. Denn Erwin Kreutz will jetzt kein Tourist mehr sein. Er will Amerikaner werden, ein Bangor. Und dafür braucht man vor allem eines, einen Job. Kein Problem für eine lokale Berühmtheit. Doch. Er erhält nur ein einziges Jobangebot. Als Hausmeister. In genau dem Einkaufszentrum, das er noch vor wenigen Monaten als bejubelter Ehrengast eröffnet hat. Erwin lehnt das Angebot ab. Das entspricht nun wirklich nicht seinen Vorstellungen. Und so gibt Erwin am Ende auf. Am 17. März, nach 3 Wochen in Bangor, steigt er wieder in ein Flugzeug. Zurück nach Deutschland. Zurück nach Bayern. Nach Adelsried. Zum Abschied gibt Erwin der Zeitung Bangor Daily News noch ein letztes Interview. Er sei nicht verbittert, sondern dankbar für die Freundlichkeit der Menschen und das Jobangebot, das man ihm gemacht habe. Aber diese dritte Reise nach Bangor sei ein Fehler gewesen. Erwin Kreutz sollte danach nie wieder dorthin oder in die USA zurückkehren.
0: Er ist natürlich ab einem bestimmten Zeitpunkt, nämlich dort, wo er in Amerika zur Medienberühmtheit geworden ist, nicht mehr in der Lage, die Konsequenzen seiner eigenen Handlungen und das Echo darauf abzuschätzen. Das heißt, er ist immer die Figur in der Erzählung anderer Leute. Als der reine, treuherzige Deutsche, der eine exotische Erscheinung ist und nicht zuletzt, weil er Bierfacharbeiter ist, in das amerikanische Bild von den Deutschen, dass sie nämlich gutes Bier machen, hervorragend hineinpasst. Und daran kann er gar nichts ändern, ob er will oder nicht. Das ist ein Teil der wirklichkeitsverändernden Kraft von Medien und medialen Erzählungen. Und die kann man an Erwin Kreutz eigentlich ganz schön sehen.
1: Wahrscheinlich werden wir nirgends so intensiv mit der Flüchtigkeit von Momenten konfrontiert wie beim Reisen. Die Einzigartigkeit einer Reise ist schön und traurig zugleich. Die bittersüße Melancholie des Erlebens und Vergehens außergewöhnlicher Momente, sie gehört zur Essenz des Reisens. Genau wie die Erkenntnis, dass sich nichts davon jemals wiederholen lassen wird. Das weiß auch Carmen Rohrbach, die seit vielen Jahrzehnten als Reiseschriftstellerin unterwegs ist.
5: Etwas wiederholen, was großartig war, da habe ich das Gefühl oder auch die Vermutung oder den Verdacht, es wird dann nur schwächer. Wenn ich etwas erlebt habe, wo ich ganz intensiv da war, dann kann es nie wieder so werden. Einmal und nie wieder so.
0: Der Zauber, der auf meinen eigenen alten Fotos drauf ist, der lässt sich so nicht wieder einfangen. Und das liegt nicht daran, dass sich die Orte so sehr verändert haben. Das tun sie auch. Aber es liegt ja vor allem daran, dass ich eine andere Person bin. Und in den Zustand meiner damaligen erfüllten Wünsche nicht mehr hineinkommen, weil der Wunsch ja in Erfüllung gegangen ist. An Orte, wo Wünsche nicht in Erfüllung gegangen sind, sondern wo es mir richtig schlecht ging, fahre ich normalerweise nicht wieder hin, obwohl das vielleicht die vielversprechendere Strategie ist.
1: Vielleicht gehört eine gewisse Melancholie zwangsläufig zum Reisen. Die erste Reise an einen Ort verändert vielleicht den Reisenden, nicht aber die bereiste Welt. Der Reisende erlebt sich dort in neuen Rollen, als Entdecker, als Prominenter, als gefeierter, Verirrter. Aber diese Rollen können an einem Ort nur für eine bestimmte Zeit ausgefüllt werden. In der Wiederholung wird das Erlebte unweigerlich vom übermächtigen Schatten der Erinnerung überlagert, in der alles anders, frischer, besser war. Eben einmalig.
5: Da war ich jedes Mal traurig und dachte, ach, schade, das war jetzt, das ist für immer vorbei. Und damit kann man nicht umgehen, das muss man verkraften, einfach. So ist das Leben. Und ja, selbst wenn man sich Bilder anschaut, wie man das selber dort aussah, mit den zusammen, da gibt es viele Bilder von mir mit den Jemenitinnen oder mit den Mongolen, wo ich da auf dem Pferd sitze. Wenn ich das Bild sehe, denke ich, so war's. Und das ist dann vielleicht ein gewisser Trost.
1: Was macht das Reisen mit uns? Es kann uns mutiger machen, offener, experimentierfreudiger. Reisen schaffen Geschichten über uns. Geschichten, die wir in uns tragen, weitergeben und die unser Selbstbild prägen. Das gilt für die gelungenen Reisen, die uns im Nachhinein mit wohliger Sehnsucht erfüllen. Aber es gilt auch für die Reisen, in denen wir an den Umständen scheitern. Die Philosophin Eva Schürmann sieht auch in ihnen einen Wert.
10: Narrative sind nicht nur sozusagen äußere Formen, mit denen wir uns irgendwie einen Reim drauf machen, was uns widerfährt oder so, sondern sind wirkliche Gestaltungsvorgänge, mit denen wir das, was uns widerfährt, verarbeiten, aber auch einkleiden. Und dann, das wäre das existenzphilosophisch Bedeutsame daran, glaube ich, mit denen eine Version finden, mit der wir leben können. Max Frisch hat das sehr schön formuliert, als er, ich glaube, im Roman Gantenbein sagte, die Geschichten, die man für sein Leben hält. Also, dass wir zu Versionen kommen müssen, Deutungsperspektiven und Geschichten, mit denen wir leben wollen und können.
3: Wie die Geschichte von Erwin Kreutz nach seiner letzten USA-Reise weiterging, darüber ist leider nur wenig bekannt. Er lebte wohl weiterhin in Adelsried, als ewiger Junggeselle. Und er hielt noch lange an seinem kleinen Stück in Maine fest, das ihm einst geschenkt worden war, und zahlte jedes Jahr dafür brav die Grundsteuer. Vielleicht war es der Versuch, so ein greifbares Stück jener amerikanischen Reisegeschichte zu bewahren, die sich immer mehr im Nebel der ferner werdenden Erinnerungen verflüchtigte. In den letzten Jahren seines Lebens setzte dann die Demenz ein und Erwin zog in ein Pflegeheim in Peiting. Vieles aus seinem Leben verschwand nun aus seinem Gedächtnis, nicht aber die Erinnerungen an seine Reisen. Immer wieder soll er sein Fotoalbum mit Bildern aus den USA zur Hand genommen haben. Und jedes Mal, wenn er die Seiten durchblätterte, musste er lächeln. Wegen der Menschen, der Begegnungen, der unglaublichen Momente. Und wegen Bangor, dem Ort, an den er eigentlich nie wollte, und den er dann nie mehr vergaß. Bis zum Schluss. Der legendäre Reisende Erwin Kreutz starb im Jahr 2010 im Alter von 83 Jahren. Daheim in Bayern.

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1: Die Nachrichten des Bayerischen Rundfunks mit Kia Arnzen. Die Übersicht. Iran beschießt wieder US-Stützpunkte in Bahrain und Kuwait. Putin empfängt Altkanzler Schröder in Moskau. Mehr als 8000 Menschen in Deutschland warten auf ein neues Organ. Das Wetter in Bayern. Sonne, ab Mittag Schauer und Gewitter, 19 bis 24 Grad. Kuwait. Der Iran hat erneut Raketen auf Kuwait und Bahrain abgefeuert. Laut dem US-Militär konnten 6 von 7 abgefangen werden. Eine Rakete soll ihr Ziel verfehlt haben. Es gab Berichte über eine Explosion unweit des Flughafens von Kuwait. Offenbar gibt es keine Verletzten. Die Einwohner waren zuvor über Sirenen dazu aufgerufen worden, sich in Sicherheit zu bringen. Die iranische Revolutionsgarde teilte mit, die Angriffe hätten US-Stützpunkten gegolten und seien eine Vergeltung für amerikanische Attacken auf Radaranlagen im Iran gewesen. Zudem gab es einen iranischen Drohnenangriff auf Öltanker in der Straße von Hormuz. Eigentlich gilt im Irankrieg derzeit eine Waffenruhe. Beide Seiten attackieren sich aber immer wieder gegenseitig. Moskau. Ex-Bundeskanzler Schröder ist vom russischen Präsidenten Putin empfangen worden. Das Treffen habe im Kreml stattgefunden, hieß es. Ein Berater von Putin sagte anschließend, es sei ein gutes Gespräch gewesen. Zum Inhalt könne er aber nicht sagen, die beiden hätten unter 4 Augen gesprochen. Hinsichtlich eines möglichen Endes des Krieges in der Ukraine hatte Putin Schröder vor kurzem als seinen bevorzugten Vermittler von europäischer Seite genannt. Es gilt jedoch als unwahrscheinlich, dass die EU einen Unterhändler benennt, der aktuell zu keiner Regierung gehört. Auch die Bundesregierung äußerte sich ablehnend. Leipzig. Mehr als 8000 Menschen in Deutschland warten auf ein neues Organ. Das haben die Deutsche Stiftung Organspende und das Bundesgesundheitsministerium anlässlich des heutigen Tages der Organspende bekannt gegeben. Gleichzeitig wurden im vergangenen Jahr so viele Organe gespendet wie seit 2012 nicht mehr. Dies setzte sich auch Anfang diesen Jahres fort. Zwischen Januar und Ende April gab es 368 Menschen, deren Organe nach ihrem Tod gespendet wurden. Im Vorjahreszeitraum waren es 341. Dennoch herrsche weiterhin ein Mangel an Spenderorganen, betonte die Stiftung Organspende. Laut Experten scheitern Spenden meist an einer fehlenden persönlichen Zustimmung vor dem Tod. Berlin. Im Fernverkehr der Deutschen Bahn fallen laut einem Bericht der Süddeutschen Zeitung aktuell mehr Züge aus als im Vorjahr. Von Januar bis Mai seien im Schnitt 107 Fernzüge pro Tag davon betroffen gewesen, berichtet die SZ unter Berufung auf interne Daten der DB. In den ersten 5 Monaten des Jahres 2025 dagegen seien es 57 Verbindungen pro Tag gewesen. Der Konzern wollte die Zahlen auf Anfrage der Zeitung nicht bestätigen. Ein Sprecher teilte lediglich mit, die Daten berücksichtigten nicht, ob eine Ersatzfahrt mit einer anderen Baureihe stattgefunden habe. Köln. Die DFB-Frauen haben ihr Ticket für die Fußballweltmeisterschaft 2027 in Brasilien gelöst. Am Abend gewann das Nationalteam mit 2:0 gegen Norwegen und sicherte sich so den Gruppensieg in der Qualifikation. Bei den Männern muss Lennart Karl auf seine WM-Teilnahme verzichten. Der 18-Jährige zog sich im Abschlusstraining vor dem heutigen Testspiel gegen die USA einen Muskelbündelriss im Oberschenkel zu. Für ihn rückt Asan Ouedraogo von RB Leipzig in den Kader. Am Donnerstag startet die Fußball-WM der Männer in den USA, Mexiko und Kanada. Das Wetter in Bayern. Zunächst sonnig, ab Mittag an den Alpen einzelne Schauer oder Gewitter, später auch in Franken 19 bis 24 Grad. Im Laufe der Nacht wieder trockener 13 bis 9 Grad. Und die Aussichten? Morgen ein Wechsel aus Sonne und Wolken, nur in Alpennähe Schauer. Am Montag lange trocken, später Regen, am Dienstag regnerisch. Höchstwerte 20 bis 28 Grad, ab Dienstag 17 bis 21 Grad. Das waren die Nachrichten. Es ist 9.04 Uhr. Die Verkehrsmeldungen: A8 Salzburg Richtung München zwischen Irschenberg und Weyern, stockender Verkehr und Stau. Dort sind nach einem Unfall die linke und die mittlere Spur blockiert. Und die A96 Lindau-München ist zwischen Leim und Sendling wegen Brückenarbeiten in beiden Richtungen bis Montag 5 Uhr früh gesperrt. Es wird jeweils über die Anschlussstelle Blumenau umgeleitet. Soweit unser Service.
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2: Mit Bettina Arne. Guten Morgen und willkommen am letzten Samstag in den Pfingstferien. Wir haben gleich einen schönen Tourentipp für die ganze Familie. Wo wir unterwegs sind, sage ich Ihnen, nach den Inntalern.

0: Unterwegs auf dem Wendelstein-Männlein-Weg. Wir schauen zum Fellhorn bei Oberstdorf, wo der LBV zum Schutz der Birkhühner einen neuen Lift verhindern will. Wir genießen das Panorama auf dem Untersberg.
1: Ich kann bloß jeden raten, darauf zu gehen, weil es bombastische Aussicht ist.
2: Auf der linken Seite, das ist der Hohe Gell. In Jena sieht man auch ein bisschen. Das große Schneefeld, das ist der Hochkönig. Und dann geht's rüber auf Steinemeer, Wildhornkirche, Fundenseetauern, Schönfeldspitze.
0: Und das hier ist die Maschelmusik mit der Südtiroler Polka.

0: Die Pfingstferien gehen zu Ende und wer mit seinen Kindern noch eine schöne Rundtour machen will, der ist auf dem Wendelstein-Männlein-Weg oberhalb von Bayrischzell gut aufgehoben. Denn dort gibt's viel Wasser zur Abkühlung und Gumpen zum Baden. Direkt aus dem Ortskern von Bayrischzell heraus geht's durch den Waldberg auf. Vorbei an zahlreichen Attraktionen wie einem Aussichtsturm und einem spektakulären Wasserfall. Meine Kollegin Barbara Weiß wollte natürlich auch wissen, wer eigentlich die Wendelstein-Männlein sind.
1: Direkt im Kurpark steht das erste Männlein, der erste Zwerg mit roter Mütze, aus Holz geschnitzt, und zeigt den Wanderern mit ausgestrecktem Finger den Weg, wie eine Schnitzeljagd, von Männlein zu Männlein auf dem Wendelstein-Männlein-Weg.
2: Vielleicht hat auf dem Berg mal irgendein Männlein gewohnt.
3: Gab es nicht mal so eine Sage, dass es hier irgendwo so Männchen gab?
4: Diese kleinen Zwergen da.
1: Wer sind die Wendelstein-Männlein, nach denen der Panoramaweg oberhalb von Bayrischzell benannt ist? Das kann man herausfinden, wenn man hier den Weg geht. Vielleicht auch eine Motivation für alle Kinder, die jetzt noch keine eingefleischten, begeisterten Wanderer sind.
5: Ich freue mich aufs Wandern.
6: Er hat gefragt, was machen wir heute? Da habe ich gesagt, wandern. Dann er so, oh nee, ich will nicht aus dem Bett, ich bleib liegen.
1: Aber jetzt ist er hier in Wanderschuhen, der Luis mit seiner kleinen Schwester Emma und mit Mila und Magdalena, die hier alle im Urlaub sind. Am Kneippbecken vorbei zum Parapluie und weiter zur grünen Gumpe, immer durch den Wald im Schatten. Viel Wasser gibt es am Weg.
7: Es geht auf jeden Fall steiler hoch. Naja, ich hätte es wegen leichter vorgestellt.
8: Jetzt der Bach war, da habt ihr gleich mal Schuhe ausgezogen.
6: Ja, das ist eine richtig schöne Abkühlung auf jeden Fall. Also es ist richtig schön frisch, wenn man mal zwischendurch wegen einem heiß ist.
9: Am Wasser da hinten haben sie so einen Kinderspielplatz hingebaut. Ist auch sehr schön. Aber man sollte festes Schuhwerk anhaben. Wir haben Badeschuhe, das ist eher ungeeignet.
1: Tatsächlich, Badeschlappen, das ist nicht so praktisch. Der Weg ist schon ein richtiger Steig, ein echter Wanderweg halt, nicht so Schotterstraße.
6: Da sind dann auch schon spitze Steine. Also da sind halt sehr viele Wurzeln, das finde ich cool, weil ich kletter gerne auf denen rum.
3: Man muss schon so seinen Weg sich suchen, dass man da nicht abrutscht.
1: Schuhe an, Schuhe aus, Schuhe an, Schuhe aus.
6: Das Balancieren ist cool und der Barfußpfad auch.
1: Auf Tafeln am Wegesrand erfährt man außerdem viel Interessantes über Totholz und warum umgestürzte Bäume so wichtig für den Bergwald sind. Und endlich auch, wer die Wendelstein-Männlein sind.
7: Zwerge, und die haben da angeblich in den Bergen gewohnt. Und die haben irgendwie Goldadern bewacht und so. Ja. Hast du doch erzählt, Papa, ne? Erzähl mal, du hast doch voll nachgelesen.
1: In den Höhlen des Wendelsteins haben die Männlein der Sage nach Schätze bewacht. Aber als die Menschen aus dem Tal in die Höhlen kamen und sich die Schätze holen wollten, wurde alles zu Stein. Und die Männlein hat man nie mehr gesehen. Ohne dass es die Kinder merken, geht es gut 200 Höhenmeter hinauf. Irgendwann steht man dann auf einer Wiese. Ein Blumenmeer und ein freier Blick auf den Wendelstein und alle Berge ringsumher.
6: Wie hat es dir gefallen?
10: Oh, es war anstrengender als gedacht, aber es hat mir sehr gut gefallen. Das Wetter ist ja heute perfekt dafür.
6: Ich fand die Blumenwiesen ganz schön und auch, dass man in den Bach konnte und ein bisschen erfrischen konnte.
11: Die verwunschenen Pfade.
8: Jemand ein Wendelstein-Männlein gesehen?
6: Ja, nein.
8: Ein echtes? Nee.
6: Nein.
10: Wir haben uns wahrscheinlich gesehen.
1: Ja, wer weiß, vielleicht gibt es sie ja wirklich, die Wendelstein-Männlein in den Wäldern rund um Bayrischzell. Und vielleicht schauen sie zu, wer da so auf ihrem Weg wandert und Spaß hat.
7: Das Wandern war auch gar nicht so anstrengend, also es ging schon irgendwie. Ja, der Wasserfall war cool, da haben wir uns drunter gestellt, wir zwei, ne? Und die Wiese ist schön, der Wind geht und es schaut aus, wie als wären so Wellen im Gras wegen dem Wind.
6: Und es blühen auch ganz viele Wildblumen und es gibt auch richtig viele Pusteblumen und das finde ich auch schön.

0: Unsere nächste Station in Wald und Gebirge ist das Fellhorn bei Oberstdorf. Dort wuchten Kräne bereits schwere Baumaterialien durch die Landschaft. Die Bagger rollen schon, denn in diesem Skigebiet soll bis zur Wintersaison die neue Scheittobelbahn fertig werden. Während die Betreiber der Bahn den alten Zweiersessel durch einen komfortablen Sechser ersetzen wollen, fürchten Naturschützer massive Schäden im streng geschützten Naturschutzgebiet. Und deshalb haben sie vor Ort für einen sofortigen Baustopp demonstriert. Johannes Hoffmann war dabei.
1: Es ist ein drastisches Symbol für einen Protest. Vor einem großen Banner mit "Rettet das Fellhorn" steht ein streng geschütztes Birkum, ausgestopft in einem Sarg. Die Naturschützer vom Landesbund für Vogel- und Naturschutz in Bayern wollen damit klarmachen, sie werden alles gegen den Bau des neuen Sechsersessellifts am Fellhorn tun.
2: Wir befürchten, wenn die Bahn so ausgebaut wird, wie das geplant ist, dass tatsächlich das Birkhuhn hier schweren Schaden nimmt, dass es hier ausstirbt. Hier ist eine rote Linie überschritten, das darf nicht sein.
1: Sagt Norbert Schäffer, der LBV-Vorsitzende. Ihn und andere Naturschutzverbände geht es nicht nur um die neue Scheitobelbahn, also um den neuen Lift, sondern auch um die Pistenmodellierungen drumherum. Denn das Skigebiet Fellhorn soll anfängerfreundlicher werden. Und es geht auch um den potenziellen Bau eines größeren Speicherbeckens für die technische Beschneiung, das früher oder später in die Landschaft betoniert werden soll.
2: Und was hier passiert, ist eine Salamitaktik. Man macht einen Eingriff nach dem anderen. In der Summe wirkt sich das dann verheerend aus. Und das halten wir einfach nicht für zulässig.
1: Der LBV sieht hier am Fellhorn einen Präzedenzfall. Denn, so der Naturschutzverband, die Genehmigung für das neue Skigebiet sei durch das dritte Modernisierungsgesetz, ein sogenanntes Entbürokratisierungsgesetz, erleichtert worden. Deshalb protestiert der LBV nicht nur, sondern klagt auch am Verwaltungsgericht Augsburg im Eilverfahren, um diese Baustelle zu stoppen. Die Bauarbeiten auf 1500 Metern laufen indes in vollem Gange weiter. Kräne ragen in die Landschaft, Bagger rollen, das Fundament für die Talstation der neuen Scheithobelbahn nimmt schon langsam Form an. Alles, was hier passiert und über 5 Jahre lang von der Fellhornbahn geplant wurde, ist vom Landratsamt Oberallgäu genehmigt worden. Deshalb ist der Geschäftsführer der Fellhornbahn, Johannes Krieg, auch relativ entspannt, was die Eilklage angeht.
3: Darum bin ich überzeugt davon, dass wir eins der besten Projekte hier eingegeben haben in der Geschichte der Fellhornbahn und wahrscheinlich auch im Landratsamt Oberallgäu.
1: Das Problem, die Bauarbeiten finden teilweise in einem streng geschützten Gebiet statt. Im Naturschutzgebiet Allgäuer Hochalpen, FFH-Gebiet und im Vogelschutzgebiet. Das Landratsamt Oberallgäu hat unter Einbezug zahlreicher Behörden im März den Bau genehmigt, mit der Regierung von Schwaben im Rücken, die eine artenschutzrechtliche Ausnahme erteilt hat. Jetzt liegt der Fall trotzdem beim Verwaltungsgericht in Augsburg. Und vor Gericht und auf hoher See kann bekanntlich alles passieren. Deswegen hoffen die Betreiber, dass die Eilklage schnell vom Tisch ist und es zu keinen Verzögerungen kommt.
3: Für uns hängt als Unternehmen sehr viel daran. Für die Destination hängt da sehr viel daran. Und darum ist es wesentlich, dass wir hier auch unseren Zeitplan einhalten.
1: Auch wenn die Klage im Eilverfahren scheitern sollte. Der LBV will nach wie vor alles daran setzen, den Ausbau der Fellhornbahn zu verhindern.
2: Weil wir der Meinung sind, das ist eine rote Linie überschritten und wir haben hier gute Chancen zu gewinnen. Wir halten in jedem Fall den Eingriff für unzumutbar, unzulässig. So kann man mit der Natur in unseren Alpen nicht umgehen.
1: Das Urteil, ob und wie es mit den Bauarbeiten am Fellhorn bei Oberstdorf weitergeht, kann jeden Tag fallen. Spätestens, so die Einschätzungen, in 2 Wochen.

0: Watzmann, Königssee, steinernes Meer. Das fällt wohl den meisten sofort ein, wenn von den Berchtesgadener Alpen die Rede ist. Berühmte Ziele, viel Publikum und in der Hauptsaison viel Trubel auf den großen Hütten. Doch es gibt auch ruhigere Plätze über dem Berchtesgadener Talkessel und einer davon bietet den besten Ausblick über die Gipfelprominenz ringsum. Die Rede ist vom Störhaus, das oben auf dem Untersberg steht. Und genau heute feiert das Störhaus sein 125-jähriges Bestehen. Sebastian Nachbar stellt uns die Hütte vor.
1: Ich kann bloß jeden raten, darauf zu gehen, weil es bombastische Aussicht ist.
2: Auf der linken Seite, das ist der Hohe Gell. In jener sieht man auch ein bisschen. Das große Schneefeld, das ist der Hochkönig. Und dann geht es rüber auf Steinemeer, Wildarmkirche, Fundenseetauern, Schönfeldspitze.
3: Viele Wege führen auf den Untersberg, diesen riesigen Plateauberg zwischen Salzburg und Bad Reichenhall. Viele Hütten kleben an seinen Hängen, aber keine liegt so prominent wie diese eine ganz oben, kurz unterhalb des Berchtesgadener Hochthrons, dem mit 1972 Metern höchsten Punkt des Untersbergs. Die Rede ist vom Störhaus. Wie ein Ausguck blickt es nach Norden in den Berchtesgadener Talkessel.
4: Immer hat er unser Störhaus angeguckt und wir haben gesagt, das ist das nächste Ziel.
5: Grundsätzlich ist es so, dass uns das Störhaus schon sehr gut gefällt, weil der Anmarsch da über den Höhenweg eigentlich recht einfach ist. Und man kann auch jederzeit weitergehen, nicht schöne Runden gehen, um hier Hirschschangerkopf und wieder zu. Und auch die Bewirtung ist da wunderbar. Ein Traum.
3: Rund ums Störhaus gibt es für Bergsportler richtig viel zu erleben. Von Maria Gern führt der gut ausgebaute Störweg zur Hütte. Der lohnt sich deshalb, weil man die ganze Zeit auf die senkrechten Südwände des Untersbergs schaut. Dort ziehen sich superschwere Sportklettertouren durch den Fels. Die schwierigste von ihnen ist die Schwarze Madonna von Profikletterin Ines Pappert. Schwierigkeitsgrad 10. Auch weiter östlich gibt es reichlich Klettertouren, auch leichtere. Außerdem wäre da noch der Berchtesgadener Hochthronsteig, ein moderner, aber schwieriger Klettersteig.
6: Die ersten 30 Meter sind schon relativ anspruchsvoll. Wer bis dahin schon Schwierigkeiten hat, sollte wieder umdrehen. Weil es ist nicht so, dass man den Klettersteig immer irgendwann abbrechen kann, dass man da irgendwann ein leichteres Gelände ausquert. Das kann man bei dem Klettersteig nicht. Das Gelände gibt es nicht her. Das wird überall noch schwerer, als was der Klettersteig eigentlich dann ist. Wenn man am Scheibenkaser oben ist, da sieht man die ganze Palette am Berg, was wir haben. Hunstorf, dann geht man rüber hoch Kalter, dann kommt der Watzmann rüber bis zum Tennengebirge, das wo dann schon in Österreich drüben ist. Man hat da die ganze Palette vor sich.
5: Das ist einer der schönsten Sportklettersteige in unserer Gegend. Der Fels ist noch rau und vor allen Dingen haben sehr wenig Eisentritte drin. Auf 600 Meter Länge gibt es bloß 40 Bügel zum Draufstehen. Also man hat allweil mit den Schuhen einen Felskontakt und das ist das Schöne an dem Klettersteig.
7: Ein bisschen luftig ist und eine kleine Herausforderung.
3: Schlagzeilen machten am Störhaus allerdings die Exoten unter den Bergsportlern, Höhlenforscher. Eine knappe Stunde von der Hütte entfernt liegt der Einstieg zum Riesending, der größten und tiefsten Höhle Deutschlands. Die gigantische Rettungsaktion des verletzten Höhlenforschers Johann Westhauser lockte jede Menge Reporter an. Aber als klar war, dass man von dort aus eigentlich überhaupt nichts sieht, ist auf dem Störhaus schnell wieder Ruhe eingekehrt.
8: Der Untersberg, er ist auf alle Fälle nicht ohne. Es gibt also einige Menge Tolinen, es sind durchaus schon etliche Leute abgestürzt bzw. verschwunden. Also er ist hochalpin auf alle Fälle, man muss schon aufpassen. Ja.

0: Gerade haben wir in Wald und Gebirge gehört, dass auf dem Störhaus heute das 125-jährige Hüttenjubiläum gefeiert wird. Und gefeiert wird auch die Verleihung des Umweltgütesiegels. Derzeit werden noch Trockentoiletten für 150.000 Euro gebaut, um Wasser zu sparen. Dieses Umweltgütesiegel wird nur an Hütten verliehen, die mit ihrer Haustechnik und dem Betrieb besonders nachhaltig sind. Und das bedeutet für alte Hütten natürlich oft eine Menge Geld und eine ausgeklügelte Technik. Georg Bayerle skizziert das mal am Beispiel der Rauhekopfhütte im Kaunertal.
1: Daniel Sterner erinnert sich genau. Er war damals gerade zum Vorsitzenden der Alpenvereinssektion Frankfurt gewählt worden und bei der jährlichen Kontrolle auf der Rauhekopfhütte dabei.
2: Der Amtsarzt ist hier immer vorbeigegangen, zuerst geraden Blickes, dann hat er die Hand vors Gesicht gehalten und irgendwann hat er gesagt, jetzt wird's für mich zu kritisch, ich kann es nicht mehr tolerieren und ich muss was machen. Ja, und dann haben wir hier die Auflagen bekommen.
1: Die Umweltstandards waren strenger geworden und die Hütte, im Jahr 1888 erbaut, funktionierte vor 15 Jahren noch wie anno dazumal. Ein Plumpsklo, den Berghang hinunter in die freie Natur, Schmelzwasser vom Gletscher, ein Dieselaggregat für den Strom und hemdsärmeliger Umgang mit Müll.
2: Spielte das alles noch keine Rolle? Hat das, was man hatte, verbrannt, zum Anfeuern verwandt und Problem wurde das ja erst später im Zuge der, kann man sagen, Kommerzialisierung oder auch, wo mehr Leute hochgekommen sind, die ihre Sachen dann nicht mehr mitgenommen haben.
1: Im Jahr 2011 dann startete der Zeitsprung in die Moderne, die Komplettsanierung, ohne den alten und einfachen Hüttencharakter aufzugeben. Auf 2700 Meter Höhe aber ist es kein einfaches Unterfangen, wie das Beispiel Abwasser zeigt.
3: Die Problematik ist hier oben, man könnte jetzt hier nicht irgendwo eine Selbstreinigungsanlage mit Bakterien anlegen, weil hier einfach die Temperaturen für die Bakterien nicht vorhanden sind.
1: Umso besser, dass mit Stefan Ernst ein ausgebildeter Wassermeister den Posten des Hüttenwarts der Rauhekopfhütte innehat.
3: Ich habe ja zum Beispiel auch diesen Nanofiltration mit raufgebracht. Da war ursprünglich mal was anderes geplant, viel zu aufwendig für hier oben. Die Hütte noch mit der Energieversorgung ist das alles ein bisschen problematisch. Und es soll ja hier oben schon auch pragmatisch sein.
1: Eine Solaranlage mit Batteriespeicher für die Gefriertruhen, nur Kerzenlicht in der Gaststube. Denn Strom muss gespart werden. Der Prozess zu einer Hütte mit Umweltgütesiegel führte Stefan Ernst bis ins Detail.
3: Fangen wir beim Spülmittel einfach mal an, halt eben, dass ein naturverträgliches Spülmittel verwendet wird, weil das Abwasser ja doch immer noch ein bisschen wegläuft in die Natur und dann soll das auch naturverträglich sein, das ist ganz klar. Auch in den Verpackungen versucht man halt eben möglichst verpackungsfrei zu arbeiten, jedoch funktioniert das auch nicht ganz. Man nimmt dann halt eben Großverpackungen, sodass man das ein bisschen minimiert.
1: Zur Schlüsselstelle auf dem Weg zum Umweltgütesiegel wurde die Toilettenentsorgung. In einem kleinen Holzhäuschen unter der Hütte hängen Säcke von der Decke. Hier werden die Feststoffe aufgefangen und einmal im Jahr ins Tal geflogen.
3: Abwasserreinigungsanlage, das heißt es richtig, ARA. Wir sagen dazu Schweinehälften. Da werden halt die Fäkalien aufgefangen und abgeflogen dann im nächsten Frühjahr.
1: Seit 2017 hat das inzwischen fast 130 Jahre alte Schutzhaus an seinem großartigen Standplatz das Umweltgütesiegel. Und der Betrieb läuft mit so kleinem Fußabdruck wie möglich. Nur den Streifen, der vom einstigen Plumpsklo den Berghang hinunterführt, erkennt man noch deutlich in der Landschaft. Hier ist das Gras vom menschlichen Dünger bis heute grüner. Daniel Sterner erinnert sich noch gut an die Kommentare beim Umbau.
2: Wir hatten ja vorher hier die schöne Hütchen als Toilette mit dem Namen der Fluchtkogelblick, was auch im Internet hinterher dann hart bejammert wurde, dass das nicht mehr zur Verfügung steht, weil anscheinend die Leute abends da gerne drauf gesessen haben, ja, und haben geträumt, ja.
1: Heute aber benutzen die Gäste lieber die richtige Toilette mit einer Entsorgung, die die alpine Umwelt nicht verändert.

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1: Uhr. Die Nachrichten des Bayerischen Rundfunks mit Kia Arnzen. Die Übersicht. US-Stützpunkte in Bahrain und Kuwait sind erneut Ziel iranischer Angriffe. Bundestag ist beim Thema Organspende weiterhin uneins. Bayerische Kliniken kündigen Proteste gegen Sparmaßnahmen an. Das Wetter in Bayern. Sonne, ab Mittag Schauer und Gewitter, 19 bis 24 Grad. Teheran. Trotz geltender Waffenruhe haben sich der Iran und die USA wieder gegenseitig angegriffen. Die US-Streitkräfte schossen nach eigenen Angaben 4 iranische Drohnen ab und attackierten Radaranlagen im Iran. Iranische Truppen reagierten mit Angriffen auf Bahrain und Kuwait, wo US-Soldaten stationiert sind. Offiziellen Angaben zufolge wurden die meisten iranischen Raketen abgefangen. Währenddessen hat das Außenministerium in Washington einem Rüstungsdeal mit Kuwait in Höhe von knapp 2 Milliarden Dollar zugestimmt. Dabei geht es um den Kauf von Technologie zur Drohnenabwehr. Leipzig. Heute ist der Tag der Organspende. Unter dem Motto Zeit, Zeichen zu setzen, findet in Leipzig die zentrale Veranstaltung statt. In Deutschland haben im vergangenen Jahr 985 Menschen Organe gespendet. Demgegenüber stehen mehr als 8000 Schwerkranke, die auf ein Organ warten. Im Bundestag gehen die Meinungen über die sogenannte Widerspruchslösung indes immer noch auseinander. Eine fraktionsübergreifende Gruppe plädiert dafür. Dann würde die Organspende zum Normalfall, außer man hat sich ausdrücklich dagegen entschieden. Eine andere überparteiliche Gruppe von Abgeordneten will an den bisherigen Regeln festhalten. Demnach kommen als Spender nur diejenigen in Betracht, die ausdrücklich zugestimmt haben. Lima. Kurz vor der Präsidentschaftsstichwahl in Peru hat ein Richter einen Prozess gegen den linken Kandidaten Sanchez angeordnet. Ihm wird vorgeworfen, falsche Angaben zur Finanzierung seiner Partei gemacht zu haben. Sanchez wies die Vorwürfe zurück und erklärte, seit Jahren werde versucht, ihn politisch zu diskreditieren. In Peru steht morgen die Stichwahl um das Präsidentenamt an, für die sich Sanchez und die rechtsgerichtete Kandidatin Fujimori qualifiziert haben. München. Krankenhäuser in Bayern haben Proteste gegen Sparmaßnahmen bei der gesetzlichen Krankenversicherung angekündigt. Am kommenden Mittwoch soll es laut Gewerkschaft Verdi Kundgebungen in 6 Städten geben, darunter in München und Nürnberg, in Augsburg bereits am Dienstag. Am Freitag wollen mehrere Kliniken dann symbolisch ihre Eingänge stundenweise schließen. An diesem Tag wird ein Gesetzentwurf zu den Krankenkassenbeiträgen zum ersten Mal im Bundestag beraten. Die Bayerische Krankenhausgesellschaft rechnet mit einem Milliardenloch bei den Krankenhäusern. Nach der Reform müssten sie mehr Ausgaben fürs Personal alleine schultern. Zürich. Der Fußballweltverband FIFA erlaubt nun doch Wasserflaschen in WM-Stadien. Diese müssten leer und aus weichem Plastik sein und dürften nicht mehr als 590 Milliliter fassen, hieß es in einer Mitteilung des Verbandes. Das gilt laut den WM-Verantwortlichen für Spiele in den USA und Kanada. Vor wenigen Tagen hatte die FIFA das Mitbringen leerer Wasserflaschen ins Stadion verboten. Daran gab es heftige Kritik, weil während der Fußball-WM zum Teil extreme Hitze erwartet wird. Das Wetter in Bayern. Zunächst sonnig, ab Mittag an den Alpen einzelne Schauer oder Gewitter, später auch in Franken 19 bis 24 Grad. Im Laufe der Nacht wieder trockener, 13 bis 9 Grad. Die Aussichten. Morgen ein Wechsel aus Sonne und Wolken, nur in Alpennähe Schauer. Am Montag lange trocken, später Regen. Am Dienstag regnerisch. Höchstwerte 20 bis 28 Grad, ab Dienstag 17 bis 21 Grad. Das waren die Nachrichten. Es ist 10.04 Uhr. Die Verkehrsmeldungen: A8 Salzburg Richtung München zwischen Rosenheim West und Weihern 10 Kilometer Stau, die Unfallstelle ist geräumt. Und die A96 Lindau München ist zwischen Leim und Sendling wegen Brückenarbeiten in beiden Richtungen bis Montag 5 Uhr früh gesperrt. Es wird jeweils über die Anschlussstelle Blumenau umgeleitet. Soweit die Verkehrsübersicht.
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2: Mit Bettina Arne herzlich willkommen. Noch eine Stunde lang sind wir zusammen draußen unterwegs. Und was wir vorhaben, sage ich Ihnen nach der nächsten Musik.

0: Wald und Gebirge auf BR Heimat, und das sind unsere Themen in dieser Stunde. Wir sind im dunklen Herz des Allgäus unterwegs. So nennt man das wilde Waldareal zwischen Kempten, Isny und Leutkirch, in dem man ganz wunderbar wandern kann.
1: Es ist wirklich eine besondere Gegend. Also auch die Täler dazwischen, das Kreuztal, das Kürnachtal, Ulmertal, das sind schon spezielle Orte, wo man vielleicht auch nicht so oft hinkommt. Eine vergessene Gegend, ja, so verwunschen irgendwie manchmal, gell, wenn man so durch den Wald schlendert.
2: Es

0: Die Adeleck zwischen Kempten, Isny und Leutkirch ist eine Welt für sich. Man nennt sie auch das dunkle Herz des Allgäus. Andrea Zinneker war hier unterwegs und schwärmt von einem mächtigen Waldareal mit tief eingeschnittenen Tobeln und Bächen, das abgelegen, geheimnisvoll und immer noch wenig bekannt ist. Und auch, dass hier jahrhundertelang Glas gemacht worden ist, wissen die wenigsten.
1: Ich wusste nicht, dass hier wirklich Glas hergestellt wurde und dass das so eine alte Glasmachergegend ist. Finde ich sehr spannend.
2: Es ist wirklich eine besondere Gegend. Also auch die Täler dazwischen, das Kreuztal, das Kürnachtal, Ulmertal, das sind schon spezielle Orte, wo man vielleicht auch nicht so oft hinkommt. Eine vergessene Gegend, ja, so verwunschen irgendwie manchmal, gell, wenn man so durch den Wald schlendert.
3: Es ist wild, aber trotzdem nicht hochalpin. Es ist halt einfach für jeden was dabei.
4: Thomas Osterrieder und Mona Steinle bewirtschaften die Alpe Wengereck. Und da wollen wir hin, über den Schwarzen Grat. Los geht's am Wanderparkplatz Batschen im Eschachtal. Gut 1,5 Stunden bis zum Gipfel. Der Mischwald spendet Schatten.
2: Ist schön, vor allem mit Kindern. Man kann mit Hund, mit allem Möglichen hoch.
5: Vergissmeinnicht haben wir gesehen.
4: Freut sich die 8-jährige Laura und bekommt dann ganz große Augen, als sie oben am Schwarzen Grat den großen Spielplatz auf der Waldlichtung entdeckt.
6: Einfach toll und selbst die Erwachsenen passen auf die Schaukel. Der Weg ist nicht ganz einfach zu laufen, es ist so ein bisschen wurzelig, aber ganz toll.
4: Ein Muss ist die Besteigung des hölzernen Aussichtsturms oben am Gipfel. Da wird der 1118 Meter hohe Schwarze Grat gleich noch etwas höher.
7: Die Aussicht ist gigantisch, also das hätte ich nicht erwartet. Nein, weil von unten sieht man eigentlich nichts, weil ist ja nur Wald.
6: Also was man von oben sehen konnte, war der Bodensee, aber das war so ganz dunstig. Das war eher so ein Erahnen als ein wirkliches Erkennen.
8: Also die Allgäuer Alpen prägen zum Wald.
9: Ja, also der Mülzer Mittagsspitze sieht man ganz gut.
4: Oben vom Aussichtsturm sieht man aber auch das Einkehrziel, die Alpe Wengereck unterhalb des Rackenhorns, das sich in einem kleinen Schlenker auch noch mitnehmen lässt, bevor dann die Brotzeit lockt.
2: Bei uns gibt es von einem gemischten Brotzeitbrett, wo alles dabei ist, von einem Bergkäse über einen Weichkäse, einen Kräuterquark, geräucherter Schinken und Salami aus der Region vor allem. Und Schweizer Wurstsalat haben wir, saurer Käse, Käsebrot klassisch. Dann selbstgebackene Kuchen, alle aus Dinkelmehl, Kaffee und frische Getränke.
4: Mona Steinles Klassiker sind zum einen der Käsekuchen, zum anderen der Rüblikuchen.
2: Das ist auch so ein ganz klassischer Allgäuer Kuchen, genauso wie Zucchini-Kuchen. Das hat man früher eigentlich auch ganz viel gemacht. Ich merke das immer am Fenster, Zucchini-Kuchen, mei, das hat meine Oma immer gemacht und so. Und ich habe auch ganz viele Rezepte von meiner Oma.
4: Die jungen Wirtsleute der Alpe Wengereck setzen auf Tradition, Regionalität und Nachhaltigkeit. Und da braucht es ab und zu auch noch ein bisserl alpin-kulinarische Pädagogik, schmunzelt Thomas Osterrieder.
3: Viele Leute, die standen bei uns am Fenster und fragen nach Cordon Bleu, Schnitzel mit Pommes und lauter so Sachen. Und dann sagen wir, das ist regionale Brotseite. Für Gruppe auf Vorbestellung machen wir Käsespatzen. Für uns hat es Zukunft, wo man sagt, man muss es nicht von weiß Gott woher holen, sondern wenn man sich mal umschaut, wo kriege ich was her, und dann ist man ganz schnell, dass man da nicht weiter wie 10 Kilometer fahren muss.
4: Die Alpe Wengereck ist eine reine Jungviehalpe und über 300 Hektar groß.
3: Wir haben hier sehr gute Bodenbedingungen vom Humusaufbau her, aber so nach 20 bis 30 Zentimeter kommt der Nagelfluh raus. Man sieht ihn, also in die Weiden kommen die Hügel raus und wo es abgeschwemmt wird, kommt der Nagelfluh.
4: Herrgottsbeton, wie man im Allgäu sagt. Doch nicht nur Nagelfluhgestein ist hier in der Adeleck zu sehen.
3: Manche meinen, das ist schwarzes Gestein, aber das ist eigentlich Kohle, wo die früher die Köhler das Holz zu Kohle vergast haben sozusagen und dort damit dann mit der Kohle die Öfen befeuert haben. Und diese schwarzen Häufen, die sieht man noch ab und zu. Die kommen dem Wald raus und da unten am Bach sieht man das auch nicht mehr da.
4: Von der Alpe Wengereck geht es dann auf der anderen Seite des Rotbachtobels zurück zum Ausgangspunkt und vorbei an einer ehemaligen Glashütte.
3: Wo die Hütte steht, war früher auch ein Glasmacherofen. Da hat man jetzt ein Modell nachgebaut. Da sind Tafeln dabei, wo das alles beschrieben wird.
4: Hergestellt wurde hier vor allem Waldglas, sagt die Kunsthistorikerin und Glasfachfrau Eva Haupt.
1: Also Waldglas ist eine einfache Form von Glas, wo die Rohstoffe einfach noch nicht so gereinigt wurden. Und deswegen ist es grün und es ist blasig und schlierig und auch nicht so haltbar. Es geht leichter kaputt. Aber hat natürlich auch seinen Reiz, wenn diese kleinen Lufteinschlüsse sind. Also das war noch das ursprüngliche Glas.
4: So ursprünglich wie die Adeleck heute noch ist, mit all ihren Wäldern, Tobeln, Bächen und sanften Gipfelkuppen.

0: Das war die Auerschmied-Musi und jetzt geht's in den Bregenzer Wald. Der Kamm der Winterstaude wird nicht nur in der kalten Jahreszeit von Tourengehern geschätzt, sondern im Frühling und Sommer auch von Wanderern. Die langgestreckte Bergkette bietet sich für eine Mehrgipfeltour an, denn 4 Gipfel auf einen Streich bekommt man nicht alle Tage. Thomas Reichert ist nahe Eck am Parkplatz Schettereck gestartet.
1: Aus dem Mund eines Einheimischen klingt jede Tour gleich viel einfacher als im Wanderführer. Robert aus Eck steigt schon ab, als die meisten anderen erst aufsteigen.
2: Eine schöne Vormittagsrunde, gemütliche. Du hast halt einen relativ steiler Waldweg, dann geht es ein bisschen auf rechts rüber, kommt schon eine kleine Alpe vorbei, dann geht es ziemlich hoch auf den Rücken da, zurück auf den Grat, leicht ausgesetzt, rüber auf Winterstaude.
1: Für die meisten Bergwanderer dürfte die Tour über den gesamten Winterstaudenkamm aber keine Vormittagsrunde sein, sondern eher eine tagesfüllende Unternehmung. Zu Beginn geht es kurz an den für Vorarlberg typischen Mainsässen vorbei, einer Art Frühjahrsalpe. Danach wird es steiler, aber Marielle und Gabriel schwärmen schon mal davon, was uns oben erwartet.
3: Voll coole Aussicht.
4: Und der Bodensee siehst du, bis zum Schweizer Berge, Bregenzer Wald, alles, ja.
1: Auch ein alter Bekannter schaut unerwartet ums Eck, der Hochvogel. Jeder, der öfter im Allgäu und Umgebung unterwegs ist, kennt die markante Felspyramide. Der schöne Allgäuer Gipfel steht gerne im Mittelpunkt der Aufmerksamkeit. Kein Panorama ohne ihn. Oder ist er vielleicht doch ein Österreicher? Wie bei vielen Bergen ist die Zuordnung manchmal nicht ganz eindeutig. Da gibt es auch noch andere Beispiele.
4: Ja, der große Witterstein. Also für uns ist halt ein Vorarlberger Berg.
5: Ja.
4: Der Biberkopf sieht man auch immer, es ist ein Allgäuer Berg.
5: Ja, genau.
4: Man streitet sich immer.
1: Bis zum ersten Gipfel auf dem Winterstaudenkamm, dem Triestenkopf, ist der Weg nicht allzu schwer. Erst ab dort wird es anspruchsvoller. Birgit und Gerold überlegen noch, ob sie über den Grat gehen wollen.
6: Also müssen wir gucken, ob die Überquerung uns das zu ausgesetzt ist oder ob wir bis hinaufkommen.
1: Das angesprochene Gratstück zwischen dem Triestenkopf und der Winterstaude hat den skurrilen Namen Hasenstrick.
7: Kurze ausgesetzte Stellen, die aber ohne weiteres zu machen sind. Man muss tief blicken mögen, aber es ist sehr schön und abwechslungsreich.
8: Und es ist sehr gut gesichert.
1: Das eigentliche Highlight ist für die beiden aber nicht der Hasenstrick.
9: Die Aurichel sind meine Lieblingsblumen. Ich kenne die aus Bayern und da, wo wir jetzt leben, gibt es die fast nicht. Und deswegen, es war mir eine Freude. Ich bin sowieso ein Blumenfan, also alles, was blüht und farbig ist. Einige Enziane, die ersten Trollblumen, alles da.
7: Eine Orchidee.
9: Hast du eine Orchidee?
7: Ja, du hast die auseinandergepflückt. Das war eine Punktata.
9: Nein, das war ein...
7: Ach, Enzian-Punktata.
9: Ein punktierter Enzian, ja, genau. Der ist sehr früh dran, genau. Aber er war auch noch sehr klein.
1: Nach der kurzen, herausfordernden Felspassage sind es nur noch wenige Meter bis zum Hauptgipfel der Tour, der Winterstaude. In 1877 Metern Höhe eröffnet sich das prächtige Vorarlberger Panorama. Eine junge Bergsteigerin kennt sich gut aus in ihrer Gegend.
10: Kannstur, Triestenstor.
11: Triestenkopf. Dahinter ist Schwitz, gell, Minu, und der Bodensee sieht man.
1: Das nächste Ziel, die Hohe Kirche. Ein Gipfel, auf dem wider Erwarten gar kein Kreuz zu finden ist. Nummer 4 ist dann schließlich der Bullerschkopf. Von dort geht es abwärts und den großen Bogen wieder zurück zum Ausgangspunkt. Doch zuvor steht noch ein wichtiger Punkt auf der Tagesordnung eines jeden Bergwanderers.
12: Ich hoffe, dass da unten noch was zum Trinken gibt. Ein Weißbier, gescheit.
1: Und tatsächlich, vor der Isewartalpe steht eine Kiste Kaltgetränke mit einer Selbstbedienungskasse. Eine willkommene Erfrischung nach einer langen, aber lohnenden Runde.

0: In den Bergen beginnt so langsam der Sommer, also auch die Hochsaison für Wanderer und Tagesausflügler. Das merkt man besonders an den völlig überlaufenen Orten wie dem Pragser Wildsee in Südtirol oder dem Eibsee unterhalb der Zugspitze. Weil viele trotz hoher Parkplatzgebühren mit dem Auto hinfahren, entsteht ein Verkehrschaos, das sowohl Touristen als auch Einheimische belastet. Mein Kollege Anton Kästner hat sich das mal im Allgäu angeschaut. Anton, wo genau warst du da?
1: Ich war am Fellhorn bei Oberstdorf und da ist besonders im Winter durch den Skibetrieb oft viel los. Das Fellhorn ist so knapp 10 Kilometer südlich von Oberstdorf und man kommt mit dem Auto bis zum großen Parkplatz direkt an der Talstation der Bergbahn. Der hat ungefähr 1000 Stellplätze, hat mir dort Frank Lohmann von Oberstdorf for Future erzählt.
2: Und die reichen in der Hochsaison nicht aus. Wenn man jetzt davon ausgeht, dass jeder Stellplatz am Tag mehrfach benutzt wird, dann kann man sich vorstellen, was hier für ein An- und Abreiseverkehr entsteht.
1: Dabei war man hier schon mal viel weiter.
2: Es gab jahrzehntelang einen kostenlosen Skibus für alle, die eine Skiausrüstung und eine Langlaufausrüstung dabei hatten. Aus diesem Angebot sind die Bergbahnen vor 2 Jahren ausgestiegen.
1: Das Problem ist eigentlich immer die Finanzierung von öffentlichen Verkehrsmitteln. Den meisten Gemeinden fehlt dafür das Geld. Allerdings gibt es einen sehr guten Ansatz dafür in Oberstdorf. Seit ein paar Jahren zahlen Übernachtungsgäste eine erhöhte Kurtaxe und bekommen dafür den Allgäu-Walser-Pass. Mit dem können sie unter anderem den öffentlichen Nahverkehr kostenlos benutzen.
0: Das ist ja wirklich ein feines Angebot. Weißt du, ob es auch gut angenommen wird?
1: Also ich war ja am Fellhorn und da muss man sagen, kommt man mit dem Bus auch echt unkompliziert hin von Oberstdorf. Und ja, da habe ich mit vielen Leuten gesprochen und hatte wirklich das Gefühl, dass das Angebot sehr gut angenommen wird.
3: Wir haben das mit in dem Allgäu-Walser-Pass drin und bietet sich das ja an.
4: Da brauchen wir kein Auto.
5: Das ist jetzt der insgesamt 2. Tag ohne Auto und ich vermisse es gar nicht.
6: Unser Wagen bleibt genau eine Woche da stehen, weil die Busverbindungen sind hier sowas von genial, ja. Also top.
1: Allerdings gilt das Angebot eben nur für Übernachtungsgäste. Einen großen Teil des Verkehrs machen aber die Tagestouristen aus. Und da geht's dann darum, wie man das entzerrt.
0: Dazu hast du mit einem Tourismusforscher gesprochen, Robert Keller von der Hochschule Kempten. Wie lautet seine Analyse?
1: Ja, seiner Analyse nach sind im Allgäu die Urlaubsorte noch nicht touristisch überfüllt, sondern es geht mehr um den Verkehr.
7: Einfach auch, weil wir halt Bergtäler haben, die dann teilweise recht schmal sind, wo sehr viele Leute mit dem Auto hinfahren wollen, weil wir oft auch nicht so die richtig gute Verkehrsinfrastruktur haben.
1: Robert Keller forscht viel dazu, wie man dieses Problem in den Griff bekommt. Der erste Schritt können zum Beispiel Schilder am Taleingang sein, auf denen steht, dass es irgendwo voll ist. Wenn das nicht reicht, dann kann man überlegen, ob man zum Beispiel über eine Mautgebühr oder eine höhere Parkgebühr geht. Da muss man aber immer aufpassen, dass es nicht so teuer wird, dass bestimmte Menschen ausgeschlossen werden. Die nächste Stufe wären Kontingente, wie es sie zum Beispiel schon am Pragser Wildsee in Südtirol im Sommer gibt.
7: Und wenn das nicht hilft, dann kann ich über Sperrungen oder Ähnliches nachdenken, was aber gesetzlich sehr, sehr kompliziert ist, weil wir sind ja im öffentlichen Raum und im öffentlichen Raum darf ich nur dann sperren, wenn halt wirklich auch Menschen in Gefahr sind und Ähnliches. Und das ist eigentlich bei dem Thema jetzt ganz selten der Fall.
0: Zeitslots und sogar Sperrungen, das sind ja schon ziemlich drastische Maßnahmen.
1: Ja, Robert Keller meinte auch, dass es im Allgäu zum Glück noch nicht so weit ist. Andere Regionen in den Alpen haben da schon mehr zu kämpfen. Ich habe ja vorher schon den Pragser Wildsee erwähnt, zu dem der Zugang im Sommer mittlerweile begrenzt ist. Und auch im Villnössertal in Südtirol gibt es so touristische Hotspots wie die Kirche St. Magdalena mit den Dolomiten im Hintergrund. Und da haben sich in den letzten Jahren wirklich absurde Szenen abgespielt, hat mir der Tourismusdirektor Klaus Messner erzählt.
8: Man muss sich vorstellen, die kommen mit einem weißen Brautkleid an und glauben, sie können in jede Wiese hinein, die kurz vor dem Mähen ist, nur weil da Blumen sind, und machen dann Fotos und so. Das sind so die Probleme. Und wenn sie auf einem Bauernhof direkt in den Stall reingehen, um ein Foto zu schießen, und es gab ja auch schon Situationen, wo die Gäste den Bauern gefragt haben, wie lange er hier bleiben muss. Die sehen das als ein Museum an und glauben, die Leute sind hier nur, damit sie kommen, für sie Foto zu schießen, ja.
1: Das ist also wirklich nochmal eine andere Stufe als im Allgäu. Aber man muss auch sagen, dass sie in Südtirol schon deutlich weiter sind, mit diesen Problemen umzugehen. Auch da gibt es zum Beispiel schon Gästekarten seit Jahren für Übernachtungsgäste, mit denen die öffentlichen Verkehrsmittel kostenlos genutzt werden können. Im Villnössertal lenken außerdem seit diesem Jahr 2 Parkwächter den Verkehr und schicken Fahrzeuge zurück, wenn weiter oben keine Parkplätze mehr frei sind. Dafür gibt es seit diesem Jahr auch 2 Schranken am Eingang von St. Magdalena. und das Busangebot wurde in den letzten Jahren deutlich vergrößert.
0: Heißt also, beim Thema Besucherlenkung und Umgang mit Overtourism kann Südtirol auch ein Vorbild sein für andere Regionen in den Alpen.
1: Definitiv. Darüber habe ich auch mit dem Kempner Tourismusforscher Robert Keller, den wir ja vorher schon gehört haben, gesprochen. Und der war zum Beispiel extrem begeistert von der Homepage vom Praxer Wildsee. Weil da einfach sehr klar kommuniziert wird, mit den Öffis fahren ist meistens deutlich stressfreier als mit dem Auto. Weil, ich meine, Autos an bestimmten Orten zu verbieten, ist ja das eine. Aber der viel bessere Weg ist es ja, Leute davon zu überzeugen, warum es oft viel attraktiver ist, mit den öffentlichen Verkehrsmitteln zu fahren.

0: Seit mehr als 70 Jahren bringt die Herzogstandbahn Besucher vom Walchensee auf den Herzogstand. Jetzt will die Bergbahn einen Schritt in die Zukunft machen. Die Talstation wird durch ein neues Gebäude ersetzt.
1: Ein modernes, energieeffizientes Gebäude, mehr Komfort, mehr Platz und vor allem ein durchgehend barrierefreier Zugang. All das verspricht sich die Herzogstandbahn von der neuen Talstation. Die Bauarbeiten sollen spätestens nach den Herbstferien dieses Jahres beginnen. Fertigstellung und Einweihung der neuen Talstation sind für November 2027 geplant. Wesentliche Teile des Gebäudes sollen laut Seilbahnbetreiber im laufenden Betrieb fertiggestellt werden. Rund 5,5 Millionen Euro soll die neue Talstation kosten. Das Geld komme nach Angaben der Herzogstandbahn aus Eigenmitteln. Öffentliche Zuschüsse brauche es nicht. Die Herzogstandbahn verbindet seit 1954 den Walchensee mit dem Herzogstand. Nach mehr als 70 Jahren wird die alte Talstation nun abgelöst. Max Gilbert, BRO.

Wir haben es vorhin gerade gehört, wer am Wochenende in die Berge will, der könnte ja auch mal überlegen, mit den Öffis anzureisen statt mit dem Auto. Auf der Homepage des DAV gibt's viele schöne Tourenvorschläge. Stressfrei ankommen und abreisen. Ich wünsche Ihnen ein entspanntes Wochenende.

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1: Uhr, die Nachrichten des Bayerischen Rundfunks mit Kia Arnzen. Die Übersicht: Iran-Krieg flammt trotz Waffenruhe wieder auf. Im Fernverkehr fallen offenbar mehr Züge aus. Nach Brand in Grand Montana gibt es weitere Anklage. Das Wetter in Bayern: Sonne, ab Mittag hier und da Schauer und Gewitter. Teheran. Der Iran hat als Vergeltung für US-Angriffe die Golfstaaten Kuwait und Bahrain angegriffen. Die Raketen hätten dort Stützpunkte der amerikanischen Armee getroffen, hieß es in einer Erklärung. In der Nähe des Flughafens von Kuwait und in Bahrain gab es Explosionen. Sirenen heulten auf, Bewohner wurden aufgerufen, Schutz zu suchen. Die US-Armee erklärte, man habe 6 iranische Raketen abgefangen, eine 7. habe ihr Ziel verfehlt. Zudem hat das Militär nach eigenen Angaben 4 iranische Drohnen abgeschossen und anschließend feindliche Radarstellungen attackiert. Teheran teilte dagegen mit, man habe 4 Öltanker beschossen, die die Straße von Hormuz ohne Genehmigung durchfahren wollten. Unabhängig bestätigen lassen sich die Angaben beider Seiten aktuell nicht. St. Petersburg. Russland hat nach eigenen Angaben wieder erneut hunderte iranische Drohnen abgefangen. Auch St. Petersburg, hieß es, sei wieder Ziel der Attacke gewesen. Dort findet aktuell ein internationales Wirtschaftsforum statt, zu dem der russische Präsident Putin eingeladen hat. Auch aus anderen Teilen des Landes wurden Drohnenangriffe gemeldet. Im Hafen von Mariupol im russisch annektierten Gebiet Donetsk seien Öldepots in Brand geraten. Aus der Ukraine wurden derweil erneut Tote gemeldet. In Zaporizhia wurden die Leichen von 2 Männern gefunden, die nach einem russischen Angriff vermisst worden waren. In Dnipropetrovsk kam ein Mensch ums Leben. Berlin. Im Fernverkehr der Deutschen Bahn fallen laut einem Bericht der Süddeutschen Zeitung aktuell mehr Züge aus als im Vorjahr. Von Januar bis Mai seien im Schnitt 107 Fernzüge pro Tag betroffen gewesen, berichtet die SZ unter Berufung auf interne Daten der Bahn. In den ersten 5 Monaten des Jahres 2025 dagegen seien es 57 Verbindungen pro Tag gewesen. Der Konzern wollte die Zahlen auf Anfrage der Zeitung nicht bestätigen. Ein Sprecher teilte lediglich mit, die Daten berücksichtigten nicht, ob eine Ersatzfahrt mit einer anderen Baureihe stattgefunden habe. Berlin. Der Verband der Familienunternehmer hat gefordert, dass der Bundestag seine Sommerpause ausfallen lässt und stattdessen über wichtige Reformen berät. Das Redaktionsnetzwerk Deutschland zitiert aus einem Brief von Verbandschefin Ostermann an die Abgeordneten der Regierungsfraktionen. Darin heißt es, die für das Reformpaket relevanten Ausschüsse sollten im Sommer weiterarbeiten, damit der Bundestag noch im August die entsprechenden Gesetze verabschieden könne. Die parlamentarische Sommerpause dauert von Anfang Juli bis Anfang September. Grand Montana. Die Schweizer Staatsanwaltschaft hat im Fall der Brandkatastrophe in einer Bar von Grand Montana in der Silvesternacht eine weitere Anklage erhoben, und zwar wegen Urkundenfälschung. Die Inhaberin der Bar soll angeblich die Rechnung aus dem Jahr 2015 gefälscht haben, mit der sie Schaumstoff für den Umbau des Lokals gekauft hatte. Die Ermittler vermuten, dass das Unglück von diesem Schaumstoff ausgegangen ist. Das Material hatte rasant Feuer gefangen. Der Anwalt der Barbesitzerin erklärte, die Rechnung habe damit nichts zu tun. In der Silvesternacht waren in der Bar 41 junge Menschen in den Flammen ums Leben gekommen. 115 weitere wurden verletzt, viele von ihnen schwer. Das Wetter in Bayern. Zunächst sonnig, ab Mittag an den Alpen einzelne Schauer oder Gewitter, später auch in Franken 19 bis 24 Grad. Im Laufe der Nacht wieder trockener 13 bis 9 Grad. Die Aussichten: morgen ein Wechsel aus Sonne und Wolken, nur in Alpennähe Schauer. Am Montag lange trocken, später Regen. Am Dienstag regnerisch. Höchstwerte 20 bis 28 Grad. Ab Dienstag 17 bis 21 Grad. Das waren die Nachrichten. Es ist 11.04 Uhr. Die Verkehrsmeldungen: A7 Füssen Richtung Ulm, zwischen Illertissen und Dreieck Hettistetten 7 Kilometer stockender Verkehr. A7 Fulda Richtung Würzburg, zwischen Fulda Dreieck und Bad Brückenau-Volkers 6 Kilometer Stau. A8 Salzburg Richtung München, zwischen Rohrdorf und Kreuz München Süd immer wieder Stau und stockender Verkehr. Die A96 Lindau-München ist in beiden Richtungen zwischen Leim und Sendling wegen Brückenarbeiten bis Montag früh gegen 5 Uhr gesperrt. Es wird jeweils über die Anschlussstelle Blumenau umgeleitet. Soweit unsere Verkehrsübersicht.
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2: Hallo und herzlich willkommen zu Geschichten, Grüße, Emotionen. Im Treffpunkt Blasmusik erfüllen wir heute wieder Ihre Musikwünsche und dazu begrüßt Sie Werner Aumüller aus dem Studio Nürnberg. Wir haben heute so viele Wünsche und Zuschriften im Programm, deshalb beginnen wir auch gleich mit einigen Zeilen von unserer Hörerin Paula Glaser. Sie schreibt: Mein Name ist Paula Glaser aus Mehlmeisel. Ich möchte Sie bitten, meinen Schwager Helmut Unterburger, ebenfalls aus Mehlmeisel, zu seinem 95. Geburtstag von Herzen zu gratulieren. Er war selber ein guter Musikant, spielte jahrzehntelang das Tenorhorn. Demnach ist er ein Fan schöner Blasmusik. Meine Kinder und ich wünschen ihm Gottes Segen und eine gute Zeit. Als Ständchen gibt's ein wunderschönes Duett für Bariton und Flügelhorn von Ladislav Kubesch mit dem Titel Zwei Freunde. Musik.

Diese Emotionen heißt es heute wieder mal im Treffpunkt Blasmusik. Wir erfüllen Ihre Musikwünsche und da kommen wir zu einem Wunsch von Karl Seufert aus Gräfendorf im Landkreis Main-Spessart. Karl Seufert ist ein Freund der Blasmusik. Er wünscht sich von der Originalkapelle Egerland den Kuckuckswalzer. Und den ganz speziell für alle Naturfreunde, insbesondere aber für seine Blasmusikfreunde, das sind der Franz aus Trimberg, der Eugen aus Langendorf, der Siegfried aus Aschfeld und der Werner aus Pfaffenhausen. Und danach hören wir die Bodensee-Polka von Alexander Pfluger, und zwar in der Version von Martin Schmid und seine Bodensee-Perlen. Und dahinter verbirgt sich ein Gruß der Familie Fiederer aus Emmerkingen und Reute, Tirol. Da heißt es: Wir gratulieren unseren Eltern Helmgard und Rudi Leier aus Heroldstadt, Ennabeuren im Alb-Donau-Kreis zum 65. Hochzeitstag. Nun ist dieses Jubiläum schon einige Tage her, deshalb gratulieren wir jetzt nochmal alle gemeinsam, insbesondere die Töchter mit ihren Familien, und wünschen von Herzen alles, alles Gute zum Hochzeitstag. Dann jetzt erstmal für Karl Seufert der Kuckuckswalzer und danach für das Jubelpaar die Bodensee-Polka. Musik.

Unsere nächsten beiden Musikwünsche stammen aus der Feder von Ernst Mosch und sind längst zu Klassikern der Egerländer Blasmusik geworden. Der erste Wunsch kommt von Stefan Engelmeier aus Erlstedt. Er wünscht sich Ernst Mosch und die Original-Egerländer Musikanten mit dem Walzer Blumenmädchen und grüßt damit das gesamte Team von BR Heimat. Vielen Dank, das freut uns. Die Grüße gebe ich gerne weiter. Und der zweite Wunsch kommt aus Mittenwald. Geschrieben hat uns unsere Hörerin Marianne Strobel. Sie möchte gerne von Ernst Mosch den Dompfaff hören und grüßt damit ihren Musikfreund, den Helmut aus Karlskron. Dann zunächst für Stefan Engelmeier der Walzer Blumenmädchen und im Anschluss daran der Dompfaff in der Version der Blaskapelle Ernest Grün.

Zuletzt Rudi Fischer und seine Herrgoldshäuser Musikanten mit dem Marsch »Die Sonne geht auf«. Und wir machen weiter mit Geschichten, Grüße, Emotionen und erfüllen weitere Musikwünsche unserer Hörerinnen und Hörer. Als nächstes ein Wunsch von Marion Zillig aus Ebensfeld in Oberfranken. Gewünscht hat sie sich die Staffelsteiner Blasmusik, die uns gleich den Laridar-Marsch spielen wird. Anlass hierfür ist der 86. Geburtstag ihres Vaters Franz Pospischil, der zudem viele Jahre lang Trommler war. Und aufgemerkt, an der Trommel war damals bei Aufnahmen mit dem Bayerischen Rundfunk unser Jubilar Franz Pospischil. Aber jetzt wird gratuliert zum 86. Alles erdenklich Gute, das wünschen dem Franz Pospischil die Tochter Marion samt Familie, der Enkel Robert, die Urenkelin Lina und natürlich die gesamte Familie. Und da hängen wir gleich noch einen zweiten Musikwunsch ran. Geschrieben hat uns auch unser Hörer Werner Herkert aus Alitzheim bei Gerolzhofen im Landkreis Schweinfurt. Mit dem Klarinettenmuckel gratuliert er seiner Tochter Sophie von Herzen zum Geburtstag und wünscht ihr noch viele schöne Stunden und Auftritte mit dem Musikverein Alitzheim, in dem die Sophie selbst die Klarinette spielt. Für den Franz nun zunächst den Laridar-Marsch mit der Staffelsteiner Blasmusik und danach für unsere Sophie aus Alitzheim der Klarinettenmuckel in der Version von Günther Hochreiner und seinen Original-Petersberg-Musikanten.

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Heute heißt es wieder Geschichten, Grüße, Emotionen. Wir erfüllen Ihre Musikwünsche. Und da kommen wir nun zu einem Marsch, den unser Blasmusik-Stammhörer Stefan Körner wie folgt beschrieben hat. Es gibt da so einen Marsch, den ich nur ein einziges Mal bei Ihnen gehört habe in Bär Heimat. Ich finde ihn gleichermaßen melodiös wie rhythmisch zackig. Und damit ist natürlich sofort klar, um welchen Marsch es sich handelt. Melodiös wie rhythmisch zackig. Das kann nur der Kneipianer-Marsch sein, den uns nun der Musikverein Bieswangen aufspielt. Und damit viele Grüße an Stefan Körner nach Göppingen.

Roland Kohler und seine neue böhmische Blasmusik mit dem Walzer Moldau-Promenade. Und gerade eben, das war auch noch ein Titel aus dem Repertoire von Roland Kohler, die Polka mit Herz und Schwung, hier in der Version der Don Bosco-Musikanten aus Bamberg. Und nur noch ein letzter Wunsch in dieser Stunde. Post haben wir erhalten von unserer Hörerin Melanie Näher. Sie möchte einen Geburtstagsgruß loswerden und schreibt: Lieber Opa, kürzlich haben wir als Familie mit Freunden und Bekannten gemeinsam deinen 90. Geburtstag gefeiert und dazu wünsche ich dir nachträglich über Bärheimat von Herzen alles Liebe und Gute, vor allem Gesundheit, Glück und noch viele schöne gemeinsame Momente. Danke für alles, was du mir mit auf den Weg gegeben hast. Schön, dass wir dich haben. Deine Enkelin Melanie. Der Opa, das ist der Rups Josef. Er ist ein großer Blasmusikfan, wie Enkelin Melanie schreibt, und er freut sich nun hoffentlich sehr über Barbara Rosen mit den Egerländer Musikanten und dem Lied »Frag mich nie«.

Morgenblüten, eine Polka von Antonín Schwáček, hier gespielt von der Musikkapelle Poppenhausen unter der Leitung von Florian Bauer. Ich sage herzlichen Dank fürs Zuhören und will Ihnen noch ankündigen, nach den 12 Uhr Nachrichten freue ich mich auf ein Gespräch mit Maria Wittig und Manuel Klauer vom Blasorchester Sand. Beide gehören zum Orga-Team des Blasala, dem Blasmusikfestival am See in Unterfranken, das vom 19. bis zum 21. Juni stattfindet. Ich würde mich freuen, wenn Sie dranbleiben. Bis dahin noch ein wenig Musik mit der Blaskapelle Klingenblech. Bis gleich.

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1: Uhr, die Nachrichten des Bayerischen Rundfunks mit Gudrun Skupin. Die Übersicht. Sozialreformen. Verband fordert von Bundestag Verzicht auf Sommerpause. Iran-Krieg. Bahrain und Kuwait werden mit Raketen beschossen. Papstbesuch. Spaniens König empfängt Leo in Madrid. Das Wetter. Teils sonnig, teils wolkig. Örtlich Schauer. Berlin. Der Verband der Familienunternehmer verlangt, dass der Bundestag wegen der anstehenden Reformen heuer auf die Sommerpause verzichtet. Verbandschefin Ostermann sagte in einem Interview, es dürfe keinesfalls passieren, dass über den Sommer jede Einzelmaßnahme von den verschiedenen Interessengruppen zerpflückt wird. Sie befürchtet, dass am Ende kaum oder keine Entlastungen für Unternehmen und Mitarbeiter herauskommen. Ihre Forderung richtete Ostermann dem Bericht zufolge auch in einem Brief an die Abgeordneten der schwarz-roten Regierungsfraktionen. Alle relevanten Ausschüsse müssten im Sommer weiterarbeiten, damit der Bundestag noch im August die Reformgesetze verabschieden könne. Geplant sind Änderungen unter anderem bei der gesetzlichen Kranken- und Pflegeversicherung sowie bei der Rente. Eigentlich beginnen die Parlamentsferien am 10. Juli. München. Krankenhäuser in Bayern haben Proteste gegen Sparmaßnahmen bei der gesetzlichen Krankenversicherung angekündigt. Am kommenden Mittwoch soll es, laut Gewerkschaft Verdi, Kundgebungen in 6 Städten geben, darunter in München und Nürnberg, in Augsburg bereits am Dienstag. Am Freitag wollen mehrere Kliniken dann symbolisch ihre Eingänge stundenweise schließen. An diesem Tag wird ein Gesetzentwurf zu den Krankenkassenbeiträgen zum ersten Mal im Bundestag beraten. Teheran. Im Iran-Krieg ist die geltende Waffenruhe weiter brüchig. Teheran hat Kuwait und Bahrain wieder mit Raketen beschossen. In den beiden Golfstaaten sind US-Stützpunkte stationiert. Es gab Raketenalarm und Explosionen. Die amerikanische Armee teilte hingegen mit, die 7 Raketen seien entweder abgefangen worden oder hätten ihr Ziel verfehlt. Schäden oder Verletzte gab es demnach nicht. Darüber hinaus erklärte das US-Militär, man habe auch Drohnen abgeschossen und anschließend iranische Radarstellungen attackiert. Laut Präsident Trump ist Teherans Vorrat an Raketen seit Kriegsbeginn bereits um rund 80% geschrumpft. Madrid. Der Papst ist am Vormittag zu seinem Besuch in Spanien eingetroffen. König Felipe und Königin Letizia empfingen Leo den 14. am Flughafen von Madrid. Später will das Oberhaupt der katholischen Kirche unter anderem ein Obdachlosenheim besuchen und im Bernabeu-Stadion mit hunderttausenden Gläubigen eine Gebetswache halten. Auf dem Flug nach Madrid rief Leo Russland eindringlich zu Verhandlungen über einen Waffenstillstand im Ukraine-Krieg auf. Man müsse Druck ausüben, damit Gewalt und Krieg enden und eine Lösung gefunden wird, so der Papst. Zürich. Der Fußball-Weltverband FIFA erlaubt nun doch Wasserflaschen in WM-Stadien. Zuschauer dürfen nun doch eine gefüllte, handelsübliche Einweg-Plastikflasche mit ins Stadion nehmen. Mehr als 590 Milliliter Inhalt sind demnach aber nicht erlaubt. Wiederverwendbare Flaschen ebenfalls nicht. Das gilt laut den WM-Verantwortlichen für Spiele in den USA und Kanada. Am Mittwoch hatte die FIFA das Mitbringen leerer Wasserflaschen ins Stadion verboten. Daran gab es heftige Kritik, weil während der Spiele zum Teil große Hitze erwartet wird. Das Wetter in Bayern. Mal Sonne, mal Wolken sowie an den Alpen und im Norden einzelne Schauer und Gewitter bei 19 bis 24 Grad. In der Nacht zunehmend trocken, Tiefstwerte 13 bis 9 Grad. Morgen ganz ähnlich, nur an den Alpen örtlich nass, dabei mitunter recht windig. Es ist 12.04 Uhr. Zur Verkehrslage A7 Füssen Richtung Ulm. Zwischen Kempten und Dietmannsried 6 Kilometer stockender Verkehr wegen Bergungsarbeiten nach einem Unfall. Und zwischen Altenstadt an der Iller und dem Dreieck Hittistetten 11 Kilometer stockend. A7 Fulda Richtung Würzburg. Zwischen dem Fuldaer Dreieck und Bad Brückenau-Wildflecken 9 Kilometer Stau und stockender Verkehr. A8 Salzburg Richtung München, zwischen Weihern und dem Kreuz München Süd 19 Kilometer Stau und stockend. Die A96 Lindau-München ist in beiden Richtungen zwischen Laim und Sendling wegen Brückenarbeiten bis Montag früh gegen 5 Uhr gesperrt. Es wird jeweils über die Anschlussstelle Blumenau umgeleitet. Soweit dieser Service.
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2: Hallo und herzlich willkommen zum Treffpunkt Blasmusik aus dem Studio Nürnberg mit Werner Aumüller. Wir feiern die regionale Kultur und bieten 3 Tage lang Blasmusik vom Feinsten. Von traditionell bis Crossover und modernen Klängen ist alles dabei. Auf unseren Bühnen spielen Hobbymusikanten, aber auch die ganz Großen der Blasmusikszene. Beim Blasala kommt jede und jeder auf seine Kosten und das bei freiem Eintritt. So bewirbt das Organisationsteam des Blasala das Unterfränkische Blasmusikfestival am See in Sand am Main. Darüber werden wir in dieser Stunde sprechen, und zwar mit Maria Wittig und Manuel Klauer. Zunächst aber erstmal Musik, Viererblech mit Salzerblech.

0: Das Blasorchester Sand mit Tanzen möchte ich, und damit begrüße ich meine Studiogäste aus Sand am Main. Das wären Maria Wittig, eine der drei gleichberechtigten Vorsitzenden, und den Jugendleiter Manuel Klauer. Hallo zusammen.
1: Servus Werner.
2: Hallo Werner.
0: Maria, welchen Bereich verwaltest du, wenn ihr drei Vorsitzende seid?
1: Ich verwalte den Bereich Repräsentanz, das heißt, ich vertrete das Orchester nach außen, führe Ehrungen durch zum Beispiel, halte Ansprachen, mache aber auch die Trauerreden. Dann gibt's noch den Bereich Musik, das macht mein Kollege Lukas, und den Bereich Verwaltung, das macht der Julian.
0: Und bei dir, Manuel, läuft alles, was die Jugend angeht, zusammen? Was genau fällt da in dein Ressort?
2: Alles, was sich um die Jugendarbeit dreht. Allerdings muss man bei uns sagen, dass wir auch noch eine eigene Jugendvorstandschaft haben seit dem letzten Jahr, also wo sich die Jugend dann selber organisiert, selber Auftritte sich besorgt oder auch andere außermusikalische Freizeitaktivitäten plant. Also da übernehmen sie eigenverantwortlich einen gewissen Teil. Mein Job ist es, die Rahmenbedingungen herzustellen, Ausbildung, natürlich auch Werbung machen, gucken, dass wir natürlich Kinder für den Nachwuchs begeistern können, die dann eben mit dem Erlernen oder Spielen von einem Instrument anfangen. Das fällt dann alles in meinen Bereich, und dann eben auch die Betreuung unserer zwei Ensembles, die wir haben. Das sind die Kleinen, die Bläser Kids, und dann schon die etwas Fortgeschritteneren. Das sind dann die Musikerinnen und Musiker vom Jugendblasorchester.
0: Und das Blaserla fordert ein ganz eigenes Organisationsteam, oder bleibt jeder in seiner eigentlichen Position, Maria?
1: Es ist wild durchgemischt, kann man sagen. Also die Aufgabenverteilung ist ganz neu, kann man jetzt nicht vergleichen mit den Vorstandstätigkeiten. Wir haben einen Festausschuss gegründet und darunter dann Teams gebildet für die verschiedenen Themen. Ich bin jetzt beispielsweise im Team Essen und Getränke, da habe ich in meiner Vorstandstätigkeit gar nichts mit zu tun. Und so sind wir über die Teams organisiert und planen das Festival.
0: Blasala 2026, ihr habt zwei Bühnen und eine Offstage. Wer tritt denn am Freitag, am ersten Tag auf? Auf wen dürfen sich die Blasmusikfans freuen?
1: Eröffnet

0: wird das Festival durch das Blasorchester Sand. Wir haben auch Jubiläum in diesem Jahr, 70-jähriges. Deswegen ist es für uns ein besonderes Highlight, auch unser großes Fest zu eröffnen. Ansonsten haben wir noch eine Ska-Band aus der Region, Scarabeus. Und das Highlight des Abends, der erste Headliner, ist Vierer Blech. Zwischendurch spielt noch eine kleine Gruppe, auch aus dem Ort von uns. Das sind die Blechraser, die sind mobil unterwegs.
1: War das ein leichtes, ranzukommen an so einer Gruppe wie Vierer Blech? Oder muss man sich da schon ein wenig bemühen, dass die Herren hier in Sand auftreten?
0: Also sie sind nicht auf uns zugekommen, das kann ich verraten. Das heißt, wir haben uns da schon aktiv drum bemüht. Aber insgesamt muss ich sagen, war es unkompliziert und auch immer auf Augenhöhe. Und ja, so hat es eigentlich relativ schnell und unkompliziert geklappt.
1: Wie sind denn die Konzertzeiten geplant? Gibt es parallel stattfindende Programmpunkte, zwischen denen man wählen muss, oder läuft alles nacheinander?
2: Ja, tatsächlich haben wir uns ein bisschen vergrößert im Vergleich zum letzten Jahr oder vorletzten Jahr. Das sind zwei Bühnen, einmal die Biergartenbühne und die Waldbühne, wo man eigentlich so sagen kann, dass das durchgehend auf beiden Bühnen was geboten ist.
1: Vierer Blech hören wir später nochmal. Jetzt zwei Kapellen, die auch beim Blasala aufspielen. Die Kapelle Josef Menzel und Wanderblech.

0: Mit Maria Wittig und Manuel Klauer spreche ich heute im Treffpunkt Blasmusik über das Blaserla, das Blasmusikfestival am See. Es findet vom 19. bis zum 21. Juni in Sand am Main statt. Manuel, am Samstag sind 14 Gruppen am Start. Welche sind denn die Headliner und die Highlights am Samstag?
1: Also mit den Highlights geht's tatsächlich schon früh los. Also wir starten an dem Tag um 10.30 Uhr. Und zwar geht's mit den Allerjüngsten los, mit der Jugend. Und zwar einem kleinen Unterprogramm, nennt sich Young Beats. Wir haben letztes Jahr das erste Mal in Sand am Main ein Jungmusiker-Festival veranstaltet, wo etliche Jugendblasorchester aus der Region aufgetreten sind und dort eine Bühne bekommen haben. Und da haben wir jetzt den Vormittag auch dafür reserviert. Und zwar treten da die Blazer Kids auf, das JBO von uns oder eben auch die Big Band vom Regiomontanus Gymnasium. Und dann auch noch zusammen haben wir eine Aktion oder haben wir eine Aufführung mit einem Schulprojekt, mit einem Boomwaker-Projekt, wo die dann auch zusammen Blazer Kids, JBO und das Boomwaker-Projekt zusammen Musik machen.
0: Dann schauen wir mal auf den Abend. Also am Freitagabend ist Viererblech, Headliner. Wie sieht's am Samstag aus? Wer rockt die Bühne?
1: Am Samstag die höchstwahrscheinlich bekannteste Formierung oder Gruppe sind die Fexer, die auftreten, die auf der Waldbühne dann für Stimmung sorgen werden. Parallel dazu haben wir Blech hoch 7 und später dann Pressluft und nach den Fexern die Blechbande dann noch, die für ordentlich Stimmung sorgen werden.
0: Sind denn eure Bühnen so weit auseinander, dass sich parallele Programmpunkte auch nicht stören?
2: Ja, also das haben wir einkalkuliert und wir haben auch einige Bäume dazwischen, die hoffentlich dafür sorgen, dass das gut unabhängig voneinander funktioniert.
0: Dann gibt's noch Kapellen oder Formationen, die unter Offstage aufgeführt sind. Was heißt das, Offstage? Was machen die, wo spielen die und wer sind die Offstage-Bands vom Samstag?
2: Die Offstage-Musiker, die sind quasi mobil unterwegs während der Umbaupausen, dass man auch da nicht auf Blasmusik verzichten muss. Und da haben wir zum Beispiel die Allergeilsten. Das sind ganz junge Kerls aus unserer Umgebung, die sich ganz kurzfristig noch gemeldet haben. Dann haben wir zum Beispiel noch die Männersache. Das ist die einzige Gruppe, die keine Blasmusik macht. Das ist ein Männerchor. Und dann haben wir noch die Euroma-Banditen.
0: Füllt sich denn so ein Festivalprogramm schnell, weil sich doch viele bewerben und bei euch ja auftreten wollen? Oder habt ihr die meisten Programmpunkte selbstbestimmt nach diversen Kriterien engagiert?
2: Gemischt, würde ich sagen. Also es haben sich sehr viele bei uns beworben. Auch jetzt, nachdem das Programm schon fertig war, haben sich viele noch angemeldet oder wollten spielen und wir mussten leider absagen. Und wir sind aber natürlich auch aktiv auf die Suche gegangen und haben ja Bands, die wir einfach dabei haben wollten, angefragt. Also ganz bunt durchgemischt.
0: Dann hören wir jetzt die Fexer aus der Oberpfalz mit Viva la Vida und danach nochmal die Kapelle Josef Menzel.

0: Vom 19. bis zum 21. Juni findet das Blasala in Santa Main statt, das Blasmusikfestival am See, und da präsentieren sich am Sonntag nochmal 9 Bands auf 2 Bühnen. Und wir vom Bayerischen Rundfunk von BR Heimat sind ebenso mit dabei. Maria, zum ersten Mal schneiden wir einen Tag Bühnenprogramm beim Blasala mit. Wer wird denn auf unserer Bühne auftreten?
1: Ja, also das ist ja die Biergartenbühne, auf der ihr mitschneidet. Da haben wir ganz viel regionale Gruppen vertreten am Sonntag. Es geht los mit Wellblech und Wanderblech. Danach kommen die Feststadelmusikanten, Europameister der Blasmusik. Zwischendurch spielen mobil die Gässlesgeicher. Dann haben wir das Böhmisch Blech. Und am Ende den Abschluss bildet Klein aber Fein auf der Biergartenbühne.
0: Und wer spielt am Sonntag auf der Waldbühne?
1: Ja, am Sonntag haben wir ein ganz besonderes Highlight. Da spielt nämlich der Josef Menzel, Kapelle Josef Menzel. Und den Abschluss des Festivals macht dann die Gruppe Fregger mit Haxen.
0: Ausschnitte aus diesem Mitschnitt strahlen wir dann später hier im Treffpunkt Blasmusik aus. Manuel, es gibt auch noch ein besonderes Highlight, nämlich den Festzug am Sonntag. Um wie viel Uhr wird er stattfinden? Wer ist da mit dabei? Was passiert da ganz genau?
2: Der Festzug findet um 13 Uhr statt im Rahmen unseres Musikantenfests, was wir praktisch am Sonntag dann veranstalten. Das ist ein typischer Festzug. Wir haben Kapellen, Blasorchester aus nah und fern mit dabei, haben aber auch Ortsvereine aus Sand mit dabei, befreundete Ortsvereine von uns und natürlich Kindergarten etc. Also sämtliche Gruppierungen sind da willkommen, und das ist jetzt nicht der allergrößte Festzug. Also der ist auch für Kids machbar, wo man einen kleinen Spaziergang durch das idyllische Sand machen.
0: Und vielleicht erklingen dabei auch diese Märsche, die wir jetzt spielen. Wir hören den San Angelo Marsch mit der Stadtjugendkapelle Stein und danach grenzwertig böhmisch mit Mein Heimatland.

0: Im Treffpunkt Blasmusik sprechen wir heute über das Blasala, das Blasmusikfestival am See. Maria, wie viele Besucher erwartet ihr in diesem Jahr?
1: Es ist schwer abzuschätzen. Wir wissen, es wird auf jeden Fall größer als vor 2 Jahren. Da haben wir es das erste Mal gemacht. Ich sag mal so 1000 bis 1500 werden es schon werden.
0: Wie lange plant ihr denn schon? Wann ging's los mit den ersten Überlegungen und Aktionen?
1: Ja, die Frage lässt sich einfach beantworten. Ich habe es gerade gesagt, vor 2 Jahren haben wir das erste Blasala gemacht. Ich glaube, eine Woche später haben wir uns zusammengesetzt, haben überlegt, machen wir es wieder, haben beschlossen, ja, wir sind alle wieder dabei und haben direkt das Planen angefangen. Also 2 Jahre.
0: Also nach dem Festival ist vor dem Festival.
1: Ganz genau.
0: Wie läuft denn der Anmeldeprozess für teilnehmende Kapellen oder Ensembles konkret ab? Von der ersten Kontaktaufnahme bis zur endgültigen Zusage?
1: Ganz unkompliziert, ganz oft entweder per E-Mail oder per Telefon und dann bleiben wir einfach im konstanten Austausch und das ja, läuft ganz unkompliziert.
0: Gibt es eine Begrenzung der Teilnehmerzahl und nach welchen Kriterien entscheidet ihr, welche Orchester oder Gruppen hier sehr gut passen oder teilnehmen dürfen oder können?
1: Ja, also wir schauen auf jeden Fall drauf, dass wir eine gute Mischung haben, dass wir verschiedene Stilrichtungen dabei haben und das ist uns, glaube ich, auch wieder sehr, sehr gut gelungen. Und ansonsten haben wir vorher festgelegt, dass das Fest diesmal 3 Tage stattfinden soll, also 1 Tag mehr als beim letzten Mal, sprich Freitag bis Sonntag. Und dementsprechend haben wir uns dann überlegt, wann sind die Festzeiten. Das muss man natürlich auch alles anmelden, genehmigen lassen. Und so haben wir dann unser Programm gefüllt, dass auch jede Gruppe, die bei uns spielt, selber auch auf ihre Kosten kommt.
0: Wie sieht denn der Plan B aus, wenn das Wetter nicht mitspielt, Manuel? Gibt es einen Plan B?
2: Werner, es gibt tatsächlich keinen Plan B. Es wird durchgezogen.
0: Und das Wetter wird schön sein.
2: Das Wetter wird, also man soll es ja nicht beschreien. Allerdings, also wir haben in Sand mit unseren Festen und dem Wetter bei den Festen schon sehr viel Glück. Und wir hoffen drauf, dass es diesmal auch wieder so der Fall sein wird. Ein Plan B gibt es tatsächlich nicht. Also das wird durchgezogen.
0: Welche Übernachtungsmöglichkeiten stehen den Festivalbesuchern denn zur Verfügung? Und arbeitet ihr da mit bestimmten Hotels, Pensionen oder Campingplätzen zusammen?
1: Ja, wir haben das große Glück, dass direkt neben dem Festplatz der Campingplatz der Gemeinde Sand liegt und das haben wir auch aktiv beworben, dass man da übernachten kann, also wirklich 100% Festivalcharakter.
0: Preußens Gloria hören wir jetzt von den Erlansbacher Musikanten aus Obereuerheim und danach nochmal die Fexer Englishman in New York.

0: Vom 19. bis zum 21. Juni findet in Sand am Main im Landkreis Haßberge das Blaserla, das Blasmusikfestival am See statt. Maria, wie viele Ausgabe ist es diesmal? Du hast gesagt, die zweite Ausgabe.
1: Genau.
0: Diesmal einen Tag länger.
1: Ja, diesmal einen Tag länger, sprich drei Tage.
0: Heute ist Samstag, der 6. Juni, noch zwei Wochen bis zum Festival. Sind es nochmal 14 Tage, wo ihr alle Hände voll zu tun habt als Orga-Team oder ist das meiste gut vororganisiert?
1: Also es ist super vororganisiert, aber es wartet trotzdem noch zwei Wochen richtig viel Arbeit auf uns, weil jetzt gehen natürlich die Aufbauarbeiten los. Wir haben einen ausgeklügelten Aufbauplan. Wir haben zum Glück viele Helfer aus dem Blasorchester und darüber hinaus. Also es gibt jetzt noch viel zu tun.
0: Was kann denn noch schief gehen, außer dass das Wetter nicht mitspielt, Manuel?
2: Ich sehe keine großen Hürden, außer das Thema mit dem Wettergott, der uns wohlgesonnen sein sollte, wovon wir allerdings ausgehen, weil das in Sand in der Regel der Fall ist.
0: Was ist für euch ganz persönlich das Spannende an so einem Event? Ihr macht es ja ehrenamtlich, Maria.
1: Genau, also ich finde es immer wieder erstaunlich, wie viele helfende Hände da zusammenkommen, wie viele Leute sich in ihrer Freizeit ehrenamtlich engagieren. Auch danke an der Stelle an alle, die da zusammengearbeitet haben. Da fließen wirklich Stunden an Arbeit rein und es war eine super coole Teamarbeit, die auch dann echt Spaß gemacht hat.
0: Wie ist das bei dir, Manuel?
2: Ja, ich sehe es genauso. Das ist natürlich, es ist viel Arbeit, wie du sagst, Maria. Allerdings, wenn es dann da ist oder wenn man es dann erfolgreich auf die Bühne oder umgesetzt hat, das Ganze, dann ist es natürlich schon ein cooles Gefühl und man sieht, dass man mit dieser Veranstaltung, so wie es vor zwei Jahren der Fall war, dass man viele Leute, viele Gäste echt happy gemacht hat, die dann im Nachgang auf uns zugekommen sind und sagen, so ein geiles Fest in Sand, in der Location, wo früher vor Jahrzehnten die Feste eigentlich immer gefeiert worden sind. Das habt ihr super gemacht. Das war ein super Fest. Das ist natürlich sehr schön, wenn man das dann hört.
0: Dann wünsche ich euch viel Sonne, viel Gäste und ein super Festival. Und wir sehen uns ja dann am Sonntag, wenn unser Ü-Wagen ganztags an der Biergartenbühne steht und wir euer Programm für eine Nachberichterstattung aufzeichnen. Besten Dank für den Besuch hier im Studio.
1: Danke,
0: alles
1: Werner.
0: Gute.
1: Bis zum Blaserla.
2: Bis dann. Tschüss.
0: Und dann jetzt nochmal Wanderblech und danach die Egerländer Blasmusik aus Bad Kissingen.

Das war der Treffpunkt Blasmusik aus dem Studio Nürnberg. Wie immer können Sie diese Sendungen unter br.de/heimat-franken gerne nochmal nachhören. Ich sage herzlichen Dank fürs Zuhören. Das Blasorchester Sand spielt uns raus. Ihnen allen noch ein schönes Wochenende. Servus und Ade. Bis zum nächsten Mal. Ihr Werner Aumüller.

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1: Die Nachrichten des Bayerischen Rundfunks mit Gudrun Skupin. Die Übersicht. Pistorius sieht Fortschritte bei Aufrüstung der Bundeswehr. Papst Leo trifft zu Besuch in Spanien ein. Franz Süß wird als bester Comic-Künstler ausgezeichnet. Das Wetter teils sonnig, teils wolkig, örtlich Schauer. Neubiberg bei München. Anlässlich des Tags der Bundeswehr hat Verteidigungsminister Pistorius die Fortschritte bei der Aufrüstung der Truppe gelobt. Am Standort der Universität der Bundeswehr in Neubiberg sagte Pistorius, man arbeite erfolgreich und schnell daran, dass die Soldatinnen und Soldaten die beste Ausstattung und Ausbildung bekämen. Denn Deutschland müsse als größter NATO-Partner in Europa die volle Abschreckungskraft entwickeln, so der Verteidigungsminister mit Blick auf die Bedrohung durch Russland. Pistorius sieht nach eigenen Worten auch einen Mentalitätswandel in der Bevölkerung. Die Menschen akzeptierten immer mehr, dass es diese Bedrohung gebe. Die Bundeswehr zeigt heute deutschlandweit an 10 Standorten Besuchern unter anderem Eurofighter und Leopardpanzer und will dabei möglichst auch Nachwuchs gewinnen. Madrid. Der Papst hat am Vormittag seinen Besuch in Spanien begonnen. Leo XIV. Wurde am Flughafen von Madrid von König Felipe und Königin Letizia empfangen. Danach ging es weiter in den Palast, wo das Oberhaupt der katholischen Kirche zur Stunde eine Ansprache vor Regierungsvertretern und anderen Gästen hält. Auf dem Programm stehen heute auch noch der Besuch eines Obdachlosenheims sowie eine Gebetswache mit mehreren 100.000 Gläubigen im Bernabeu-Stadion. Im Laufe seiner 6-tägigen Reise wird Leo auch Barcelona und die Kanaren besuchen. Auf seinem Flug nach Madrid kritisierte der Papst Russlands Präsident Putin, weil dieser zuletzt im Ukraine-Krieg ein Angebot über Verhandlungen zu einem Waffenstillstand abgelehnt hatte. Man müsse dem Krieg endlich ein Ende setzen, weil zu viele Menschen dort sterben, sagte Leo. Berlin. Der Verband der Familienunternehmer hat gefordert, dass der Bundestag seine Sommerpause ausfallen lässt und stattdessen über wichtige Reformen berät. Das Redaktionsnetzwerk Deutschland zitiert aus einem Brief von Verbandschefin Ostermann an die Abgeordneten der Regierungsfraktionen. Darin heißt es, die für das Reformpaket relevanten Ausschüsse sollten im Sommer weiterarbeiten, damit der Bundestag noch im August die entsprechenden Gesetze verabschieden könne. Die parlamentarische Sommerpause ist von Anfang Juli bis Anfang September. Erlangen. Der österreichische Comiczeichner und Autor Franz Süß hat den Max-und-Moritz-Preis 2026 in der Kategorie Bester deutschsprachiger Comickünstler erhalten. Die Stadt Erlangen teilte mit, Süß schaue dahin, wo üblicherweise der Blick abgewendet werde. Als bester deutschsprachiger Comic wurde im Erlanger Markgrafentheater Der verkehrte Himmel von Michael Ross ausgezeichnet. Bester internationaler Comic wurde In den trüben Gewässern Istanbuls von Özge Samanje. Der Max-und-Moritz-Preis, der von der Stadt Erlangen im Rahmen des alle 2 Jahre stattfindenden internationalen Comic-Salons verliehen wird, gilt nach eigenen Angaben als wichtigste Auszeichnung für Comic-Kunst und grafische Literatur im deutschsprachigen Raum. Das Wetter in Bayern. Mal Sonne, mal Wolken, sowie an den Alpen und im Norden einzelne Schauer und Gewitter, 19 bis 24 Grad. In der Nacht zunehmend trocken, Tiefstwerte 13 bis 9 Grad. Morgen ganz ähnlich, an den Alpen kann es örtlich nass werden, dabei mitunter recht windig. Die Zeit 13.04 Uhr. Zur Verkehrslage A7 Füssen Richtung Ulm zwischen Altenstadt an der Iller und dem Dreieck Hittistetten 4 Kilometer Stau durch ein defektes Fahrzeug. A7 Fulda Richtung Würzburg zwischen dem Fuldaer Dreieck und Bad Brückenau-Wildflecken 10 Kilometer Stau an einer Baustelle. A8 Salzburg Richtung München zwischen Weihern und dem Kreuz München Süd immer wieder Stau und stockender Verkehr. A9 München Richtung Nürnberg zwischen Manching und Ingolstadt Ost 4 Kilometer Stau. A93 Kiefersfelden Richtung Rosenheim zwischen Oberaudorf und Nickelheim 8 Kilometer stockender Verkehr. Sie werden dort über die Gegenfahrbahn geleitet. Die A96 Lindau München ist in beiden Richtungen zwischen Leim und Sendling wegen Brückenarbeiten bis Montag früh gegen 5 Uhr gesperrt. Es wird jeweils über die Anschlussstelle Blumenau umgeleitet. Soweit dieser Service.

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1: Liebe Freunde, es ist wieder soweit. Brettelspitzenzeit auf BR Heimat mit eurem Jürgen Kirner.

Mit dabei sind unter anderem natürlich in Premium-Besetzung, das versteht sich von selber, Marion Schieder, Roland Hefter, die Couplet AG, Schleudergang, Tom und Basti, die Bauernseufzer, Tfilsers, Beatrix Mang und Rosemarie Grandl, die 16er Burm aus Wien sowie die Debütantinnen und Debütanten der Passauer Spätzlmusi und Gerrit Gerspitzer aus Oberfranken. Und mit ganz viel Herz und in absoluter Feierlaune starten wir jetzt gleich auch in unsere BR-Heimat-Brettelspitzenstunde zusammen mit Tobi Böck und unserer Brettelspitzenmusi. Viel Vergnügen!

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Es geht besser, ein traumhafter Gassenhauer aus den 1960er Jahren und ein regelrechter Mutmachersong zusammen mit Andrea Graf, Vulgo Conny von den Sonntagsfahrern und Tobi Böck sowie meiner Wenigkeit. Tobi Böck ist ja nicht nur langjähriges Bettelspitzenfamilienmitglied und hier auch auf BR Heimat als Moderator in der Sendung Heimat, Bras und Co. zu erleben, sondern ebenso auf der legendären Braswiesen zugange. Zusammen mit bekannten Brettelspitzenkünstlern wie der Kapelle Quetschenblech, Florian Gröninger mit Grögötz Weißbier, der Tristan Pils mit Trio Vino und Alex Beutzer mit der Grünmaschermuse, das ist ein wunderbarer Begriff, Grünmaschermuse, feiert Tobi Böck vom 30. 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August in Eching bei München in der Kartoffelalm und in der Asbach-Rüscherlalm als Moderator und Programmgestalter auf der Braswiesen. 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Feiern in Bayern, das gilt auch für unsere jungen Talente Nico Sücker und Leon. Sie geben jetzt obendrein auch noch musikalisch ihre persönlichen Wünsche preis. Viel Spaß dabei!

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Ja, wer kennt sie nicht, die immerwährende Schlange vor dem Damenklo, nicht nur bei jedem Fest in Bayern. Danke unserem jungen Damenduo Paula und Linda, die damit bestimmt vielen Leidgeprüften aus dem Herzen gesprochen haben. In absoluter Feierlaune wird es manchmal schon ein Glaserl zu viel, dass man in gelebter Festeuphorie in sich neikippt. Das Ergebnis besingen jetzt unsere zwei Wiener Freunde, die 16er-Burm. Viel Vergnügen mit Patrick Rutka und Klaus Steurer.

unverkennbar das einzigartige Trio Stubenfliege aus Wien mit ihrem legendären Wiener Würsteltango. Auch sie feiern gern in Bayern auf unserer Brettlspitzenbühne, genauso wie ihr. Unser Experte in Sachen Lebensweisheiten, unser unvergleichlicher Roland Hefter, er meint heute, schlimmer geht's immer. Deshalb immer positiv denken. Viel Spaß!

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1: Gelebte Realsatire in unserer Juni-Ausgabe der Brettelspitzen auf BR Heimat. Ja, das Reich der Zwischenmenschlichkeiten liefert von jeher die besten Steilvorlagen für Couplets und Lieder. Danke unserem fulminanten Damenquartett aus Moosburg von Auf Zeiten. Und wir bleiben bei Satire und Kabarett und begeben uns in die herausragende Welt der Couplet AG. Meine Mitstreiter und ich sind nicht nur aktuell auf großer Jubiläumstour durch Bayern, alle Tourtermine übrigens unter www.coupletag.de, sondern auch seit Beginn der Brettelspitzen fester Fix- und Angelpunkt der Sendung. Hier nun ein Couplet AG-Klassiker über den beklagenswerten Zustand einer bayerischen Volkspartei. Viel Spaß dabei!

beste Brettelkunst und Muse aus der Oberpfalz. Unsere junge, traumhafte Formation, die Hultstausbaum aus Waldthurn, mit einer musikalischen Reminiszenz an längst vergangene Zeiten. 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Feiern in Bayern, so lautet heute unser Motto. Und das steht immer wieder auch bei unserer Couplet-Ikone und unserem Brettelspitzenfamilienmitglied aus Wien auf dem Programm. Aufgepasst, jetzt knallt die Peitsche. Unsere einzigartige Tine Keinrad entführt uns nämlich ins Reich der Fiaker. Viel Vergnügen!

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0: 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Heute mit seinen Problemen im Haushalt. Viel Spaß!
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feiern in Bayern und wir gönnen uns jetzt noch einen wunderbaren Ausflug in die Welt der Gassenhauer und vor allem eine zauberhafte Erinnerung an das legendäre Goggomobil aus Dingolfing von unserem einzigartigen Quartett Conny und die Sonntagsfahrer. Tö, tö, auf geht's!

Feiern in Bayern hieß es heute in unserem Brettlspitzen auf BR Heimat. Unsere gemeinsame Stunde neigt sich leider schon wieder dem Ende zu, in der ihr hoffentlich genauso viel Spaß hattet wie wir hier im BR Heimatstudio. Ich wünsche euch auf jeden Fall jede Menge Feiermomente in den nächsten Wochen. Bevor ich mich aber von euch verabschiede, singen wir natürlich nochmal miteinander. Den Text kennt ihr längstens. Oh, wie herrlich ist das Leben, oh, wie schön ist doch die Welt. In diesem Sinne, alles Gute für euch, einen wunderbaren Juni und vor allem gesund bleiben oder werden. Bis in 4 Wochen auf BR Heimat oder irgendwo live in Bayern. Und nicht vergessen, am 21. Juni um 20.15 Uhr brandneu in eurem BR Fernsehen unsere nächste Brettlspitzenfolge. Servus, bis zum nächsten Mal, euer Jürgen Kürner.

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1: Uhr, die Nachrichten des Bayerischen Rundfunks mit Gudrun Skupin. Die Übersicht. Pistorius sieht Bundeswehr bei Aufrüstung auf Kurs. Warken pocht auf Beitrag von Kindern zu Pflegekosten der Eltern. Deutsche Urlauber werden bei Fiakerunfall in Wien verletzt. Das Wetter, teils sonnig, teils wolkig, örtlich Schauer. Neubiberg bei München. Verteidigungsminister Pistorius hat Kritik zurückgewiesen, wonach die Aufrüstung der Bundeswehr nur langsam vorankommt. Man arbeite erfolgreich daran, dass die Soldatinnen und Soldaten die beste Ausstattung und die beste Ausbildung bekämen. Die größte Herausforderung ist nach seinen Worten weiterhin die Bedrohung durch Russland. Als größter NATO-Partner müsse Deutschland deshalb die volle Abschreckungskraft entwickeln. Pistorius äußerte sich beim Tag der Bundeswehr in Neubiberg, wo die Truppe eine eigene Universität unterhält. Dort und an 9 weiteren Standorten zeigt die Bundeswehr Besuchern noch bis zum späten Nachmittag ihre Fähigkeiten. Auch der britische Premier Starmer hält die Gefahr einer russischen Invasion weiter nicht für gebannt. Nach Einschätzung der Geheimdienste sowie anderer NATO-Partner könnte Moskau schon in 4 Jahren ein Mitglied des Verteidigungsbündnisses angreifen, sagte Starmer beim Besuch eines Drohnenherstellers. Berlin. Gesundheitsministerin Warken hat es verteidigt, dass für pflegende Angehörige die 100.000-Euro-Grenze beim Einkommen fallen soll. Demnach sollen künftig erwachsene Kinder auch dann für die Pflegekosten ihrer Eltern aufkommen, wenn sie weniger als 100.000 Euro im Jahr verdienen. Warken begründete das in der Rheinischen Post mit der angespannten Haushaltslage. Deshalb müssten auch Regelungen auf den Prüfstand, die zu einer Zeit mit einer besseren Finanzsituation gewährt wurden, so die CDU-Politikerin. Sie hatte vorgestern Details ihrer Pflegereform vorgestellt und erntet seitdem Kritik von den Koalitionspartnern SPD und CSU. Die Reform sieht auch Belastungen für die Pflegebedürftigen selbst vor, sowie höhere Beiträge für Kinderlose. Teheran. Im Iran-Krieg ist die geltende Waffenruhe weiter brüchig. Teheran hat Kuwait und Bahrain wieder mit Raketen beschossen. In beiden Golfstaaten sind US-Stützpunkte stationiert. Es gab Raketenalarm und Explosionen. Die amerikanische Armee teilte hingegen mit, die 7 Raketen seien entweder abgefangen worden oder hätten ihr Ziel verfehlt. Schäden oder Verletzte gab es demnach nicht. Darüber hinaus erklärte das US-Militär, man habe auch Drohnen abgeschossen und anschließend iranische Radarstellungen attackiert. Laut Präsident Trump ist Teherans Vorrat an Raketen seit Kriegsbeginn bereits um rund 80% geschrumpft. Wien. Bei einem Fiakerunfall sind ein Kutscher und 2 deutsche Fahrgäste verletzt worden. Nach Angaben der Wiener Polizei scheuten an einer Kreuzung plötzlich die Pferde und gingen durch. Der Kutscher stürzte vom Kutschbock und wurde überrollt. Letztlich stieß das Gespann gegen eine Wand und stürzte um. 2 der 4 Fahrgäste wurden leicht verletzt. Jedes Jahr erkunden zehntausende Touristen die österreichische Hauptstadt mit den 2-spännigen Pferdekutschen. Das Wetter in Bayern. Mal Sonne, mal Wolken, an den Alpen und im Norden einzelne Schauer und Gewitter, 19 bis 24 Grad. In der Nacht zunehmend trocken, Tiefstwerte 13 bis 9 Grad. Morgen ganz ähnlich, allerdings an den Alpen örtlich nass, dabei mitunter recht windig. Am Montag meist freundlich, zum Abend hin im Westen sind Schauer möglich. Am Dienstag regnerisch, Höchstwerte 20 bis 28 Grad, ab Dienstag wieder kühler. Die Zeit 14.04 Uhr. Zur Verkehrslage: A7 Füssen Richtung Ulm zwischen Altenstadt an der Iller und dem Dreieck Hittistetten, Stau und stockender Verkehr an einer Baustelle. A7 Fulda Richtung Würzburg zwischen Fuldaer Dreieck und Bad Brückenau-Wildflecken 10 Kilometer Stau an einer Baustelle. A8 Stuttgart Richtung München zwischen Eichelberg und Märklingen 8 Kilometer stockend, Vorsicht, dort ist Öl ausgelaufen. A73 Nürnberg Richtung Bamberg. Zwischen Beiersdorf Nord und Forchheim Süd Stau nach einem Unfall. Sie werden dort über den Standstreifen geleitet. Bitte bilden Sie eine Rettungsgasse zwischen der ganz linken Spur und der Spur daneben und halten Sie diese offen. A99 Ostumfahrung München Richtung Nürnberg zwischen Hohenbrunn und Kirchheim, 9 Kilometer stockender Verkehr. Soweit die Verkehrsübersicht.
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3: Hereinspaziert, meine Damen und Herren, immer nur hereinspaziert in unser Kuriositätenkabinett. Heute wieder geöffnet, extra für Sie. Ausgewählte Merkwürdigkeiten, Besonderheiten, Absonderlichkeiten. Fürchten Sie sich nicht. Treten Sie nur ein und begegnen Sie zum Beispiel dem Zibuzi, einem Geschöpf des genialen Wortakrobaten und Erfinder des schnobigelbayerischen Felix Hörburger. Bittchen.

0: Derzibuzi, eine alte schnobigelbayerische Spruchweisheit, die nach Felix Hörburger schon der Laozi zitiert hat. Zibuzi, wissen, dass man nichts weiß. Und ich habe aber gemeint, das hätte der Sokrates erfunden. So kann man sie täuschen. Es ist nicht immer alles so, wie es zu sein scheint.
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Wer einmal mit der Wortvertrauerei anfängt, der hört so schnell nicht mehr auf. Buchstaben verwechseln ist scheint ein Pfeckenstert der Herren vom österreichischen Trio Lepschi, Warz und Schweiß. Samt sanft klagender, singender Säge.

0: Das Spiel mit der Sprache, mit den Silben, mit den Reime. Ein herrliches Betätigungsfeld für Wortspieler und Wortspielerinnen. Wer da mal ein ganz interessantes Experiment durchgeführt hat, ist der Adriano Celentano. Ja, der Adriano Celentano, der italienische Sänger. Der hat sich nämlich 1973 vorgenommen, dass er einen Hit schreibt, der einen Text hat, der absolut nichts bedeutet. Der zwar gut klingt, vielleicht sogar ein bisschen Englisch, ein bisschen amerikanisch, sodass alle einen Hut ziehen und sagen, Respekt. Der aber trotzdem, wie gesagt, nichts bedeutet. Und dieses Stickel ist sogar ein respektabler Hit geworden in Frankreich, Italien, in Belgien, in den Niederlanden. Bei uns, naja, da war es noch nicht so recht bekannt, aber das ändert sich vielleicht zum jetzigen Zeitpunkt. Auf geht's! Adriano Celentano mit seinem Fantasiestückel. Er sagt's dankenswerterweise selber an. Ich darf's nicht hinbringen.
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Es war jetzt die Biermüsselblasen mit einem Landler in S, der von der Tonart her passt, zu dem Celentano-Stückel vorher. Das war nämlich auch in S. Da wächst also zusammen, was zusammen gehört. Also ein Spruch, den man eine Zeit lang recht häufig gehört hat. Heute ist eher vom Ende des Tages die Rede. Am Ende des Tages. Ja, wann soll das sein? 5/8 in Ehren.

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Gampe, ein Moment, sagen wir mal, mit einem Schuss Selbstironie. Seine Schönheit entfaltet sich erst in der Dunkelheit. Kann natürlich auch ein Grund sein, dass man wehleidig wird. Aber nein, das ist ihm nicht gegeben. Das überlässt der andere. Und einmal richtig im Selbstmitleid zum Bohnen, das kann durchaus einen heilsamen Effekt haben. Poffer, Gleitsong.

0: Ein Instrumentalstückel von Sparifankerl, Trio 4 hat's geheißen, im Tradimix, wo wir heute allerlei Merkwürdigkeiten, Besonderheiten und Absonderlichkeiten versammelt haben. Zu unserer aller Pläsier und Wohlgefallen. Unter anderem dabei, und jetzt gleich, ein Dialog vom Sehen, Hören, Reden, sich finden und verlieren. Karl Valentin und Liesl Karlstadt am Heuboden.
1: Wo bist denn?
2: Da.
1: Wo?
2: Da.
1: Ich sehe dich ja nicht.
2: Deswegen bin ich ja da.
1: Ja, hören wir dich schon, aber sehen tue dich nicht.
2: Ja, das selbe kann ich schon verstehen. Weißt du, heute im Finstern nichts siehst, ne?
1: Aber warum hört man nachher im Finstern was?
2: Ja, warum? Hörst du etwa jetzt gerade was?
1: Freilich, dich hör ich.
2: Warum gerade ausgerechnet mich?
1: Ja, weil halt sonst wahrscheinlich niemand da ist.
2: Ja, weißt du das gewiss?
1: Freilich weiß ich das gewiss, sonst darf ich da außer dir noch etwas hören.
2: Hörst du mich denn auch, wenn ich nichts rede?
1: Sei, weiß ich nicht. Rede mal nichts, ob ich nachher was höre.
2: Ja, jetzt pass auf. Jetzt rede nichts. Hast du das gehört, wie ich nichts geredet hab?
1: Ja, tadellos. Und das habe ich nachher gehört, wie du gesagt hast. Hast du das gehört, wie ich nichts geredet hab?
2: So, das hast du gehört, aber das andere nicht.
1: Was für ein anderes?
2: Na ja, wie ich nichts geredet hab.
1: Nein, zugehört hab ich schon, aber gehört hab ich nichts.
2: Geh, das ist Gspassi mit der Hörerei.
1: Ja, das ist wohl Gspassi. Du Simmerl, probieren wir das Gleiche mit dem Sehen an, statt mit dem Horchen. Schau mal nicht, ob ich dich dann sehe.
2: Ja, ist schon recht, jetzt schau ich mal nicht. Jetzt hab ich nicht geschaut. Hast du mich gesehen?
1: Nein.
2: Hast du mich wirklich nicht gesehen?
1: Nein, gewiss nicht. Ich hab dich zwar zuerst auch nicht gesehen, wie du es geschaut hast.
2: Was? Du hast mich auch nicht gesehen?
1: Nein.
2: Ja, wo hast du denn auch da hingeschaut?
1: Nirgends.
2: Nein, ich meine, warum, dass du nirgends hingeschaut hast?
1: Ja, wo hätte ich denn zu uns hinschauen sollen?
2: Ja, mein, zu mir her hast du schauen sollen.
1: Im Finstern sehe ich dich doch nicht.
2: Ja, warum nicht?
1: Ja, wenn du das nicht weißt, wie soll ich denn dann ich wissen, wo ich da viel dümmer bin als du?
2: Nein, Anni, das kannst du auch nicht sagen. Wir zwei sind schon gleich dumm, sonst könnte man nicht so saudumm daherreden.
1: Ja, war das saudumm, was wir jetzt gerade geredet haben?
2: Na, ganz saudumm eigentlich noch nicht.
1: Noch nicht? Aha. Ja, was ist denn nachher ganz saudumm?
2: Ganz saudumm?
1: Ja.
2: Ganz saudumm war zum Beispiel das, wenn ich zu dir gesagt hätte, Anni, halt dir mal die Ohren zu, dann schau ich, ob ich dich riech.
1: So, das ist ganz saudumm.
2: Ja, das war ganz saudumm.
1: Herrgott, bin ich saudumm, dass ich nicht einmal gewusst hab, was ganz saudumm ist.

Das Sepp-Depp-Septett mit einem Tango. Stellt man sich so romantisch vor, gell? Tango in einer lauen Sommernacht. Aber was von der Ferne betrachtet vielleicht anmutig und graziös ausschaut, ist auch nichts anderes als eine schweißtreibende Kombination aus Fehlervermeidung, Gleichgewichthalten und Lächeln, wenn man dazu noch die Kraft hat. Ja, die wehleidigen Männer haben wir ja heute schon mal gehabt. Wen halt's jammern gar so schön ist und so erleichternd? Norbert Schneider. Es ist alles.

0: Ha, der swingt, das zerbaute Freidis, Norbert Schneider. Wenn Sie jetzt zum Mitwippen, zum Mitswingen angefangen haben, dann lassen Sie einer gesagt sein, es ist alles sei Schuld. Aber Spaß beiseite, jetzt wird's ernst. Es fallen jetzt harte Worte, es wird nicht um den heißen Brei umeinander geredet, Klartext. Zarte Gemüter hören lieber gar nicht hin, gingen dabei Tomaten gießen, so um die 4 Minuten, okay? Matthias Kellner.
1: So, jetzt kommt der Song, der braucht keine lange Geschichte davor. Der erklärt im Endeffekt relativ von selber, um was das geht. Und das ist eine Ballade. Einfach damit, nicht, dass man nicht vollkommen ausflippt, jetzt, dass so wieder ein bisschen zum Runterkommen einfach. Mir ist schon gesagt worden vom Veranstalter, die sind halt richtig auf Krawall gebürstet. Ein Lorwinger dem Eishockeyspiel und fahren wir ein bisschen runter.

0: Ihr habt den Refrain jetzt zweimal gehört. Mitsing-Time. Ihr müsst nicht den ganzen Text mitsingen, mir geht es hauptsächlich um ein Wort. Ihr müsst jetzt, sagen wir mal ehrlich miteinander, spätestens nach dem ersten Refrain hat jeder vor dem inneren Auge so eine ganz spezielle Person gehabt. Komisch, dass ich gerade an die Dinge muss, komisch. Das ist euer Kraftanschlag. Das müsst ihr jetzt herholen. Und dem singt sie es vor. Und ich möchte schon mit ein bisschen Kraft dahinter, ja. Ich möchte, dass, wenn da draußen jemand spazieren vorbeigeht, Alter, was geht denn da drin nicht ab, ey? Okay? Seid ihr bereit?
1: Ja.
0: Wenn du
1: Arschloch
0: bist, ist brav.
1: Arschloch bin.
0: Wir sind aber hier nicht beim Shakira-Konzert. Ich brauche Aggression, das hätte ich nur dazu sagen müssen. Ich brauche richtig Aggression. Machen wir gleich nochmal.

Stunden, das machen wir gleich nochmal. Das war wunderschön, genau, vielleicht sogar ein bisschen weniger Aggression jetzt. Nein, weil das kommt alles so auf einmal bei mir an. Auf Krawall gebürstet, der hat's gesagt.

Heute haben wir nochmal einen Abstecher ins Kuriositätenkabinett gemacht. Stückel, die man eher selten hört, aber jetzt hat was, finde ich zumindest. Es werden da Stimmungen transportiert. Aggression, gerade bei Matthias Kellner, und Aggressionsabbau. Entspannung, wie noch am heißen Badetag, am See, im Freibad, am Weiher, wo auch immer. Aber wie es halt das ist, auch der Spaß ist irgendwann vorbei. Da geht dann nichts mehr. Badeschluss. Nochmal 5/8 in Ehren. Ach ja, und für Gott dabei. Ich verabschiede mich noch gleich. Ich muss noch zum Bahn.

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1: Uhr die Nachrichten des Bayerischen Rundfunks mit Gudrun Skupin. Die Übersicht. Koalition hat laut Kanzler Merz Kraft für nötige Reformen. Papst würdigt in Madrid Spaniens Einsatz für Frieden. Ebola-Patient wird aus Berliner Charité entlassen. Das Wetter zunehmend bewölkt und vereinzelt Schauer. Linstow im Landkreis Rostock. Laut Bundeskanzler Merz werden Union und SPD die geplanten Sozialreformen trotz interner Diskussion beschließen. Beim Parteitag der CDU Mecklenburg-Vorpommern in Linstow sagte Merz, dafür habe die Koalition die Kraft und die notwendige Geschlossenheit. Mit Blick auf die Reform der Krankenkassen, der Pflege und der Rente forderte Merz, sowohl das Schlechtreden als auch parteipolitische Spielchen einzustellen. Der CDU-Chef ging auch auf das Spitzentreffen im Kanzleramt nächsten Mittwoch ein, bei dem er mit Gewerkschaften und Wirtschaftsverbänden beraten will. Er forderte diese auf, dass sie der Politik gemeinsame Reformvorschläge unterbreiten. Beide Seiten hatten zuletzt vehemente Kritik an den aktuellen Vorhaben der Koalition geäußert. Neubiberg bei München. Anlässlich des Tags der Bundeswehr hat Verteidigungsminister Pistorius die Fortschritte bei der Aufrüstung der Truppe gelobt. Am Standort der Universität der Bundeswehr in Neubiberg sagte Pistorius, man arbeite erfolgreich und schnell daran, dass die Soldatinnen und Soldaten die beste Ausstattung und Ausbildung bekämen. Denn Deutschland müsse als größter NATO-Partner in Europa die volle Abschreckungskraft entwickeln, so der Verteidigungsminister mit Blick auf die Bedrohung durch Russland. Pistorius sieht nach eigenen Worten auch einen Mentalitätswandel in der Bevölkerung. Die Menschen akzeptierten immer mehr, dass es diese Bedrohung gebe. Die Bundeswehr zeigt heute deutschlandweit an 10 Standorten Besuchern unter anderem Eurofighter und Leopardpanzer. In den ersten Stunden kamen bereits mehr als 100.000 Menschen. Madrid. Der Papst ist am Vormittag zu seinem Besuch in Spanien eingetroffen. König Felipe und Königin Letizia begrüßten Leo XIV. Am Flughafen von Madrid. Bei einem Empfang im Palast würdigte das Oberhaupt der katholischen Kirche anschließend Spaniens Einsatz für Frieden und Solidarität zwischen den Völkern. Ähnlich wie die linksgerichtete Regierung in Madrid sieht der Papst die Angriffe Israels und der USA auf den Iran kritisch. So hatte Ministerpräsident Sanchez dem US-Militär untersagt, Stützpunkte in Spanien für Attacken gegen Teheran zu nutzen. Leo wiederum sagte etwa in seiner Osterbotschaft, Christen könnten nicht an der Seite derer stehen, die Bomben abwerfen. Beide zogen damit die Kritik des amerikanischen Präsidenten Trump auf sich. Berlin. Nach gut 2 Wochen Behandlung in der Charité ist der US-amerikanische Ebola-Patient aus der Klinik entlassen worden. Der Arzt, der sich in der Demokratischen Republik Kongo infiziert hatte, befinde sich in einem guten Gesundheitszustand, teilte die Klinik mit. Seit einer Woche sei kein Virus mehr bei ihm nachgewiesen worden. Damit kann die Isolationsanordnung aufgehoben werden. Der Ebola-Ausbruch im Kongo und in Uganda ist nach Angaben der Weltgesundheitsorganisation noch weit davon entfernt, unter Kontrolle zu sein. Das Wetter in Bayern. Am Nachmittag mal Sonne, mal Wolken, dazu an den Alpen sowie in Franken einzelne Schauer und teils kurze Gewitter, maximal 19 bis 24 Grad. In der Nacht noch einige Wolken und nachlassende Schauer, Tiefstwerte von 13 bis 9 Grad. Morgen meist trocken mit Sonne und Wolken, in Alpennähe einzelne Schauer. Am Montag sonnig bis locker bewölkt, erst zum Abend hin Schauer. Tageshöchstwerte 20 bis 28 Grad. Es ist 15.04 Uhr. Zur Verkehrslage: A7 Füssen Richtung Ulm zwischen Illertissen und dem Dreieck Hittistetten, stockender Verkehr an einer Baustelle. A7 Fulda Richtung Würzburg zwischen Fuldaer Dreieck und Bad Brückenau-Wildflecken, 9 Kilometer Stau an einer Baustelle. A8 Salzburg Richtung München zwischen Weihern und dem Kreuz München Süd, Stau und stockender Verkehr. A8 München Richtung Stuttgart zwischen Ulm West und Hohenstadt, 8 Kilometer stockender Verkehr. A73 Nürnberg Richtung Bamberg, zwischen Beiersdorf Nord und Forchheim Süd, Bergungsarbeiten nach einem Unfall. Sie werden dort über den Standstreifen geleitet. Soweit der Verkehrsservice.
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1: Uhr die Nachrichten des Bayerischen Rundfunks mit Gudrun Skupin. Die Übersicht. Merz setzt auf Geschlossenheit der Regierung bei Sozialreformen. Warken pocht auf Beitrag von Kindern zu Pflegekosten der Eltern. Papst Leo warnt vor Polarisierung im Internet. Das Wetter zunehmend bewölkt und vereinzelt Schauer. Linstow. Bundeskanzler Merz hat sich hinsichtlich der geplanten Sozialreformen zuversichtlich gezeigt. Die Koalition werde diese trotz interner Debatten beschließen, sagte er beim Landesparteitag der CDU in Mecklenburg-Vorpommern. Schwarz-Rot habe dafür die Kraft und die nötige Geschlossenheit. Wörtlich sagte Merz, wir schaffen das, wir können das schaffen. Deutschland müsse wieder mehr an sich selbst glauben, so der Kanzler. Gleichzeitig forderte er Gewerkschaften und Wirtschaftsverbände dazu auf, beim Spitzentreffen im Kanzleramt nächsten Mittwoch ihrerseits Reformvorschläge vorzulegen. Dann werde die Politik entscheiden. Mit Blick auf die im Herbst anstehenden Landtagswahlen in Mecklenburg-Vorpommern und Sachsen-Anhalt warnte Merz ausdrücklich vor Erfolgen der AfD. Diese stelle, so wörtlich, alles in Frage, was unser Land groß gemacht hat. Berlin. Gesundheitsministerin Warken hat es verteidigt, dass für pflegende Angehörige die 100.000-Euro-Grenze beim Einkommen fallen soll. Demnach sollen künftig erwachsene Kinder auch dann für die Pflegekosten ihrer Eltern aufkommen, wenn sie weniger als 100.000 Euro im Jahr verdienen. Warken begründete das in der Rheinischen Post mit der angespannten Haushaltslage. Deshalb müssten auch Regelungen auf den Prüfstand, die zu einer Zeit mit einer besseren Finanzsituation gewährt wurden, so die CDU-Politikerin. Sie hatte vorgestern Details ihrer Pflegereform vorgestellt und erntet seitdem Kritik von den Koalitionspartnern SPD und CSU. Die Reform sieht auch Belastungen für die Pflegebedürftigen selbst vor, sowie höhere Beiträge für Kinderlose. Madrid. Der Papst hat am Vormittag seinen Besuch in Spanien begonnen. Leo XIV. Wurde am Flughafen von Madrid von König Felipe und Königin Letizia empfangen. Danach ging es weiter in den Palast, wo das Oberhaupt der katholischen Kirche eine Ansprache vor Regierungsvertretern und anderen Gästen hielt. Dabei geißelte er Populismus und Polarisierung, vor allem im Internet. Im digitalen Zeitalter verschärften sich Vorurteile, während kritisches Denken geschwächt werde. Er verlangte in diesem Zusammenhang einen Kurswechsel bei Investitionen in Bildung und Forschung sowie in der Zivilgesellschaft. Auf dem Programm steht heute noch eine Gebetswache mit mehreren hunderttausend Gläubigen im Bernabeu-Stadion. Im Laufe seiner sechstägigen Reise wird Leo auch Barcelona und die Kanaren besuchen. Wien. Bei einem Fiakerunfall sind ein Kutscher und zwei deutsche Fahrgäste verletzt worden. Nach Angaben der Wiener Polizei scheuten an einer Kreuzung plötzlich die Pferde und gingen durch. Der Kutscher stürzte vom Kutschbock und wurde überrollt. Letztlich stieß das Gespann gegen eine Wand und stürzte um. Zwei der vier Fahrgäste wurden leicht verletzt. Jedes Jahr erkunden Zehntausende Touristen die österreichische Hauptstadt mit den zweispännigen Pferdekutschen. Erlangen. Der österreichische Comiczeichner und Autor Franz Süß hat den Max-und-Moritz-Preis in der Kategorie Bester deutschsprachiger Comic-Künstler erhalten. Die Stadt Erlangen teilte mit, Süß schaue dahin, wo üblicherweise der Blick abgewendet werde. Als bester deutschsprachiger Comic wurde im Erlanger Markgrafentheater Der verkehrte Himmel von Michael Ross ausgezeichnet. Das Wetter in Bayern. Am Nachmittag mal Sonne, mal Wolken, dazu an den Alpen sowie in Franken einzelne Schauer und teils kurze Gewitter, 19 bis 24 Grad. In der Nacht einige Wolken und nachlassende Schauer, Tiefstwerte 13 bis 9 Grad. Morgen meist trocken mit Sonne und Wolken, in Alpennähe einzelne Schauer. Am Montag sonnig bis locker bewölkt, zum Abend hin sind Schauer möglich, Höchstwerte 20 bis 28 Grad. Die Zeit 16.04 Uhr. Die Verkehrsmeldungen A7 Fulda Richtung Würzburg zwischen Fulda Dreieck und Bad Brückenau Wildflecken, 8 Kilometer Stau. A8 Salzburg Richtung München zwischen Holzkirchen und dem Kreuz München Süd, Stau und stockender Verkehr. Und die A96 Lindau-München ist in beiden Richtungen zwischen Leim und Sendling wegen Brückenarbeiten bis Montag früh gegen 5 Uhr gesperrt. Es wird über die Anschlussstelle Blumenau umgeleitet. Soweit dieser Service.
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0: 17 Uhr die Nachrichten des Bayerischen Rundfunks mit Gudrun Skupin. Die Übersicht. Koalition hat, laut Kanzler Merz, Kraft für nötige Reformen. Pistorius sieht Bundeswehr bei Aufrüstung auf Kurs. Bundespolizei legt Bilanz zu unerlaubten Einreisen vor. Das Wetter zunehmend bewölkt und vereinzelt Schauer. Linstow im Landkreis Rostock. Laut Bundeskanzler Merz werden Union und SPD die geplanten Sozialreformen trotz interner Diskussionen beschließen. Beim Parteitag der CDU Mecklenburg-Vorpommern in Linstow sagte Merz, dafür habe die Koalition die Kraft und die notwendige Geschlossenheit. Mit Blick auf die Reform der Krankenkassen, der Pflege und der Rente forderte Merz, sowohl das Schlechtreden als auch parteipolitische Spielchen einzustellen. Der CDU-Chef ging auch auf das Spitzentreffen im Kanzleramt nächsten Mittwoch ein, bei dem er mit Gewerkschaften und Wirtschaftsverbänden beraten will. Er forderte diese auf, dass sie der Politik gemeinsame Reformvorschläge unterbreiten. Beide Seiten hatten zuletzt vehemente Kritik an den aktuellen Vorhaben der Koalition geäußert. Neubiberg bei München. Verteidigungsminister Pistorius hat Kritik zurückgewiesen, wonach die Aufrüstung der Bundeswehr nur langsam vorankommt. Man arbeite erfolgreich daran, dass die Soldatinnen und Soldaten die beste Ausstattung und die beste Ausbildung bekämen. Die größte Herausforderung ist nach seinen Worten weiterhin die Bedrohung durch Russland. Als größter NATO-Partner müsse Deutschland deshalb die volle Abschreckungskraft entwickeln. Pistorius äußerte sich beim Tag der Bundeswehr in Neubiberg, wo die Truppe eine eigene Universität unterhält. Dort und an 9 weiteren Standorten zeigte die Bundeswehr Besuchern heute ihre Fähigkeiten. Potsdam. Die Bundespolizei hat seit Mai vergangenen Jahres über 50.300 unerlaubte Einreisen nach Deutschland festgestellt. Das teilte die Behörde in einer Bilanz mit. Knapp 36.800 Personen seien dabei unmittelbar an der Grenze oder wegen eines illegalen Grenzübertritts zurückgewiesen worden. 307 Menschen sogenannter vulnerabler Gruppen äußerten ein Asylgesuch. Im Rahmen der Kontrollen konnten Bundespolizisten zudem knapp 9.400 Menschen mit offenen Haftbefehlen festnehmen. Vor rund einem Jahr hatte Innenminister Dobrindt die Grenzkontrollen intensiviert. Er beauftragte die Bundespolizei, Asylbewerber zurückzuweisen, mit Ausnahme von Kranken, Schwangeren und anderer Menschen, die besondere Hilfe bedürfen. Zuvor waren lediglich Menschen ohne Asylgesuch und Ausländer mit einer Wiedereinreisesperre abgewiesen worden. Madrid. Papst Leo XIV. Hat in seiner ersten Rede in Spanien davor gewarnt, mit dem Schüren von Polarisierungen Popularität zu gewinnen. Statt, so wörtlich, fruchtloser Vereinfachungen gelte es, die Komplexität der gesellschaftlichen Wirklichkeit anzuerkennen, sagte er vor Politikern und Diplomaten im Königspalast von Madrid. Es sei eine besondere Berufung für Europa, jenen identitären Ansätzen zu entfliehen, die alles zu erklären scheinen, aber die Welt mit Gespenstern und Feinden bevölkerten. Die Rede wurde mit stehendem Applaus bedacht. Leo XIV. War am Vormittag zu seinem mehrtägigen Besuch eingetroffen. König Felipe und Königin Letizia hatten ihn am Flughafen von Madrid begrüßt. Paris. Die Tennisspielerin Mira Andreeva hat die French Open gewonnen. Die 19-jährige Russin besiegte im Finale soeben die Außenseiterin Maja Chwalinska aus Polen mit 6:3 und 6:2. Chwalinska hatte sich als 114. der Weltrangliste erst über die Qualifikation einen Startplatz im Hauptfeld erkämpft und dort mit starken Leistungen für Furore gesorgt. Für sie und ihre Gegnerin Andreeva war es jeweils das erste Grand-Slam-Finale der Karriere. Das Wetter in Bayern. Am Nachmittag mal Sonne, mal Wolken, dazu an den Alpen sowie in Franken einzelne Schauer und teils kurze Gewitter, 19 bis 24 Grad. In der Nacht noch einige Wolken und nachlassende Schauer bei 13 bis 9 Grad. Morgen meist trocken mit Sonne und Wolken, in Alpennähe einzelne Schauer. Am Montag sonnig bis locker bewölkt, zum Abend hin sind Schauer möglich. Höchstwerte 20 bis 28 Grad. Es ist 17.05 Uhr. Zur Verkehrslage A8 Salzburg Richtung München zwischen Weihern und dem Kreuz München Süd stockender Verkehr. Soweit dieser Service.
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2: Servus und herzlich willkommen. Mein Name ist Franziskus Bücher. Einen musikalischen Konfettiregen, den gibt es hier heute für Sie. Feiern Sie mit mir das Geburtstagskind, das die Blasmusikszene bereits seit Jahrzehnten mit kreativen und raffinierten Kompositionen beschenkt. Thomas Doss, der Oberösterreicher, wird heute 60 Jahre alt. Wir gratulieren ihm gleich mit seiner leuchtenden Ouvertüre Die Österreichische. Eine Hommage an die Heimat, live mitgeschnitten bei der Uraufführung 1995 in Bad Füssing mit dem Seminarorchester des Internationalen Bläserforums. Dirigiert wird es von unserem Geburtstagskind selbst, Thomas Doss.

ein Ausschnitt aus der Ouvertüre Die Österreichische von und mit dem Komponisten Thomas Doss, der heute seinen 60. Geburtstag feiert. Ja, in der großen

Harald Krebs und das Sinfonische Blasorchester Vorspessart mit Apsanescu. Zu diesem dritten Satz aus den rumänischen Tänzen bewegt man sich traditionell im Kreis, für Blasorchester auf Noten festgehalten von unserem Geburtstagskind Thomas Doss. Er wird heute 60 Jahre alt. Das feiere ich mit Ihnen in diesem Blasmusikkonzert auf BR Heimat. Mit seinen Kompositionen hat sich Thomas Doss in unzählige Konzertprogramme und natürlich auch Herzen vieler Blasmusikfans gespielt. Inspiriert hat ihn dabei natürlich auch einer der wichtigsten Komponisten der Romantik, sein Linzer Landsmann Anton Bruckner. Neben raffinierten Kompositionen ganz im Geiste dieses Tonschöpfers überzeugt Thomas Doss auch mit lockeren filmmusikalischen Werken. Die müssen für viele Blasmusikerinnen und Blasmusiker natürlich auch regelmäßig auf den Notenpulten liegen. Das Handwerkszeug dazu konnte sich Thomas Doss noch bei einem Studienaufenthalt abschauen in Hollywood, in den Warner Bros. Studios. Und so klingt Thomas Doss Hollywood dann in Österreich mit der Alpina Saga. Michael Kummer dirigiert das Akademische Blasorchester zu diesem musikalischen Kameraschwenk in einer glasklaren Sternennacht über Täler und Almen hin bis zu einer Berghütte.

Auch das ist Thomas Doss. Natürlich nicht als Komponist, dafür als Bearbeiter für Blasorchester mit dem Filmmusikklassiker Somewhere Over the Rainbow. Gesungen von Caroline Adler, Verena Mösenbichler-Bryant leitete das Schwäbische Jugendblasorchester und das Origo Blasorchester Via Salina. Rumänien, das Land der Römer am Schwarzen Meer. Für Thomas Doss hat es eine besondere Bedeutung, nicht zuletzt, weil auch seine Frau dort ihre Wurzeln hat. Im Mittelpunkt steht deswegen jetzt auch eine bedeutende lyrische Vorlage des Landes, Lucea Farul, der Abendstern. Unter diesem Namen hat Mihai Eminescu 1883 das längste Liebesgedicht der Welt veröffentlicht, sagt zumindest die World Record Academy. 98 Strophen hat es, 8 Jahre hat Eminescu daran gearbeitet. Darin geht es um eine alte rumänische Sage über eine Prinzessin, die sich in den Abendstern verliebt. Aber leider vergebens, denn ein unsterblicher Stern und eine sterbliche Prinzessin passen einfach nicht zusammen. Für Thomas Doss klingt dieses mystische Drama dann so.

Michael Kummer und das Akademische Blasorchester München mit Lucia Farul, der Abendstern, ans Blasmusikfirmament gezaubert von Thomas Doss. Heute wird er 60 Jahre alt. Im Blasmusikkonzert auf BR Heimat habe ich Ihnen heute den Komponisten, Posaunisten und Pädagogen aus Österreich vorgestellt und hoffe, Sie freuen sich jetzt, wenn Sie seinen Namen das nächste Mal bei einem Konzertprogramm entdecken. Nach den Nachrichten erwartet Sie hier wieder Fränkisch vor sieben, Volksmusik und Volkskultur aus Franken. Ja, und Blasmusik, die gibt es für Sie morgen wieder um kurz nach elf im Treffpunkt Blasmusik mit Andreas Esner. Zum Schluss das Symphonische Blasorchester Vorspessert mit einem letzten Geburtstagsgruß an Thomas Doss, wobei der Titel auf keinen Fall für den Komponisten selbst stehen soll. Il Bricone hatte ihn genannt, der Schurke, der hier recht unbeschwert durchs Leben läuft. Servus, sagt ihr Franziskus Bücher.

0: 18 Uhr, die Nachrichten des Bayerischen Rundfunks mit Karin Schumacher. Die Übersicht. Merz setzt auf Geschlossenheit der Regierung bei Sozialreformen. Pistorius begrüßt großes Publikumsinteresse am Tag der Bundeswehr. Tennisspielerin Rosin Andrejewa gewinnt French Open. Das Wetter in Bayern zunehmend bewölkt, vereinzelt Schauer. Linstow. Bundeskanzler Merz hat sich hinsichtlich der geplanten Sozialreformen zuversichtlich gezeigt. Die Koalition werde diese trotz interner Debatten beschließen, sagte er beim Landesparteitag der CDU in Mecklenburg-Vorpommern. Schwarz-Rot habe dafür die Kraft und die nötige Geschlossenheit. Wörtlich sagte Merz, wir schaffen das, wir können das schaffen. Deutschland müsse wieder mehr an sich selbst glauben, so der Kanzler. Mit Blick auf die im Herbst anstehenden Landtagswahlen in Mecklenburg-Vorpommern und Sachsen-Anhalt warnte Merz nachdrücklich vor Erfolgen der AfD. Diese stelle so wörtlich alles in Frage, was unser Land groß gemacht hat. Neubiberg. Verteidigungsminister Pistorius hat sich erfreut über das große Interesse der Bevölkerung am heutigen Tag der Bundeswehr geäußert. Schon bis zum Mittag seien an den beteiligten Standorten mehr als 100.000 Neugierige gezählt worden. Pistorius erklärte bei seinem Besuch in Neubiberg bei München, in den vergangenen Jahren habe es wenig Raum für Begegnungen zwischen der Truppe und der Zivilgesellschaft gegeben. Das ändere sich durch solche Tage. Nach den Worten des Ministers sind sie ein gutes Instrument, um eine stärkere Verbindung zu schaffen. Kanzler Merz besuchte den Luftwaffenstützpunkt Lage bei Rostock. Er betonte, dass die Soldaten dafür sorgen würden, dass Deutschland verteidigungsbereit sei. Teheran. Der Iran hat die neuen Angriffe der USA als Verstoß gegen die vereinbarte Waffenruhe bezeichnet. Wie das Außenministerium in Teheran mitteilte, wurden Überwachungseinrichtungen auf einer Insel in der Straße von Hormus und in der Nähe von Sirik attackiert. Die Anlagen hatten laut Iran dazu gedient, die Grenzen zu schützen und die Sicherheit der Schifffahrt zu gewährleisten. Vom US-Militär hieß es wiederum, es seien mehrere Raketen und Drohnen des Iran abgefangen worden. Auch die Golfstaaten Kuwait und Bahrain berichteten von Angriffen des iranischen Militärs. Erst am vergangenen Mittwoch war der internationale Flughafen Kuwaits beschossen worden. Dabei gab es einen Toten und viele Verletzte. Madrid. Der Papst hat seinen Besuch in Spanien begonnen. Leo XIV. Wurde am Flughafen von Madrid von König Felipe und Königin Letizia empfangen. Danach ging es weiter in den Palast, wo das Oberhaupt der katholischen Kirche eine Ansprache vor Regierungsvertretern und anderen Gästen hält. Dabei geißelte er Populismus und Polarisierung, vor allem im Internet. Im digitalen Zeitalter verschärften sich Vorurteile, während kritisches Denken geschwächt werde. Er verlangte in diesem Zusammenhang einen Kurswechsel bei Investitionen in Bildung und Forschung sowie in die Zivilgesellschaft. Auf dem Programm steht heute noch eine Gebetswache mit mehreren hunderttausenden Gläubigen im Bernabeu-Stadion. Im Laufe seiner sechstägigen Reise wird Leo auch Barcelona und die Kanaren besuchen. Paris. Die Tennisspielerin Mira Andrejewa hat die French Open gewonnen. Die 19 Jahre alte Russin setzte sich im Finale in zwei Sätzen gegen Maja Chwalinska aus Polen durch. Für Andrejewa ist es der erste Grand-Slam-Titel. Auch Chwalinska hatte bei den French Open für Furore gesorgt. Sie war als 114. der Weltrangliste in das Finale gegangen. In dem internationalen Ranking wird sie künftig auf Platz 21 stehen. Das Wetter in Bayern. In der Nacht noch einige Wolken und nachlassende Schauer bei Tiefstwerten von 13 bis 9 Grad. Morgen meist trocken mit Sonne und Wolken, nur in Alpennähe vereinzelt Regen. Am Montag sonnig bis locker bewölkt, erst zum Abend hin Schauer möglich. Höchstwerte 20 bis 28 Grad. 18.04 Uhr. Und damit zu den Verkehrsmeldungen A3 Nürnberg Richtung Passau. Hier ist die Ausfahrt Rosenhof nach einem Unfall gesperrt. Die A96 Lindau München ist in beiden Richtungen zwischen Leim und Sendling wegen Brückenarbeiten bis Montag früh gegen 5 Uhr gesperrt. Es wird jeweils über die Anschlussstelle Blumenau umgeleitet. Und zuletzt die B14 Pilsen Richtung Nürnberg ist zwischen Rückersdorf und Nürnberg-Beringersdorf nach einem Unfall gesperrt. Soweit die Verkehrsübersicht.
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2: Fränkisch vor 7.

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1: Uhr, die Nachrichten mit Karin Schumacher. Die Übersicht. Merz warnt vor AfD-Erfolgen bei Landtagswahlen. Waken verteidigt geplante Pflegereform. WHO spricht von rascher Ausbreitung von Ebola in Zentralafrika. Das Wetter, morgen im Süden meist freundlich, im Norden Wolken und Regen. Linstow. Bundeskanzler Merz hat mit Blick auf die bevorstehenden Landtagswahlen in Sachsen-Anhalt und Mecklenburg-Vorpommern vor Erfolgen der AfD gewarnt. Auf einem Landesparteitag der CDU in Linstow sagte der CDU-Chef, die AfD stelle alles in Frage, was unser Land groß gemacht habe. Bei den Wahlen steht laut Merz auf dem Prüfstand, wohin sich die Bundesrepublik bewegen soll. Der Kanzler warnte in seiner Rede davor, das Land schlecht zu reden. Man müsse aber auch zeigen, dass man in der Lage sei, die Probleme zu lösen. Was die notwendigen Reformen und Modernisierungen angeht, zeigte sich Merz optimistisch. Man könne es schaffen, wenn alle zusammenstünden und wenn man ein bisschen mehr an sich selbst glaube. Berlin. Gesundheitsministerin Warken hat es verteidigt, dass für pflegende Angehörige die 100.000-Euro-Grenze beim Einkommen fallen soll. Demnach sollen künftig erwachsene Kinder auch dann für die Pflegekosten ihrer Eltern aufkommen, wenn sie weniger als 100.000 Euro im Jahr verdienen. Warken begründete das in der Rheinischen Post mit der angespannten Haushaltslage. Deshalb müssten auch Regelungen auf den Prüfstand, die zu einer Zeit mit einer besseren Finanzsituation gewährt wurden, so die CDU-Politikerin. Sie hatte vorgestern Details ihrer Pflegereform vorgestellt und erntet seitdem Kritik von den Koalitionspartnern SPD und CSU. Die Reform sieht auch Belastungen für die Pflegebedürftigen selbst vor, sowie höhere Beiträge für Kinderlose. Colville-sur-Mer. US-Verteidigungsminister Hegseth hat die westlichen Verbündeten dazu aufgerufen, die USA bei der Verteidigung von Frieden und Freiheit stärker zu unterstützen. Bei einem Gedenken an die Landung der Alliierten in der Normandie vor 82 Jahren sagte er, die Welt sei sicherer und wohlhabender, wenn die Vereinigten Staaten und ihre Verbündeten die westliche Tradition der Freiheit entschlossen verteidigten. Ein Großteil des Westens sei bequem geworden und habe vergessen, dass Freiheit nicht umsonst sei. Im Mai hatten die USA jedoch selbst angekündigt, ihren militärischen Einsatz innerhalb der NATO zu reduzieren. Genf. In Zentralafrika breitet sich das Ebola-Virus weiter aus. Die Weltgesundheitsorganisation berichtet mittlerweile von fast 500 Fällen. In der Demokratischen Republik Kongo gäbe es 452 bestätigte Infektionen, darunter 82 Todesfälle. Das Gesundheitsamt des Landes erklärte, in den letzten 24 Stunden habe sich das Virus besonders schnell ausgebreitet. Im Nachbarland Uganda sind es den Angaben zufolge 19 Ebola-Fälle. Zwei Menschen seien dort gestorben. Die WHO hatte Mitte Mai wegen Ebola ihre zweithöchste Alarmstufe ausgerufen und von einer gesundheitlichen Notlage internationaler Tragweite gesprochen. Paris. Die Tennisspielerin Mira Andreeva hat die French Open gewonnen. Die 19-jährige Russin besiegte im Finale soeben die Außenseiterin Maja Chwalinska aus Polen mit 6:3 und 6:2. Chwalinska hatte sich als 114. der Weltrangliste erst über die Qualifikation einen Startplatz im Hauptfeld erkämpft und dort mit starken Leistungen für Furore gesorgt. Für sie und ihre Gegnerin Andreeva war es jeweils das erste Grand-Slam-Finale der Karriere. Das Wetter in Deutschland. In der Nacht besonders im Norden einige Schauer bei auffrischendem Wind, von der Mitte bis in den Süden meist klar und trocken, Tiefstwerte 15 bis 7 Grad. Am morgigen Sonntag im Norden viele Wolken, stellenweise Regen, im Süden und in der Mitte meist sonnig, die Werte 17 bis 25 Grad. Zu Wochenbeginn verbreitet Sonnenschein und später im Westen kräftige Schauer und Gewitter. Soweit die Nachrichten. Es ist 19:05 Uhr. Und hier noch eine Verkehrsmeldung. Die A96 Lindau-München ist in beiden Richtungen zwischen Leim und Sendling wegen Brückenarbeiten bis Montag früh gegen 5 Uhr gesperrt. Es wird jeweils über die Anschlussstelle Blumenau umgeleitet. Soweit die Verkehrsmeldungen.
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2: Grüß Gott miteinander zum Feierabend, ich weiß, der Markus Tremmel, und wir haben heute einen Feierabend, in dem wir nämlich 95 Jahre Retour blicken. Jetzt schauen wir zuerst voraus auf die Spielmusik Karl Edelmann am Hettlerhof.

Spielmusik Karl Edelmann. Heute 6. Juni und einen Feierabend habe ich versprochen für diesen Feierabend. Eine Feuernacht bzw. ein feuriger früher Morgen ist es gewesen vor 95 Jahren auf dem Tag genau, als in der Nacht auf den 6. Juni 1931 in München der gewaltige Glaspalast abbrennt ist. Glas und Stahl, da war an und für sich nicht viel hingewesen, aber darin hat sich befunden eine Kunstausstellung von unschätzbarem Wert, Gemälde der deutschen Romantik vor allem. Insgesamt haben rund 3000 Kunstwerke verbrannt in diesen frühen Morgenstunden in 3 Stunden dort auf dem Platz des alten Botanischen Gartens mitten in München. Was damals genau passiert ist, darauf schauen wir in diesem Feierabend zurück. Muss ich natürlich, darf auch nicht abgehen, Gitarrenduo Hampel und Schmidhammer mit dem Landler für den Höller alles, Frasdorfer Geigenmusik, Jodler aus Landl und die Hürbener Holzbläser spielen 2 Märsche, das war's dann für diesen Dreierblock und dann gehen wir in diese Brandnacht in München vor 95 Jahren.

Die Hörbener Holzbläser. Um Viertel nach Simi 1917 ganz genau. BR Heimat, der Feierabend. Ein Feierabend, weil es war einer der schwersten Verluste der deutschen Kunstgeschichte im 20. Jahrhundert, der Brand des Münchner Glaspalastes in den frühen Morgenstunden des 6. Juni 1931. Zunächst, was war der Glaspalast? Stahl- und Glaskonstruktionen haben im 19. Jahrhundert spektakuläre moderne Bauwerke gewesen. Der Bayernkönig Maximilian II. Hat ein solches in London gesehen und beschlossen, sowas braucht man in Minga auch. Und zwar mitten in der Stadt, auf dem Gelände des alten Botanischen Gartens, dort wo heute das Parkcafé steht. Bauzeit im Jahre 1854, sensationelle nur 9 Monate. 234 Meter lang, 67 Meter breit bis zu 25 Meter hoch. Ein beeindruckender filigraner Koloss aus Stahl und Glas eben. Allerdings, es sollte ursprünglich bloß ein imposantes Gebäude für eine Industrieausstellung sein, für eine einzige. Aber dann hat man halt gleich da lassen, weil er gar so beeindruckend schön und praktisch war. Allerhand Feste und Ausstellungen hat man drin gefeiert in diesem Glaspalast mitten in München in den nächsten Jahrzehnten. Feuerpolizeilich aber war's eine Zeitbombe.

0: Ein Borischer an der Harfe von der Martina Holzer gespielt. Thorberg-Musik haben wir gehört mit dem Titel oder Stück Zusammenhalten. Vor genau 95 Jahren, in der Nacht auf den 6. Juni 1931, ist in München mit dem Brand des Glaspalastes Kunst von unschätzbarem Wert vernichtet worden. Vor allem der Verlust von über 100 Gemälden der deutschen Romantik war katastrophal. Es war gerade eine Sonderausstellung zu dieser Epoche im Glaspalast. Gemälde vom Caspar David Friedrich zum Beispiel. Wir hören einen kurzen Auszug aus einem Kalenderblatt von Bayern 2.
1: Winterlandschaft mit Ruine des Klosters Eldena. So heißt ein Bild von Caspar David Friedrich, Künstler und wohl berühmtester Vertreter der deutschen Romantik. Man hat das Bild vielleicht vor Augen. Hohe dunkle Mauerreste und gotische Spitzbögen, die aus einer schneebedeckten Ebene wachsen. Knorrige, kahle Eichen, die ihre schwarzen Äste wie Krallenhände in einen schweren, grauen Winterhimmel recken. Das Bild ist eines der bekanntesten Motive von Caspar David Friedrich. Es könnte heute in einem großen Museum hängen oder in einer privaten Galerie, eifersüchtig gehütet von einem sehr reichen Sammler. Und bei einer Auktion würde es Millionen einbringen. Genau genommen würde die Winterlandschaft mit Ruine des Klosters Eldena vermutlich in die Kategorie unbezahlbarer Kunstschatz gehören. Doch das Gemälde ist in der Nacht zum 6. Juni 1931 verbrannt. Und mit ihm über 3000 weitere, teils heute noch berühmte Gemälde von Moritz von Schwind, Schinkel, Runge und anderen Malern. In einer lauen Sommernacht wurde bedeutende Kunst in einer Fülle vernichtet, dass dem Kenner die Tränen der Verzweiflung in die Augen treten.
0: Alles unwiederbringlich verloren. Insgesamt, wie wir gerade gehört haben, 3000 Kunstwerke, 1000 weitere wurden beschädigt, nur knapp 80 gerettet. Warum hat's brennt? Dazu nach der Aschauer Musikwerkstatt, dem Ensemble der Kirchleitens Wartenmusik und den Lindelalm-Musikanten mehrer. Die Lindelalm-Musikanten haben die Zworten in diesem Dreierblock.

So sorbelt der Kirchleiten Sortenmusik klingt aus mit dem Stück am Heuboden. Blauer Himmel haben wir von den Lindlheim Musikanten gehört und die Aschauer Musikwerkstatt hat den Nymphenburger Walzer gespielt. Nicht ferne von Nymphenburg ist ab 1854, wie gesagt, dieser Glaspalast mitten in Minger, da wo der alte Botanische Garten ist, gestanden. Glaspalast, das war architektonisch der letzte Schrei Mitte des 19. Jahrhunderts. Gern genutzt als moderne Ausstellungshallen für Industrieausstellungen und sonstige Ausstellungen. Und dank standardisierter Bauteile haben solche Glaspaläste neu errichtet gewesen. Der Münchner Glaspalast, wie gesagt, in nur 9 Monaten für eine Industrieausstellung 1854. Vorbild war der Crystal Palace in London. Aber auch der, wie auch in Wien die Tunde hand irgendwann alle abbrennt. Und die Schrannenhalle in München, ebenfalls eine Eisenkonstruktion in München, gleich drauf im Jahre 1932. Warum? Glas und Stahl hand ja jetzt nicht direkt feuergefährlich, darf man meinen. Aber das, was meistens drin war, brennt gut. Außerdem, diese Gebäude haben innen kaum unterteilt gewesen. Also wenn es brennt hat, dann hat sich das ausgebreitet und die Dachlüftungen haben bei einem Brand zusätzlich noch schnell einen fatalen Kamineffekt erzeugt. Die Branddirektion München hat wiederholt auf diese Missstände damals schon hingewiesen, so 1911, Zitat, mit Rücksicht darauf, dass es unmöglich ist, im Glaspalast befriedigende feuerpolizeiliche Verhältnisse zu schaffen, musste sich die Kommission darauf beschränken, nachstehend nur die dringlichsten Maßnahmen, deren Durchführung möglich ist, festzustellen. Zitat Ende. 20 Jahre später dann tatsächlich die Katastrophe. Vorerst aber immer noch ein sehenswerter, lichtdurchfluteter Ausstellungsbau.

Das Ensemble des Münchner Pfänd, haben sie die verlaufen. Der Flötenbursch ist gewinnen und von einem Walzer für Katharina haben wir von der Gruppe Krems gehört. So, geht die Stadt auf 3:15 zu, 19:40 und in den frühen Morgenstunden des 6. Juni 1931 geht der Münchner Glaspalast in Flammen auf. Darinnen unschätzbare Kunstwerke. Um 3:30 in der Früh geht der Brandalarm ein. Die Münchner Feuerwehr rückt aus, ist aber hilflos. Der Mittelteil, wir starten machen da. Hört man sein eigenes Wort versteht man nicht mehr. Der Mittelteil und die Flügel des Blaspalastes, die Seitenflügel brennen schon lichterloh. Über dem Gebäude steht eine Feuer- und Rauchsäule. Unten rennt der Glaspalast Generaldirektor Walter Zimmermann ein und aus und holt unter Lebensgefahr noch ein paar Gemälde aus dem Feuer. Zwischen 4:00 und 5:00 erreicht der Brand seinen Höhepunkt. Dach- und Innenkonstruktionen stürzen ein. Rundum ein Funkenregen. Gegen 5:00 ist alles, was noch drin ist, verloren. Und als es gegen 6:00 in der Früh Tag wird, stehen vom Glaspalast nur noch Teile des Eisenskeletts. In den Münchner neuesten Nachrichten berichtet ein junger Journalist am nächsten Tag im Extrablatt über die dramatischen 2-3 Stunden in der Nacht. Ich zitiere: Der Blick irrt über das Feuermeer. Züngelnd schlägt es herauf, wie Brandung donnert es heran, sinkt hinunter, braust wieder empor, funkelnd, zerstiebend und verzuckend, mit breiten Zungen fressend, feige zurückgeduckt vor dem schmetternden Wasserstrahl und sofort wieder tausendfach anlaufend, höhnisch tanzend und winkend und wirbend. Zitat Ende. Der Eugen Roth war das übrigens, dieser junge Journalist, genau, der Eugen Roth, der Dichter und Schriftsteller Eugen Roth. Als junger Journalist hat er dieses Feuer in diesen frühen Morgenstunden des 6. Juni 1931 beobachtet.

Trafille Musik Hüttlinger Milz in der Bünd. So, der Brand des Münchner Glaspalastes vom 6. Juni 1931. Dass die Feuersbrunst, zumindest für Feuerwehr und Fachleute, nicht ganz überraschend gekommen ist, haben wir schon gesagt. Solche offenen Glas- und Stahlkonstruktionen wirken als Brandbeschleuniger, wenn das Inventar das Brenner anfängt. Aber was war damals die Brandursache? Dazu gleich mehr nach dem Giovanni Menuett vom Trio Hilger.

Gut, dass die Musi ausgesagt von der Annette Fassl heute ein bisschen ruhiger ist, weil das Geschehen an sich beim Brand dieses Glaspalastes, das war, glaube ich, dramatisch genug. Was war aber die Brandursache beim Münchner Glaspalast Brand 1931? Sie ist nie eindeutig geklärt worden. Als wahrscheinlich gilt und galt damals, dass ein Kübel mit in Leinöl getränkten Putzlappen, wie man sie zum Säubern von Bilderrahmen verwendet hat, damals sich selbst entzündet hat. Sowas ist anscheinend öfters vorgekommen. Und dann hat es in so einem Gebäude mit Vorhängen und gut brennbaren Gemälden halt nicht mehr viel gebraucht. Möglicherweise hat der Nachtwächter Schellerer als erster was bemerkt. Also ungewöhnliche Geräusche gehört hat, sie aber für einen Marder auf dem Dach gehalten hat. Vielleicht hat's da aber schon irgendwo gelodert im Glaspalast. Man hat auch auf Brandstiftung spekuliert und ermittelt, aber wie gesagt, eindeutig geklärt worden ist die Brandursache nie.

So, die Wingerbach muss ist das noch gewesen mit der Leitner im Polka und davor die Asslinger Sänger, ein Jodler von der Familienmusik Auer, haben wir einen Regalburschen gehört. Und ausgespielt aus diesem Feierabend, aus diesem feurigen Feierabend, da hat uns die Maschelmusik mit dem, ach wie passend, Abschiedswalzer, das war sie mich gewinnt dann in diesem Feierabend. Nach dem Brand, das war noch nachzutragen, hat es Pläne geben, den Glaspalast in München am selben Ort, dort im alten Botanischen Garten, wieder aufzubauen. Der Brand 1931, wie gesagt, am 6. Juni, aber die Nationalsozialisten haben gleich nach oder gleich schon 1933 ein ganz anderes Projekt im Auge gehabt. Ein anderes Gebäude an anderer Stelle, das Haus der Deutschen Kunst, heute das Haus der Kunst in München in der Prinzregentenstraße. Der Brand des Münchner Glaspalasts gilt heutzutage oder seitdem als eine der größten Kunstkatastrophen Deutschlands überhaupt. Die dort zerstörten Gemälde haben nur noch durch Fotografien, Kataloge oder schriftliche Beschreibungen bekannt und nachvollziehbar. Glaspalast in München. So, was machen wir noch? Achte auf BR Heimat. Der Michael Fritsch begrüßt uns zum Operettenzauber. Und da wird es heute schwerpunktmäßig um den Sänger Peters Anders gehen, der großen Eindruck hinterlassen hat in der Operetten- und Opernszene, schon lange gestorben ist, aber Michael Fritsch erinnert an ihn, an den Peters Anders. Gut, dann darf ich jetzt sagen, Servus zum Pfergoppenand, einen schönen Feierabend und lust mir der Maschelmusik noch ein bisschen zu beim Abschiedswalzer. Servus, Sie war's gewesen, der Markus Dremel.

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1: Um 20 Uhr mit Karin Schumacher. Linstow. Laut Bundeskanzler Merz werden Union und SPD die geplanten Sozialreformen trotz interner Diskussion beschließen. Beim Parteitag der CDU Mecklenburg-Vorpommern in Linstow sagte Merz, dafür habe die Koalition die Kraft und die notwendige Geschlossenheit. Mit Blick auf die Reform der Krankenkassen, der Pflege und der Rente forderte Merz, sowohl das Schlechtreden als auch parteipolitische Spielchen einzustellen. Moskau. Die militärischen Auseinandersetzungen zwischen Russland und der Ukraine halten an. Die russische Luftabwehr hat nach Angaben des Moskauer Verteidigungsministeriums in der Nacht 376 ukrainische Fluggeräte abgefangen. Allein in der Region um St. Petersburg waren es demnach mehr als 140 Drohnen. In der russischen Großstadt endete heute das internationale Wirtschaftsforum mit tausenden Teilnehmern. Neubiberg. Verteidigungsminister Pistorius hat sich erfreut über das große Interesse der Bevölkerung am heutigen Tag der Bundeswehr geäußert. Schon bis zum Mittag seien an den beteiligten Standorten mehr als 100.000 Besucher gezählt worden. Pistorius erklärte in Neubiberg bei München, in den vergangenen Jahren habe es wenig Raum für Begegnungen zwischen der Truppe und der Zivilgesellschaft gegeben. Das ändere sich durch solche Tage. Berlin. Nach gut 2 Wochen Behandlung in der Charité ist der US-amerikanische Ebola-Patient aus der Klinik entlassen worden. Der Arzt, der sich in der Demokratischen Republik Kongo infiziert hatte, befinde sich in gutem Gesundheitszustand, teilte die Klinik mit. Der Ebola-Ausbruch im Kongo und in Uganda ist nach Angaben der Weltgesundheitsorganisation noch weit davon entfernt, unter Kontrolle zu sein. Dortmund. Am Abend sind die Begegnungen für die erste Hauptrunde des DFB-Fußball-DFB-Pokals ausgelost worden. Der Titelverteidiger FC Bayern spielt beim Drittligisten VfL Osnabrück. Der FC Augsburg tritt in Cottbus an. Zweitligist 1. FC Nürnberg ist zu Gast bei Viktoria Köln. Greuther Fürth empfängt Ligakonkurrent Bochum. Regionalligist 1860 München hat Zweitligist Kiel zu Gast. Und Drittligist Würzburger Kickers bekommt es mit Bundesligist 1. FC Köln zu tun. Die erste Runde im DFB-Pokal wird Ende August und Anfang September gespielt. Das Wetter in Bayern, in der Nacht noch einige Wolken und nachlassende Schauer, später zunehmend klar und trocken bei Tiefstwerten von 13 bis 9 Grad. Morgen meist ein trockener Sonne-Wolkenmix, nur einzelne Schauer in Alpennähe und böiger Westwind vor allem in Franken. Montag sonnig bis locker bewölkt und lange trocken, erst zum Abend im Westen Schauer. 20:03 Uhr.

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1: Und dazu wünscht Ihnen einen wunderschönen guten Abend Michael Fritsch. Bereits vor 4 Wochen durfte ich dem Wunsch aus Ihrem Kreis, liebes, zauberhaftes Publikum, folgen und einiges zur Geschichte der Schrammelmusik erzählen. Vor 14 Tagen mit Ihnen, Frau Kammersängerin Hallstein, zum runden Geburtstag gratulieren. Und auch die heutige Sendung ist ein Wunsch aus Ihrem Kreis. Peter Anders. Er soll unser heutiger Stargast sein. Ein herzliches Dankeschön geht nach Franken, genauer gesagt nach Nürnberg, woher uns dieser Wunsch erreichte. Ouvertüre.

Mit der Ouvertüre zur Operette Die Faschingsfee von Emmerich Karlmann eröffneten wir den heutigen Operettenzauber. Peter Falk leitete das Kölner Rundfunkorchester. Zu Gast in unserer heutigen Sendung ist der Tenor Peter Anders. Geboren wurde er als Emil Ernst Anders am 1. Juli 1908 in Essen. Weil der Vater als Beamter der Eisenbahngesellschaft nach Posen versetzt wurde, siedelte die Familie unmittelbar nach der Geburt ihres einzigen Kindes um. Emil Ernst war 11 Jahre alt, als nochmals umgezogen wurde, diesmal nach Berlin-Moabit, wo Emil Ernst die Volksschule besuchte. Gleichzeitig lernte er die 4 Saiten der Violine kennen und bespielen. Im Kirchenchor sammelte er erste musikalische Erfahrungen im Zusammenspiel, das Aufeinanderhören.

Peter Anders mit der Barcarole aus der Operette Balkanliebe, leise erklingen die Glocken vom Campanile von Komponist Rudolf Kattnick und den Librettisten Erik Kahr und Bruno Hartwarden. Der Chor des Bayerischen Rundfunks und das Münchner Rundfunkorchester wurden geleitet von Werner Schmidt-Bölke. Eine Aufnahme aus dem Jahr 1953 im Studio 1 des Bayerischen Rundfunks. Zunächst wurde Emil Ernst Anders an der Kaufmännischen Fachschule der Handelskammer zu Berlin zum Buchhalter ausgebildet und arbeitete in weiterer Folge als Bücherrevisor. In Berlin fand man zu dieser Zeit, immerhin waren es die 20er Jahre des vergangenen Jahrhunderts, alle möglichen Sinnreize. Anders fand einen musikalischen Freund und gemeinsam nahmen sie die kulturellen und musikalischen Angebote der Stadt wahr. Miteinander musizierten sie und schließlich folgte der Entschluss, Sänger zu werden. Er fand zu seinem Glück im damaligen hochgeachteten Gesangslehrer Ernst Grenzebach einen Meister der Pädagogik und des Gesangs. 2 Jahre dauerte dort die Ausbildung, dann empfahl ihn der Lehrer an die Musikhochschule in die Klasse von Ernst Legal. Opernfreunden unter uns werden die Namen der Kommilitoninnen und Kommilitonen sicher einiges sagen. Elisabeth Höngen, Julius Katona, Lore Hoffmann und Maria Cebotari.

O habet Acht aus der Operette Der Zigeunerbaron von Johann Strauss Sohn. Herbert von Karajan stand am Pult, um die Wiener Philharmoniker zu leiten. Ein Name in der Meisterklasse wurde für Emil Ernst Anders aus zwei Gründen sehr wichtig. Susi Gmeiner. Grund 1. Ihre Frau Mama, die ehemalige K&K-Kammersängerin, Professorin Lula Müsk-Meiner, nahm den hochtalentierten Studenten in ihre musikalische Obhut und wurde damit zur Diamantenschleiferin, die dem jungen Anders die stimmtechnischen Voraussetzungen so vermittelte und hart mit ihm arbeitete, dass Ausdruck, Farbe seiner Stimme und die Intensität seines Pianos an Konturen gewannen. Noch in späteren Jahren betonte der dann zum Weltstar gereifte, dass diese Zeit als sein Meisterstudium gelte. Und zweitens wurde Susi Gmeiner seine Frau. Begonnen hat er in der Ausbildung als Bariton, sein Meisterlehrer Ernst Legal und seine Schwiegermutter aber bildeten Emil Ernst zum Tenor aus. Sein Stimmumfang war beachtlich.

Peter Anders und Erna Berger im Duett. Mir hat ein Märchen heut geträumt aus der Operette Musik und Liebe von Komponist Johannes Müller und Texter Max Eduard Fischer. Es musizierten Mitglieder der Berliner Philharmoniker unter der Leitung des Komponisten. Leider liegt uns keine gemeinsame Aufnahme von Peter Anders und seiner Frau Susi Gmeiner vor. Beim Studium der Biografie von Peter Anders gibt es auch einen Absatz, der von der Pflege der Stimme und der Disziplin des Sängers handelt. Das erinnert mich an die Sendung über Frau Kammersängerin Hallstein. Auch Peter Anders arbeitete stetig an der Entwicklung seiner Stimme, war sehr darauf bedacht, sich nicht zu übernehmen, sah es als seine Pflicht an, hart zu arbeiten. Gegenüber seiner Stimme riet er zur Verantwortung und seinem Publikum wollte er Höchstgenuss bieten. Auch Peter Anders pflegte das Lied und auch er war sich der Aufgabe bewusst, seinem Publikum die Dramaturgie eines Liedes zu Gehör und zum Erspüren zu bringen. Kostprobe gefällig?

auch wenn die Aufnahme nicht in höchster Tonqualität vorliegt. Immerhin stammt das Audio aus März 1947, so kann man doch das Besondere der Stimme und des Vortrages hören. Peter Anders, begleitet vom Pianist Hubert Giesen, präsentierte das Lied »Der Musensohn« von Franz Schubert, meine heutige Einlage im Operettenzauber. Aber wie begann die Karriere von Peter zu dem Zeitpunkt Emil Ernst Anders? Der legendäre Max Reinhardt brachte Offenbachs Schöne Helena 1931 in Berlin auf die Bühne. Den Chor besetzte er mit Schülerinnen und Schülern der Musikhochschule. Mit dabei in diesem Gesangsensemble waren Theo Lingen und Emil Ernst Anders. Die fielen dem Regisseur bei den Proben auf. Sie durften abwechselnd die Rolle des Königs Ajax II. In den Aufführungen besetzen. Und als Reinhardt kurz danach am großen Schauspielhaus Jacques Offenbachs Hoffmanns Erzählungen glanzvoll in Szene setzte, schrieb er die Rolle des Spiegelbildes neu und besetzte sie mit Emil Ernst Anders. Ein Jahr später ging es für den jungen Sänger nach Heidelberg. Die Zeit der Bühnenlehre in der Provinz begann. Man besetzte einige Buffo-Rollen mit ihm. Bereits zwei Jahre später, also 1934, durfte er sich am Landestheater Darmstadt zurechtfinden und präsentieren. Es folgten Aufenthalte in Köln und Hannover. Während der Darmstädter Zeit nahm er seinen Künstlernamen an. Peter Anders.

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Aus dem Jahr 1940 stammt diese Aufnahme. Peter Anders sang »Meines Herzens brennende Sehnsucht« aus der Operette »Die Flucht ins Glück« von Nico Dostal. Paul Hühn leitete das Orchester des Deutschen Opernhauses Berlin. Im Jahr 1938 ging es für den Tenor von Hannover nach München. Kein geringerer als Clemens Krauß berief den jungen Mann an die Münchner Staatsoper. Wolfgang Amadeus Mozart und Richard Wagner, Richard Strauss und Hans Pfitzner waren die Namen, die oft auf den Spielplänen. Felix Mottl, Bruno Walter und Clemens Krauß waren diejenigen, die oft am Dirigentenpult standen. 2 Jahre blieb er München treu, ehe es nach Berlin an die Deutsche Staatsoper ging. Und das stellte sich für ihn und seine Stimme als Glücksfall heraus. Wie auch die Meinung seiner inzwischen Gesangsberaterin Lula Müsk-Meiner war, die lyrischen Partien zu bevorzugen, genauso dachte auch der damalige Intendant Heinz Tietjen und besetzte Peter Anders mit den entsprechenden Rollen. In der Berliner Uraufführung von Pfitzners »Das Herz« wurde unter anderem Peter Anders besetzt. Die Hauptrolle in »Ero, der Schelm« von Jakov Kotovac durfte Anders in Berlin wiedergeben oder 1943 den Armand in der Premiere der Oper »Das Schloss Dürande« von Ottmar Schöck. Während seiner Berliner Zeit stand der Tenor auch in anderen Opernhäusern auf den Bühnen. Dresden, Wien, Kopenhagen. Und bei den Salzburger Festspielen war er regelmäßig zu Gast. Die späten 30er und frühen 40er Jahre waren künstlerisch nicht unbedingt erbauend. Auslandsgastspiele gab es so gut wie keine. Mit Fortdauer des Krieges wurden Bühnen geschlossen oder von Bomben dem Erdboden gleichgemacht. In den Nachkriegswochen gab sich künstlerisch eine glückliche Fügung für Peter Anders. Ernst Legal, Sie erinnern sich? Leiter der Gesangsklasse an der Hochschule Berlin übernahm die Intendanz der Berliner Oper. Das Haus war zerbombt, also spielte man im Admiralspalast. Die ersten Premieren waren Verdis Rigoletto und Mozarts Entführung. Apropos Mozart, aber nicht Entführung, sondern Zauberflöte.

Aus dem Jahr 1943 eine Aufnahme mit dem Orchester des Deutschen Opernhauses Berlin unter der Leitung von Arthur Grüber. Aus Mozarts Oper Die Zauberflöte sang Peter Anders die Arie des Tamino aus dem ersten Akt Dies Bildnis ist bezaubernd schön. Um sich das Chaos um Aufführungen während der Nachkriegszeit vor Augen zu führen, sollen folgende Zeilen dazu dienen. Peter Anders gehörte der Berliner Oper an, wurde aber für ein Gastspiel in Wien angefragt. Reizvoll war das. Immerhin sollte Karl Ebert Turandot inszenieren, Erich Kleiber dirigieren und Peter Anders den Kalaf geben. Als Anders 1948 eine Konzertreise durch Deutschland unternahm, wurde er von der Berlin-Blockade überrascht. Nun musste er versuchen, erst einmal wieder nach Berlin zurückzukehren. Das gelang ihm, aber eine Ausreise nach Österreich rückte in weite Ferne. Alles wurde getan, um diese dennoch zu ermöglichen. Am 30. April nahm die Bundestheaterverwaltung in Wien die Verhandlungen auf. Keine Reaktion der Grenzkontrollbehörden. Im August folgten ein Dringlichkeitsappell des Unterrichtsministeriums an den alliierten Grenzkontrollausschuss für die Genehmigung einer mehrmaligen Ein- und Ausreise. Im Oktober schließlich kam die Absage mit Passausgabeverweigerung. Anders durfte nicht nach Wien. Und in umgekehrter Richtung? Als Heinz Tietjen und Maria Cepotari Ende 1948 zur Uraufführung von Karl Orffs Circe nach Berlin reisen wollten, kam die Absage aus Wien. Auch Herr Tietjen und Frau Cepotari durften nicht ausreisen. Aus Düsseldorf kam ein wunderbares Angebot. Gustav Gründgens wollte Anders dorthin verpflichten. Aber aus Hamburg kam ebenfalls eine Einladung, und zwar von Günter Rennert, der einen neuen Spielplan auf die Beine stellte. Wissen Sie, was den Ausschlag für Hamburg gab? Dort fand Peter Anders umgehend eine Wohnung und gab somit dem Opernhaus die Ehre. Die erste Aufführung nach dem Krieg war Mozarts Entführung, und dabei stellte sich heraus, dass die Leichte, lyrische Stimme nun langsam schwer und heldenhaft wurde. Anfangs wurden noch Tamino und Rudolf aus der Bohème mit Peter Anders besetzt, aber es gesellten sich bereits Cavaradossi und aus Beethovens Fidelio die Rolle des Florestan dazu. Peter Anders mutierte zum Heldentenor, wenn ich das so flapsig sagen darf.

Ein wenig Dramatik in der Operette ist nie verkehrt. Aber so dramatisch ist das Lied ja gar nicht. Peter Anders mit dem Lied des Octavio aus der Operette Giuditta von Franz Lehár. Freunde, das Leben ist lebenswert. Hamburg war die neue Heimat des Tenors und seiner Familie. Es begann mit dem Jahr 1951 auch eine rege Reisetätigkeit. Mit der Rolle des Othello war er bei den Ruhrfestspielen in Recklinghausen dabei. In Neapel sang er den Florestan, in Londons Covent Garden den stolz singenden Meistersingern, den er dann auch noch gleich in Wien interpretierte. Auch die Edinburgher Festspiele beehrte er. Er hatte die Rolle des Bacchus in Richard Strauss Ariadne zu singen. Queen Elizabeth II. Und Prinzessin Margaret saßen in der Loge und applaudierten enthusiastisch. So berichteten die englischen Zeitungen. Edinburgh und die Ruhrfestspiele sahen ihn noch öfter als Gast. Mit Günter Rennert gelang noch ein Coup. Die deutsche Erstaufführung von Verdis Aroldo geriet zur Sensation. Angebote zuhauf flatterten nun herein. Bayreuth bot ihm Lohengrin, Tristan und Tannhäuser an. Die Mailänder Skala nahm Kontakt auf. Die Schallplattenfirma Deutsche Grammophon verpflichtete ihn exklusiv. Überhaupt war die Schallplatte lange Begleiter des Sängers Peter Anders. Aus diesem reichlichen Schatz konnte ich heute ja bereits einige Aufnahmen vorführen. Nicht zu vergessen seien viele Liederabende, die ihm besonders am Herzen lagen. Alles schien bereitet für eine wunderbare Weltkarriere. Am 4. September 1954 gastierte Peter Anders in Plettenberg, Westfalen. Einen Tag später passierte auf der Fahrt von Hannover nach Hamburg ein Unfall mit dem von ihm selbst gesteuerten Auto. 5 Tage später, am 10. September 1954, erlag Peter Anders mit nur 46 Jahren im Hamburger Hafenkrankenhaus seinen schweren Verletzungen. Die letzte Ruhe fand der gefeierte Künstler auf dem Hamburger Friedhof Ohlsdorf. Er hinterließ seine Frau und 3 Kinder.

Verbeugung vor einem großen Sänger, der unter tragischen Umständen viel zu früh das Irdische verließ. Peter Anders mit dem Lied »Ich liebe dich« von Robert Stolz, begleitet vom Orchester des Deutschen Opernhauses Berlin, die Leitung hatte der Komponist. Das war die Biografie des großen Künstlers Peter Anders. Ein kurzes Leben, eine reiche künstlerische Hinterlassenschaft. Faszinierend. Nächste Woche, wertes Publikum, erwartet Sie meine Kollegin Hermine Kaiser mit wunderschönen Melodien aus dem Reich der Operette. Ich darf Sie in 14 Tagen wieder begrüßen. Vielleicht bringe ich eine kleine Überraschung mit ins Studio. Seien Sie gespannt. Ich wünsche Ihnen einen schönen Abend, einen herrlichen Sonntag und genießen Sie Musik in jeder Lebenslage. Auf Wiederhören, Servus und Baba, Ihr Michael Fritsch.

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1: Um 21 Uhr mit Karin Schumacher. Linz-To. Bundeskanzler Merz hat mit Blick auf die bevorstehenden Landtagswahlen in Sachsen-Anhalt und Mecklenburg-Vorpommern vor Erfolgen der AfD gewarnt. Auf einem Landesparteitag der CDU in Linz-To sagte der CDU-Chef, die AfD stelle alles in Frage, was unser Land groß gemacht habe. Bei den Wahlen steht laut Merz auf dem Prüfstand, wohin sich die Bundesrepublik bewegen soll. Der Kanzler warnte in seiner Rede davor, das Land schlecht zu reden. Weißenfels. Verteidigungsminister Pistorius hat sich erfreut über die große Resonanz auf den diesjährigen Tag der Bundeswehr gezeigt. Bis zum Nachmittag seien bereits 307.000 Besucher gezählt worden, sagte er am Standort Weißenfels in Sachsen-Anhalt. Das seien 70.000 mehr als zum gleichen Zeitpunkt vor einem Jahr. Daran sehe man, dass das Interesse enorm sei, so der Minister. Zum Tag der Bundeswehr fanden Veranstaltungen an 10 Standorten in Deutschland statt. Madrid. Papst Leo hat den russischen Präsidenten Putin zu Verhandlungen mit der Ukraine aufgerufen. Auf seiner Reise nach Spanien sagte er zu Journalisten, man müsse Druck ausüben, damit Gewalt und Krieg enden und eine Lösung gefunden wird. Er mache sich große Sorgen um die Ukraine. Die Lage werde immer schlimmer. In seiner Begrüßungsansprache in Madrid appellierte Leo an die Spanier und deren politische Führung, in die Erziehung junger Menschen zu investieren. Tirana. In einem Naturschutzgebiet an der Küste von Albanien haben erneut hunderte Menschen gegen Pläne für ein Luxusferienresort protestiert. An dem Projekt ist auch Jared Kushner beteiligt, der Schwiegersohn von US-Präsident Trump. Aktivisten und Anwohner folgten einem Aufruf von Umweltschutzorganisationen und versammelten sich in der Nartha-Lagune. Sie beklagten, dass mit dem Ferienresort ein Schutzgebiet am Meer zerstört werden würde. In den vergangenen Tagen hatte es auch schon in der Hauptstadt Tirana Proteste gegen das Milliardenprojekt gegeben. Zum Basketball. Die Baskets Bamberg bleiben im Rennen um die Meisterschaft. Die Franken haben am Abend in den Playoffs das vierte Halbfinalspiel gegen Alba Berlin gewonnen mit 81-67. Damit steht es nach Spielen 2-2. Wer ins Finale einzieht, entscheidet sich im fünften Spiel. Das Wetter in Bayern. In der Nacht noch einige Wolken und nachlassende Schauer, später zunehmend klar und trocken bei 13 bis 9 Grad. Morgen ein meist trockener Sonne-Wolken-Mix, nur einzelne Schauer in Alpennähe, böiger Westwind vor allem in Franken, Montag sonnig bis locker bewölkt. 21.03 Uhr.
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2: Das Frühjahrlob preisen mit Musik und Gesang. Um nix anderes geht's in dieser BR Heimatstunde, zu der Sie Stefan Semhoff herzlich begrüßt. Höhepunkte aus einem Frühjahrssingen in Aying im Landkreis München warten auf Sie, liebe Hörerinnen und Hörer. Und mit der Trent- und Terrent-Musik geht's eine in den Sixthof. Viel Freude dabei.

0: Beifall für den Familiengesang Dämmel aus Kleinhelfendorf, wie lustig mir Bauern, mit Überzeugung vorgetragen vom Dämmel Max und den beiden Junioren Katharina und Maxi. Letzterer stellt nach dem Stimmbruch neue Herausforderungen an das Klanggefüge, aber es haut gut hin, so die aktuelle Hörbilanz, wie der Zuspruch des Publikums auch belegt. Weil zuvor jägerisch-kärntnerische Klänge vom Sargschneider Dreigesang angestimmt wurden, hat jetzt der Sprecher beim Aiinger Frühjahrssingen Andreas Estner landschaftsbezogene Anmerkungen für uns.
1: Die Kärntner Lieder sind in die 1920er Jahre bei uns in Oberbayern sehr populär gewesen und vor rund 100 Jahren heißt's, ist genau das Lied ins Gäidei einige Jägern im Oberland, zum Beispiel vom Duo Sontheim-Burda, überall gesungen worden. Der feine Gesang vom Sargschneider Dreigesang, der bringt uns jetzt zu einem Thema, das ganz eng mit dem Frühjahr verbunden

im Frühjahr. Und man hat oft das Gefühl, es ist wie mit den schönen Blämi, die müssen auch so lang schlafen unter Schnee und Ketten. Aber wenn sie dann blühen, dann blühen sie umso schöner und leichten. Und es ist auch bei den Liebslieder so, dass man das Gefühl hat, die sind so schön wie eine frische Blühe im Frühjahr. Es sind die intensivsten Melodien des Jahres und die schönsten Texte. Und es ist ja kein Wunder, denn es gibt wenige Gefühle im Leben, die so bestimmend sind wie das Verliebtsein. Es kann bei jungen Leuten fast rauschartige Zustände auslösen. Und genauso gut ganz steile und tiefe Gefühle, die ganz geheim bleiben. Gerade wenn eine Liebe anfängt, dann ist es gut, wenn es keiner weiß, sondern gerade die zwei, die was betrifft. Und so hören wir es jetzt in einem Lied vom Sogschneider Dreigesang. Das ist ein Lied, das man ganz, ganz selten hört. Das stammt aus der Feder von der Kathi Grenzberger, von den Fischbacher Sängerinnen. Und es ist besonders innig. Bald kein Wind wird.

0: Bald verwickelt sie die Peitschen. Und was sonst noch alles passiert, wenn man mit dem Kopf und mit dem Herzerl halt ganz woanders ist. Applaus im Sixthof in Aiing für den Familiengesang Demmel. Und davor eine junge, aufstrebende Formation, die Sundergauer Geigenmusik. Ein Brieferl taten sie sich erhoffen. Die Froni, die Annette und die Johanna, das Sorgschneider Dreigesang, spinnt den thematischen Faden auch gleich weiter. Und zuvor klärt uns Andreas Estner auf, wie man so eine Geschichte am besten anpackt.
1: Wenn sich so eine Lieb zaghaft anbahnt, dann muss man aufpassen und darf nicht gleich mit der Tiere ins Haus fallen. Wenn man es ernst meint, braucht man ein bisschen ein Fingerspitzengefühl. Und gerade das vorsichtige Anfangen, das ist oft ein bisschen verschlüsselt. Und da passt unser bayerische Sprach so gut dazu, weil die nicht so direkt ist, sondern ein bisschen ums Eck. Da sagt man nicht, liebst du mich, sondern da sagt man vielleicht, darfst du mich mengen. Und vielleicht sogar noch, kannst du dir vorstellen, dass du mich mengen darfst. Man muss natürlich schon aufpassen, dass es nicht gar zu kompliziert wird, dass man nicht irgendwann sagt, kannst du dir vorstellen, was du sagen darfst, wenn ich dich fragen darf, ob du mit mir kannst. Könnte es sein, dass du mich fragen darfst? Dann wird es ein bisschen kompliziert. Natürlich wünscht man sich eine romantische Liebe, die dann in eine glückliche Ehe führt, aber wenn man die alten Berichte anschaut von den Landesbeschreibern, dann wird man feststellen, dass früher es um die Romantik nicht so oft gegangen ist. Das verzeiht uns der Josef Friedrich Lindner, der für den bayerischen König Max II. Um 1850 das bayerische Land beschrieben hat. Da schreibt er, die meisten Heiraten werden auf geschäftliche Weise durch einen Heiratsmacher eingeleitet. Dieser führt eine Gelegenheit herbei, dass sich die füreinander Vorgeschlagenen sehen können, bringt so auch meist das Mädchen in das Haus, wohin sie heiraten soll. Entspricht diesem Mädchen Haus und Habe und vor allem der Viehstand, so gibt der Bräutigam seinerseits über die Mitgift der Frau verständigt, dieser einen Kronentaler als Trogeld. Und dann war der Handel perfekt. Frei nach dem Motto, Liebe vergeht, Hektar besteht. Ja, so eine ausgemachte Ehe, die kann auch glücklich sein, sie kann aber auch anders ausgehen, das beschreibt uns ein anderer Landesbeobachter, nämlich der Schriftsteller Georg Queri in seiner Geschichte von der Feldschusterin. Die alte Feldschusterin war an Ostern beim Beichten und sie hat dem Herrn Pfarrer gestanden, dass sie ihren Mo furchtbar verprügelt hat. Ja, Feldschusterin, sagt der hochwürdige Herr ganz erstaunt. Ja, Feldschusterin, wie kann denn das sein? Der ist ja schon 10 Jahre tot. Ja, wissen Sie, Herr Pfarrer, sagt Feldschusterin und lacht übers ganze Gesicht. Das gefreut mich heute nur so, dass ich es jedes Jahr wieder beichten möchte.

0: Die Sundergauer Geigenmusi, die fünf jungen Leute aus dem südlichen Landkreis Ebersberg mit Finny Messerer am Hackbredel. Ein nettes Hinum und Herum war's im Sixthof in Aying beim Frühjahrssingen. Wenngleich wieder die Trent- und Herintmusi aufspielt, ganz rassig berchtesgadnerisch mit ihrem Reißer Halt mir zusammen. Stichwort zusammenhalten. Einen guten Draht zueinander haben ja angeblich auch die Kirchenglocken im Leitzachtal, der Heimat unseres Sprechers in Aying, Andreas Istner. Mit diesem Thema hat's die folgende Bewandtnis.
1: Diese Geschichte, die verzeiht von den Kirchenglocken im Leitzachtal, habt ihr gewusst, dass sie die unterhalten? In der Früh geht's an. Da fängt die Glocken im Wendelstorkirchhall an, als allererste in der Früh. Good morning, good morning, good morning, good morning. Darauf sagt die Glocken herunter im Bayerisch Zeh, gibt's was Neues, gibt's was Neues, gibt's was Neues. Bissel weiter draus, die Glocken vom Kirchturm von Fischbachau, die antwortet zurück, ein Kind ist geboren, ein Kind ist geboren, ein Kind ist geboren. Weiter draußen dann die Stadtpfarrkirche von Mirschbach, die sagt dann, das ist ein bisschen eine größere Glocke natürlich, die sagt, wer ist der Vater, wer ist der Vater, wer ist der Vater? Und dann in Minge drin, die große, große Glocken vom Münchner Dom, von der Frauenkirche, die sagt, ein Dom, Herr, ein Dom, Herr. Und dann sagt die kleine Glocken von Birkerstor, ich hab mir's gleich gedinkt, ich hab mir's gleich gedinkt, ich hab mir's gleich gedinkt. So, jetzt habe ich mich von Sprich heingelöst, gell?

Frische Landlerklänge, der Trend- und Terrentmusik leiten uns wieder hinaus aus dem Sixthof in Aying, ein Traditionsort für das traditionelle Frühjahrssingen, musikalisch zusammengestellt von Roman Messerer. Mark Hoffmann und Jürgen Schmidt waren mit dem BR-Übertragungswagen für uns am Ort des Geschehens. Dankeschön Ihnen, liebe Hörer, für Ihr Interesse an unserer Volksmusik. Nach den Nachrichten geht's weiter durch den BR-Heimatradioabend. Und derweil sagt Stefan Semhoff Servus und für gut miteinander.

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1: Um 22 Uhr mit Karin Schumacher. Linstow. Kanzler Merz hat erneut versichert, dass die Bundesregierung umfassende Sozialreformen beschließen wird. Auf dem CDU-Landesparteitag in Mecklenburg-Vorpommern sagte er, die Koalition habe die Kraft und die notwendige Geschlossenheit. In seiner Rede räumte er auch Meinungsunterschiede ein, äußerte sich aber überzeugt, dass man, Zitat, die gegenwärtigen Schwierigkeiten überwinden könne. Mit Blick auf ein Treffen im Kanzleramt am Mittwoch rief Merz Gewerkschaften und Wirtschaftsverbände dazu auf, gemeinsame Reformvorschläge zu präsentieren. Jerusalem. Der israelische Beschuss von Zielen der pro-iranischen Hisbollah-Miliz im Libanon geht weiter. Israels Armee hat nach eigenen Angaben innerhalb von 48 Stunden rund 150 Stellungen der Hisbollah angegriffen. Dabei seien Waffenlager und Kommandozentralen der Miliz im Süden des Libanon ins Visier genommen worden. Laut libanesischer Armee kamen 3 ihrer Soldaten bei einer der Attacken ums Leben. Das israelische Militär erklärte, das angegriffene Fahrzeug habe sich in einer aktiven Kampfzone verdächtig bewegt. Man werde den Vorfall prüfen. Colville-sur-Mer. US-Verteidigungsminister Hegseth hat die westlichen Verbündeten dazu aufgerufen, die USA bei der Verteidigung von Frieden und Freiheit stärker zu unterstützen. Bei einem Gedenken an die Landung der Alliierten in der Normandie vor 82 Jahren sagte er, die Welt sei sicherer und wohlhabender, wenn die Vereinigten Staaten und ihre Verbündeten die westliche Tradition der Freiheit entschlossen verteidigten. Im Mai hatten die USA selbst jedoch angekündigt, ihren militärischen Einsatz innerhalb der NATO zu reduzieren. Genf. In Zentralafrika breitet sich das Ebola-Virus weiter aus. Die Weltgesundheitsorganisation berichtet mittlerweile von fast 500 Fällen. In der Demokratischen Republik Kongo gäbe es 452 bestätigte Infektionen, darunter 82 Todesfälle. Im Nachbarland Uganda sind es den Angaben zufolge 19 Ebola-Fälle. 2 Menschen seien dort gestorben. Zum Basketball. Die Baskets Bamberg bleiben im Rennen um die Meisterschaft. Die Franken haben am Abend in den Playoffs das 4. Halbfinalspiel gegen Alba Berlin gewonnen. Mit 81-67, damit steht es nach Spielen 2-2. Wer ins Finale einzieht, entscheidet sich im 5. Spiel. Das Wetter in Bayern. Morgen meist trockener Sonne-Wolken-Mix, einzelne Schauer in Alpennähe und böiger Westwind, vor allem in Franken. Montag sonnig bis locker bewölkt und lange trocken. Erst am Abend im Westen Schauer möglich. 20 bis 28 Grad, 22.03 Uhr.
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3: Hereinspaziert, meine Damen und Herren, immer nur hereinspaziert in unser Kuriositätenkabinett. Heute wieder geöffnet, extra für Sie. Ausgewählte Merkwürdigkeiten, Besonderheiten, Absonderlichkeiten. Fürchten Sie sich nicht. Treten Sie nur ein und begegnen Sie zum Beispiel dem Zibuzi, einem Geschöpf des genialen Wortakrobaten und Erfinder des schnobigelbayerischen Felix Hörburger. Bittchen.

0: Derzibuzi, eine alte schnobigelbayerische Spruchweisheit, die nach Felix Hörburger schon der Laozi zitiert hat. Zibuzi, wissen, dass man nichts weiß. Und ich habe aber gemeint, das hätte Sokrates erfunden. So kann man sich täuschen. Es ist nicht immer alles so, wie es zu sein scheint.
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Kuriositäten präsentieren wir heute im Tradimix. Tradimix, Madi, Trix, Mandoline, Landomine. Wer einmal mit der Wortvertrauerei anfängt, der hört so schnell nicht mehr auf. Buchstaben verwechseln ist scheint's ein Pfeckenstert der Herren vom österreichischen Trio Lepschi, Warz und Schweiß, samt sanft klagender, singender Säge.

0: Das Spiel mit der Sprache, mit den Silben, mit den Reime. Ein herrliches Betätigungsfeld für Wortspieler und Wortspielerinnen. Wer da mal ein ganz interessantes Experiment durchgeführt hat, ist der Adriano Celentano. Ja, der Adriano Celentano, der italienische Sänger. Der hat sich nämlich 1973 vorgenommen, dass er einen Hit schreibt, der einen Text hat, der absolut nichts bedeutet. Der zwar gut klingt, vielleicht sogar ein bisschen Englisch, ein bisschen amerikanisch, sodass alle einen Hut ziehen und sagen, Respekt. Der aber trotzdem, wie gesagt, nichts bedeutet. Und dieses Stickel ist sogar ein respektabler Hit geworden in Frankreich, Italien, in Belgien, in den Niederlanden. Bei uns, naja, da war es noch nicht so recht bekannt, aber das ändert sich vielleicht zum jetzigen Zeitpunkt. Auf geht's! Adriano Celentano mit seinem Fantasiestückel. Er sagt's dankenswerterweise selber an. Ich darf's nicht hinbringen.
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Zwar ist die Biermüsselblasen mit einem Landler in S, der von der Tonart her passt, zu dem Celentano-Stückel vorher, das war nämlich auch in S. Da wächst also zusammen, was zusammenkehrt. Also ein Spruch, den man eine Zeit lang recht häufig gehört hat. Heute ist eher vom Ende des Tages die Rede. Am Ende des Tages. Ja, wann soll das sein? 5/8 in Ehren.

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Gampe. Ein Moment, sagen wir einmal, mit einem Schuss Selbstironie. Seine Schönheit entfaltet sich erst in der Dunkelheit. Kann natürlich auch ein Grund sein, dass man wehleidig wird. Aber nein, das ist ihm nicht gegeben. Das überlässt der andere. Und einmal richtig im Selbstmitleid zum Bohren, das kann durchaus einen heilsamen Effekt haben. Poffer, Gleitsong.

0: Ein Instrumentalstückel von Sparri Fankerl, Trio 4 hat's geheißen. Im Tradimix, wo wir heute allerlei Merkwürdigkeiten, Besonderheiten und Absonderlichkeiten versammelt haben. Zu unserer aller Pläsier und Wohlgefallen. Unter anderem dabei, und jetzt gleich, ein Dialog vom Sehen, Hören, Reden, sich finden und verlieren. Karl Valentin und Liesl Karlstadt am Heuboden.
1: Immer. Wo bist denn?
2: Da.
1: Wo?
2: Da.
1: Ich sehe dich ja nicht.
2: Deswegen bin ich ja da.
1: Ja, hören wir dich schon, aber sehen tue dich nicht.
2: Ja, das selbe kann ich schon verstehen. Weißt, heute im Finstern nichts siehst, ne?
1: Aber warum hört man nachher im Finstern was?
2: Ja, warum? Hörst du etwa jetzt gerade was?
1: Freilich, dich hör ich.
2: Warum gerade ausgerechnet mich?
1: Ja, weil halt sonst wahrscheinlich niemand da ist.
2: Ja, weißt du das gewiss?
1: Freilich weiß ich das gewiss, sonst darf ich da außer dir noch etwas hören.
2: Hörst du mich denn auch, wenn ich nichts rede?
1: Sei, weiß ich nicht. Red einmal nichts, ob ich nachher was höre.
2: Ja, jetzt pass auf, jetzt rede ich nichts. Hast du das gehört, jetzt, wie ich nichts geredet hab?
1: Ja, tadellos. Und das habe ich nachher gehört, wie du es gesagt hast. Hast du das gehört, wie ich nichts geredet habe?
2: So, das hast du gehört, aber das andere nicht.
1: Was für ein anderes?
2: Na ja, wie ich nichts geredet habe.
1: Nein, zugehört habe ich schon, aber gehört habe ich nichts.
2: Okay, das ist gespassi mit der Hörerei.
1: Ja, das ist wohl gespassi. Du Simmel, probieren wir das Gleiche mit dem Sehen an, statt mit dem Horchen. Schau mal nicht, ob ich dich dann sehe.
2: Ja, ist schon recht, jetzt schau ich mal nicht. Jetzt habe ich nicht geschaut. Hast du mich gesehen?
1: Nein.
2: Hast du mich wirklich nicht gesehen?
1: Nein, gewiss nicht. Ich hab dich zwar zuerst auch nicht gesehen, wie du geschaut hast.
2: Was? Du hast mich auch nicht gesehen?
1: Nein.
2: Ja, wo hast du denn auch da hingeschaut?
1: Nirgends.
2: Nein, ich meine, warum, dass du da nirgends hingeschaut hast?
1: Ja, wo hätte ich denn zu uns hinschauen sollen?
2: Ja, mein, zu mir her hättest du schauen sollen.
1: Im Finstern sehe ich dich doch nicht.
2: Ja, warum nicht?
1: Ja, wenn du das nicht weißt, wie soll ich denn dann ich wissen, wo ich da viel dümmer bin als du?
2: Nein, Anni, das kannst du auch nicht sagen. Wir zwei sind schon gleich dumm, sonst könnte man nicht so saudumm daherreden.
1: Ja, war das saudumm, was wir jetzt gerade geredet haben?
2: Na, ganz saudumm eigentlich noch nicht.
1: Noch nicht? Aha. Ja, was ist denn nachher ganz saudumm?
2: Ganz saudumm?
1: Ja.
2: Ganz saudumm war zum Beispiel das, wenn ich zu dir gesagt hätte, Anni, halt dir mal die Ohren zu, dann schau ich, ob ich dich riech.
1: So, das ist ganz saudumm.
2: Ja, das war ganz saudumm.
1: Herrgott, bin ich saudumm, dass ich nicht einmal gewusst hab, was ganz saudumm.

Das Sepp-Depp-Septett mit einem Tango. Stellt man sich so romantisch vor, gell? Tango in einer lauen Sommernacht. Aber was von der Ferne betrachtet vielleicht anmutig und graziös ausschaut, ist auch nichts anderes als eine schweißtreibende Kombination aus Fehlervermeidung, Gleichgewichthalten und Lächeln, wenn man dazu noch die Kraft hat. Ah ja, die wehleidigen Männer haben wir ja heute schon mal gehabt. Wen halt's Jammern gar so schön ist und so erleichternd? Norbert Schneider. Es ist alles.

0: Ha, der swingt, dass es eine wahre Freude ist. Norbert Schneider. Wenn Sie jetzt zum Mitwippen, zum Mitswingen angefangen haben, dann lassen Sie einer gesagt sein, es ist alles sei Schuld. Aber Spaß beiseite, jetzt wird's ernst. Es fallen jetzt harte Worte, es wird nicht um den heißen Brei umeinander geredet, Klartext. Zarte Gemüter hören lieber gar nicht hin, gingen dabei Tomatengürzen, so um die 4 Minuten, okay? Matthias Kellner.
1: So, jetzt kommt der Song, das ist jetzt eher, der braucht keine lange Geschichte davor, der erklärt im Endeffekt relativ von selber, um was das geht. Und das ist eine Ballade. Einfach damit, nicht, dass man nicht vollkommen ausflippt, jetzt, dass so wieder ein bisschen zum Runterkommen einfach. Mir ist schon gesagt worden vom Veranstalter, die sind halt richtig auf Krawall gebürstet. Ein Lorwinger dem Eishockeyspiel und fahren wir ein bisschen runter.

Ich hab's den Refrain jetzt zweimal gehört. Mitsing-Time! Ihr müsst nicht den ganzen Text mitsingen, mir geht's hauptsächlich um ein Wort. Ihr müsst jetzt, sind wir mal ehrlich miteinander, spätestens nach dem ersten Refrain hat jeder vor dem inneren Auge so eine ganz spezielle Person gehabt. Komisch, dass ich gerade an die Dinge muss, komisch. Das ist euer Kraftanschlag. Das müsst ihr jetzt herholen. Und dem singt sie es vor. Und ich möchte schon mit ein bisschen Kraft dahinter, ja. Ich möchte, dass, wenn da draußen jemand spazieren vorbeigeht, Alter, was geht denn da drin nicht ab, ey? Okay? Seid ihr bereit? Ja. Wenn du Arschloch meinst, ist brav. Arschloch bin. Wir sind hier nicht beim Shakira-Konzern. Ich brauche Aggression, das hätte ich nur dazu sagen müssen. Ich brauche richtige Aggression. Machen wir gleich nochmal.

Stunden ist momentan nochmal. Das war wunderschön. Genau, vielleicht sogar ein bisschen weniger Aggression jetzt. Nein, weil das kommt alles so auf einmal bei mir an. Auf Krawall gebürstet, ihr habt es gesagt.

Heute haben wir nochmal einen Abstecher ins Kuriositätenkabinett gemacht. Stückel, die man eher selten hört, aber jetzt hat was, finde ich zumindest. Es werden da Stimmungen transportiert. Aggression, gerade bei Matthias Kellner, und Aggressionsabbau. Entspannung, wie noch am heißen Badetag, am See, im Freibad, am Weiher, wo auch immer. Aber wie es halt das ist, auch der Spaß ist irgendwann vorbei. Da geht dann nichts mehr. Badeschluss. Nochmal 5/8 in Ehren. Ach ja, und für Gott dabei. Ich verabschiede mich noch gleich. Ich muss noch zum Bahn.

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1: Um 23 Uhr mit Karin Schumacher, Linstow. Bundeskanzler Merz hat sich hinsichtlich der geplanten Sozialreformen zuversichtlich gezeigt. Die Koalition werde diese trotz interner Debatten beschließen, sagte er beim Landesparteitag der CDU in Mecklenburg-Vorpommern. Schwarz-Rot habe dafür die Kraft und die nötige Geschlossenheit. Wörtlich sagte Merz, wir schaffen das, wir können das schaffen. Deutschland müsse wieder mehr an sich selbst glauben, so der Kanzler. Potsdam. Die Bundespolizei hat seit Mai vergangenen Jahres über 50.000 unerlaubte Einreisen nach Deutschland festgestellt. Davon seien rund 37.000 Personen unmittelbar an der Grenze oder wegen eines illegalen Grenzübertritts zurückgewiesen worden. Vor rund einem Jahr hat der Innenminister Dobrindt die Grenzkontrollen intensiviert. Er wies die Bundespolizei an, Asylbewerber zurückzuweisen, mit Ausnahme von Kranken, Schwangeren und anderer Menschen, die besonderer Hilfe bedürfen. Teheran. Der Iran hat die neuen Angriffe der USA als Verstoß gegen die vereinbarte Waffenruhe bezeichnet. Wie das Außenministerium in Teheran mitteilte, wurden Überwachungseinrichtungen auf einer Insel in der Straße von Hormus und in der Nähe von Sirik attackiert. Die Anlagen hatten laut Iran dazu gedient, die Grenzen zu schützen und die Sicherheit der Schifffahrt zu gewährleisten. Vom US-Militär hieß es wiederum, es seien mehrere Raketen und Drohnen des Iran abgefangen worden. Tirana. In einem Naturschutzgebiet an der Küste von Albanien haben erneut hunderte Menschen gegen Pläne für ein Luxus-Ferienresort protestiert. An dem Projekt ist auch Jared Kushner beteiligt, der Schwiegersohn von US-Präsident Trump. Aktivisten und Anwohner folgten einem Aufruf von Umweltschutzorganisationen und versammelten sich in der Narta-Lagune. Sie beklagten, dass mit dem Ferienresort ein Schutzgebiet am Meer zerstört werden würde. Chicago. Die deutsche Nationalmannschaft hat die Generalprobe zur Fußball-WM gemeistert. Das Team von Bundestrainer Nagelsmann besiegte den Co-Gastgeber USA auswärts mit 2:1. Die DFB-Elf war durch ein Tor von Kai Havertz bereits in der zweiten Minute in Führung gegangen. In der zweiten Halbzeit konnte Anthony Robinson ausgleichen. Leroy Sané erzielte schließlich den Siegtreffer. Das Wetter in Deutschland in der Nacht, besonders im Norden, einige Schauer bei auffrischendem Wind. Von der Mitte bis in den Süden meist klar und trocken, Tiefstwerte 15 bis 7 Grad. Der Tag bringt im Norden viele Wolken, stellenweise Regen, im Süden und in der Mitte meist sonnig, 17 bis 25 Grad. 23:03 Uhr.

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1: Liebe Freunde, es ist wieder soweit. Brettelspitzenzeit auf BR Heimat mit eurem Jürgen Kirner.

0: Mit dabei sind unter anderem natürlich in Premium-Besetzung, das versteht sich von selber. Marion Schieder, Roland Hefter, die Couplet AG, Schleudergang, Tom und Basti, die Bauernseufzer, Pfizers, Beatrix Mang und Rosemarie Grandl, die 16er Burm aus Wien sowie die Debütantinnen und Debütanten der Passauer Spätzlmusee und Gerrit Gerspitzer aus Oberfranken. Und mit ganz viel Herz und in absoluter Feierlaune starten wir jetzt gleich auch in unsere BR-Heimat-Brettelspitzenstunde zusammen mit Tobi Böck und unserer Brettelspitzenmusi. Viel Vergnügen!
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Ein traumhafter Gassenhauer aus den 1960er Jahren und ein regelrechter Mutmachersong zusammen mit Andrea Graf, Vulgo Conny von den Sonntagsfahrern und Tobi Böck sowie meiner Wenigkeit. Tobi Böck ist ja nicht nur langjähriges Bettelspitzenfamilienmitglied und hier auch auf BR Heimat als Moderator in der Sendung Heimat, Bras und Co. zu erleben, sondern ebenso auf der legendären Braswiesen zugange. Zusammen mit bekannten Brettelspitzenkünstlern wie der Kapelle Quetschenblech, Florian Gröninger mit Grögötz Weißbier, der Tristan Pils mit Trio Vino und Alex Beutzer mit der Grünmaschermuse, das ist ein wunderbarer Begriff, Grünmaschermuse, feiert Tobi Böck vom 30. Juli bis zum 2. August in Eching bei München in der Kartoffelalm und in der Asbach-Rüscherlalm als Moderator und Programmgestalter auf der Braswiesen. Wer ihn und unsere Brettelspitzenfamilienmitglieder dort erleben möchte, Festivaltickets gibt es aktuell überall im Vorverkauf. Feiern in Bayern, das gilt auch für unsere jungen Talente Nico Sücker und Leon. Sie geben jetzt obendrein auch noch musikalisch ihre persönlichen Wünsche preis. Viel Spaß dabei!

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0: 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Ja, und jeder ist immer zufrieden mit dem, was ich sag. Ja, dann denk ich, hätte ich einen Wunsch frei, sorg ich dafür, dass alle glücklich sind. 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

Ja, wer kennt sie nicht, die immerwährende Schlange vor dem Damenklo, nicht nur bei jedem Fest in Bayern. Danke unserem jungen Damenduo Paula und Linda, die damit bestimmt vielen Leidgeprüften aus dem Herzen gesprochen haben. In absoluter Feierlaune wird es manchmal schon ein Glaserl zu viel, dass man in gelebter Festeuphorie in sich neikippt. Das Ergebnis besingen jetzt unsere zwei Wiener Freunde, die 16er-Burm. Viel Vergnügen mit Patrick Rutka und Klaus Steurer.

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unverkennbar das einzigartige Trio Stubenfliege aus Wien mit ihrem legendären Wiener Würsteltango. Auch sie feiern gern in Bayern auf unserer Brettlspitzenbühne, genauso wie er, unser Experte in Sachen Lebensweisheiten, unser unvergleichlicher Roland Hefter. Er meint heute, schlimmer geht's immer. Deshalb immer positiv denken. Viel Spaß!

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1: Gelebte Realsatire in unserer Juni-Ausgabe der Brettelspitzen auf BR Heimat. Ja, das Reich der Zwischenmenschlichkeiten liefert von jeher die besten Steilvorlagen für Couplets und Lieder. Danke unserem fulminanten Damenquartett aus Moosburg von Auf Zeiten. Und wir bleiben bei Satire und Kabarett und begeben uns in die herausragende Welt der Couplet AG. Meine Mitstreiter und ich sind nicht nur aktuell auf großer Jubiläumstour durch Bayern, alle Tourtermine übrigens unter www.coupletag.de, sondern auch seit Beginn der Brettelspitzen fester Fix- und Angelpunkt der Sendung. Hier nun ein Couplet AG-Klassiker über den beklagenswerten Zustand einer bayerischen Volkspartei. Viel Spaß dabei!

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Unsere junge, traumhafte Formation, die Hultstausbaum aus Waldthurn, mit einer musikalischen Reminiszenz an längst vergangene Zeiten. 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Feiern in Bayern, so lautet heute unser Motto. Und das steht immer wieder auch bei unserer Couplet-Ikone und unserem Brettelspitzenfamilienmitglied aus Wien auf dem Programm. Aufgepasst, jetzt knallt die Peitsche. Unsere einzigartige Tine Keinrad entführt uns nämlich ins Reich der Fiaker. Viel Vergnügen!

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0: 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Heute mit seinen Problemen im Haushalt. Viel Spaß!
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1: Feiern in Bayern und wir gönnen uns jetzt noch einen wunderbaren Ausflug in die Welt der Gassenhauer und vor allem eine zauberhafte Erinnerung an das legendäre Goggomobil aus Dingolfing von unserem einzigartigen Quartett Conny und die Sonntagsfahrer. Tö, tö, auf geht's!

Feiern in Bayern hieß es heute in unseren Brettelspitzen auf BR Heimat. Unsere gemeinsame Stunde neigt sich leider schon wieder dem Ende zu, in der ihr hoffentlich genauso viel Spaß hattet wie wir hier im BR Heimatstudio. Ich wünsche euch auf jeden Fall jede Menge Feiermomente in den nächsten Wochen. Bevor ich mich aber von euch verabschiede, singen wir natürlich nochmal miteinander. Den Text kennt ihr längstens. Oh, wie herrlich ist das Leben, oh, wie schön ist doch die Welt. In diesem Sinne, alles Gute für euch, einen wunderbaren Juni und vor allem gesund bleiben oder werden. Bis in 4 Wochen auf BR Heimat oder irgendwo live in Bayern. Und nicht vergessen, am 21. Juni um 20.15 Uhr brandneu in eurem BR Fernsehen unsere nächste Brettelspitzenfolge. Servus, bis zum nächsten Mal, euer Jürgen Kürner.

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1: Um 24 Uhr mit Karin Schumacher, Linztow. Laut Bundeskanzler Merz werden Union und SPD die geplanten Sozialreformen trotz interner Diskussion beschließen. Beim Parteitag der CDU Mecklenburg-Vorpommern in Linztow sagte Merz, dafür habe die Koalition die Kraft und die notwendige Geschlossenheit. Mit Blick auf die Reform der Krankenkassen, der Pflege und der Rente forderte Merz, sowohl das Schlechtreden als auch parteipolitische Spielchen einzustellen. Weißenfels. Verteidigungsminister Pistorius hat sich erfreut über die große Resonanz auf den diesjährigen Tag der Bundeswehr gezeigt. Bis zum Nachmittag seien bereits 307.000 Besucher gezählt worden, sagte er am Standort Weißenfels in Sachsen-Anhalt. Das seien 70.000 mehr als zum gleichen Zeitpunkt vor einem Jahr. Daran sehe man, dass das Interesse enorm sei, so der Minister. Zum Tag der Bundeswehr fanden Veranstaltungen an 10 Standorten in Deutschland statt. Moskau. Die militärischen Auseinandersetzungen zwischen Russland und der Ukraine halten an. Die russische Luftabwehr hat nach Angaben des Moskauer Verteidigungsministeriums in der Nacht 376 ukrainische Fluggeräte abgefangen. Allein in der Region um St. Petersburg waren es demnach mehr als 140 Drohnen. In der russischen Großstadt endete heute das internationale Wirtschaftsforum mit tausenden Teilnehmern. Berlin. Nach gut 2 Wochen Behandlung in der Charité ist der US-amerikanische Ebola-Patient aus der Klinik entlassen worden. Der Arzt, der sich in der Demokratischen Republik Kongo infiziert hatte, befinde sich in gutem Gesundheitszustand, teilte die Klinik mit. Der Ebola-Ausbruch im Kongo und in Uganda ist nach Angaben der Weltgesundheitsorganisation noch weit davon entfernt, unter Kontrolle zu sein. Chicago. Die deutsche Nationalmannschaft hat die Generalprobe zur Fußball-WM gemeistert. Das Team von Bundestrainer Nagelsmann besiegte den Co-Gastgeber USA auswärts mit 2:1. Die DFB-Elf war durch ein Tor von Kai Havertz bereits in der 2. Minute in Führung gegangen. In der 2. Halbzeit konnte Anthony Robinson ausgleichen. Leroy Sané erzielte schließlich den Siegtreffer. Das Wetter in Deutschland in der Nacht, besonders im Norden, einige Schauer bei auffrischendem Wind. Von der Mitte bis in den Süden meist klar und trocken, Tiefstwerte 15 bis 7 Grad. Der Tag bringt im Norden viele Wolken, stellenweise Regen, im Süden und in der Mitte sonnig, 17 bis 25 Grad. Zu Wochenbeginn erst Sonne, später wechselhaft. Damit ist es 0:03. Und hier noch die Verkehrsmeldungen. Die A3 Nürnberg Richtung Würzburg ist zwischen Nürnberg Nord und Erlangen-Tennenlohe nach einem Unfall gesperrt. Und die A96 Lindau-München ist zwischen Leim und Sendling wegen Brückenarbeiten in beiden Richtungen bis morgen ca. 5 Uhr gesperrt. Soweit die Verkehrsmeldungen.

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1: Um 1 Uhr mit Gabriela Kühne. Die deutsche Fußballnationalmannschaft hat ihr letztes Testspiel vor der Weltmeisterschaft gewonnen. Das Team von Bundestrainer Nagelsmann setzte sich in Chicago knapp gegen die USA durch. Aus der Sportredaktion Alexander von Gutkowski.
2: Gegen Gastgeber USA gab es in Chicago ein 2:1. Kai Havertz köpfte das DFB-Team nach einem Freistoß bereits in der 2. Minute in Führung. Die Amerikaner glichen mit einem sehenswerten Linksschuss von Anthony Robinson in der 37. Minute aus. Nach der Halbzeit gelang dann Leroy Sané, der für den verletzten Leonard Karl in die Startelf gerutscht war, in der 57. Minute das entscheidende 2:1. Deutschland startet am 14. Juni in Houston gegen Curaçao in die WM.
1: Am Tag der Bundeswehr haben zehntausende Menschen Standorte von Heer, Luftwaffe und Marine besucht. Bundesverteidigungsminister Pistorius sprach am Nachmittag von mehr als 300.000 Besucherinnen und Besuchern. Er rief zu mehr Zusammenhalt von Gesellschaft und Truppe auf. Ein solcher Aktionstag sei ein gutes Instrument, um wieder eine stärkere Verbindung zu schaffen. US-Verteidigungsminister Hexeth hat die westlichen Verbündeten aufgerufen, die Vereinigten Staaten bei der Verteidigung von Frieden und Freiheit stärker zu unterstützen. Das sagte er am Rande der Feierlichkeiten zum 82. Jahrestag der Landung der Alliierten in der Normandie. Aus der Nachrichtenredaktion Kevin Bieler.
3: Frieden lasse sich nur durch Stärke sichern, betonte der US-Verteidigungsminister auf einem amerikanischen Soldatenfriedhof in Nordfrankreich. Das gelte für beide Seiten des Atlantiks, gestützt durch Einsatzbereitschaft, gemeinsame militärische Fähigkeiten und einen unerschütterlichen politischen Willen. Amerika werde die Führung übernehmen, aber fähige Verbündete müssten in entscheidenden Momenten an der Seite der USA stehen, so Hexeth weiter. In den Jahren seit der Landung in der Normandie sei ein Großteil des Westens bequem geworden. Frieden sei nicht umsonst zu haben.
1: Die Bundespolizei hat seit Mai vergangenen Jahres über 50.000 unerlaubte Einreisen nach Deutschland festgestellt. Davon seien fast 37.000 Personen bis Ende Mai dieses Jahres unmittelbar an der Grenze oder im Zusammenhang mit einem illegalen Grenzübertritt zurückgewiesen worden. Vor rund einem Jahr hatte Innenminister Dobrindt die Grenzkontrollen intensiviert. Er wies die Bundespolizei an, Asylbewerber zurückzuweisen, mit Ausnahme von Kranken, Schwangeren und anderen Menschen, die besondere Hilfe benötigten. Das waren die Nachrichten. Das Wetter in Deutschland. Wechselnd bewölkt, gebietsweise Regen, im Süden nur vereinzelt Schauer, sonst trocken, 15 und 7 Grad. Tagsüber im Norden Wolken, Schauer und vereinzelt Gewitter, im Süden meist trocken und sonnig, an den Alpen Schauer und Gewitter möglich, 18 Grad im Norden bis 26 Grad im Südosten. Und die Zeit, es ist gleich 1:03 Uhr.
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1: Um 2 Uhr mit Gabriela Kühne. Die deutsche Fußballnationalmannschaft hat ihre WM-Generalprobe erfolgreich bestanden. Das Team von Bundestrainer Nagelsmann entschied das letzte Testspiel vor Beginn der Weltmeisterschaft für sich. Es setzte sich in Chicago mit 2:1 gegen die USA durch. Die Tore für Deutschland schossen Kai Havertz und Leroy Sané. Das erste WM-Gruppenspiel bestreitet die DFB-Elf am Sonntag in einer Woche. Gegner ist Curaçao. US-Verteidigungsminister Hexas hat die westlichen Verbündeten aufgerufen, die Vereinigten Staaten bei der Verteidigung von Frieden und Freiheit stärker zu unterstützen. Das sagte er am Rande der Feierlichkeiten zum 82. Jahrestag der Landung der Alliierten in der Normandie. Aus der Nachrichtenredaktion Kevin Bieler.
2: Frieden lasse sich nur durch Stärke sichern, betonte der US-Verteidigungsminister auf einem amerikanischen Soldatenfriedhof in Nordfrankreich. Das gelte für beide Seiten des Atlantiks, gestützt durch Einsatzbereitschaft, gemeinsame militärische Fähigkeiten und einen unerschütterlichen politischen Willen. Amerika werde die Führung übernehmen, aber fähige Verbündete müssten in entscheidenden Momenten an der Seite der USA stehen, so Hexeth weiter. In den Jahren seit der Landung in der Normandie sei ein Großteil des Westens bequem geworden. Frieden sei nicht umsonst zu haben.
1: Der Tag der Bundeswehr ist auf großes Interesse gestoßen. Nach Angaben von Verteidigungsminister Pistorius sind bis zum Nachmittag etwa 307.000 Besucherinnen und Besucher an den 10 Standorten in Deutschland gezählt worden. Etwa 70.000 mehr als zur gleichen Zeit im Vorjahr. Pistorius sprach von einer enormen Resonanz. Die Bundeswehr gehöre in die Mitte der Gesellschaft, sagte der SPD-Politiker. In Zeiten wachsender Unsicherheit sei es wichtig, Präsenz zu zeigen. Beim Tag der Bundeswehr können Bürger militärisches Gerät besichtigen und mit Soldaten ins Gespräch kommen. In Zentralafrika ist die Zahl der bestätigten Ebola-Fälle auf fast 500 gestiegen. Nach